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1: Um 3 Uhr mit Wolfgang Berger. Bundeskanzler Merz hat die geplanten Änderungen bei Krankschreibungen gegen Kritik verteidigt. Im ARD-Brennpunkt sagte er, die Regelung helfe, die hohen Krankheitsstände in Deutschland zu senken. Aus Berlin Dietrich Karl Meurer.
2: Die Regelung knüpfe an die Zeit vor der Corona-Pandemie. Merz erläutert, Unternehmen könnten davon aber abweichen und eigene Vereinbarungen treffen. Für die Wirtschaft plant die Bundesregierung unter anderem

0: Weniger Bürokratie und Änderungen im Datenschutzrecht. Merz erwartet davon deutliche Vorteile für Unternehmen. Für das kommende Jahr strebt er wieder ein Wirtschaftswachstum von mehr als 1% an. Zudem kündigt Merz für den Herbst weitere Gespräche über eine Reform des Arbeitszeitrechts an.
1: Kurz vor dem NATO-Gipfel in Ankara hat US-Präsident Trump erneut gegen Deutschland und andere Verbündete ausgeteilt. Trump bezeichnete deren Beiträge für das Verteidigungsbündnis auf der Plattform Truth Social wörtlich als lächerlich. Zu Deutschland schrieb der US-Präsident, dass Berlins Beiträge deutlich niedriger als die Londons und Roms seien. Wie Trump zu dieser Annahme kommt, blieb unklar. In Israel ist landesweit der Opfer des Hamas-Massakers vom 7. Oktober 2023 gedacht worden. 1000 Tage nach dem groß angelegten Angriff der Terrororganisation fanden sowohl Gedenkzeremonien als auch Protestveranstaltungen statt. Die Opposition wirft dem israelischen Präsidenten Netanyahu und dessen Regierung vor, ihre Verantwortung für das Versagen rund um das Massaker vertuschen zu wollen. Der Oppositionspolitiker Lieberman kritisierte zudem, im Nahostkrieg seien noch immer alle Fronten offen. Spanien steht im Achtelfinale der Fußball-Weltmeisterschaft. Der amtierende Europameister hat sich im 16. Finale mit 3:0 gegen Österreich durchgesetzt. Hendrik Lückhoff aus dem ARD-WM-Team zur Frage, ob die Spanier dabei ihre Ansprüche auf den Titel untermauert haben.
2: Ja, auf jeden Fall. Es war ein sehr souveräner Auftritt. Das 3:0 war in der Höhe verdient, aber die Spanier hätten auch noch mehr Tore schießen können. Am Ende trafen zweimal Oyarzabal und einmal Pedro Porro. Und auch defensiv sind die Spanier weiter top, haben noch kein Tor kassiert bei dieser WM. Also die Titelambitionen haben sie auf jeden Fall unterstrichen, auch wenn sie von Österreich jetzt nicht wirklich gefordert wurden. Die Österreicher versuchten zwar alles, aber Spanien war dann einfach zu stark. Deswegen kann das Team von Trainer Ralf Rangnick trotzdem erhobenen Hauptes abreisen. Für die Österreicher war es ja die erste WM-Teilnahme seit 28 Jahren.
1: Das waren die Nachrichten. Das Wetter in Deutschland. Tagsüber an den Alpen Regen, sonst oft trocken, Höchstwerte 18 bis 28 Grad, an den Küsten stürmisch. Am Samstag im Süden und in der Mitte heiter, im Norden wechselhaftes Schauerwetter 19 bis 30 Grad. Am Sonntag Wolken und Schauer, einzelne Gewitter, von der Eifel bis nach Schwaben freundlich 19 bis 31 Grad. Es ist jetzt 3:03 Uhr.
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1: Um 4 Uhr mit Wolfgang Berger. Die Pläne der Bundesregierung zu Krankschreibungen haben viel Kritik ausgelöst. Laut Union und SPD soll künftig ein ärztliches Attest ab Tag 1 einer Krankmeldung vorgelegt werden und telefonische Krankschreibungen ganz wegfallen. Ärzte, Sozialverbände und Krankenkassen befürchten eine Überlastung durch weitere Patienten in den Praxen. Bundeskanzler Merz verteidigte das Vorhaben im ARD-Brennpunkt.
2: Wir kehren zu der Regelung zurück, die wir vor Corona hatten. Und gleichzeitig ist es den Betrieben überlassen, auch andere Regelungen zu vereinbaren. Aber das ist die gesetzliche Regelung, die wir vereinbart haben. Und das Ziel ist klar, wir müssen die hohen Krankenstände in Deutschland runterbringen. Und das ist unsere Antwort oder das ist unser Angebot.
1: Bundeskanzler Merz in der ARD. Am Tag vor dem Bundesparteitag der AfD in Erfurt bereitet sich die Stadt auf zahlreiche Aktionen vor. So will ein Aktionsbündnis nach eigenen Angaben versuchen, den Parteitag mit, Zitat, massenhaftem Ungehorsam zu verhindern. Dazu sollen am Samstagmorgen sämtliche Zufahrtswege

0: zum Veranstaltungsort blockiert werden. Heute will das Aktionsbündnis eine Pressekonferenz geben. Zudem sind für das Wochenende mehr als 30 Versammlungen angemeldet. Die Behörden erwarten rund 50.000 Demonstrierende. In Israel ist landesweit der Opfer des Hamas-Massakers vom 7. Oktober 2023 gedacht worden. 1000 Tage nach dem groß angelegten Angriff der Terrororganisation fanden sowohl Gedenkzeremonien als auch Protestveranstaltungen statt. Die Opposition wirft dem israelischen Präsidenten Netanyahu und dessen Regierung vor, ihre Verantwortung für das Versagen rund um das Massaker vertuschen zu wollen. Der Oppositionspolitiker Lieberman kritisierte zudem, im Nahostkrieg seien noch immer alle Fronten offen. Portugal hat das Achtelfinale der Fußball-Weltmeisterschaft erreicht. Die Portugiesen setzten sich im 16. Finale mit 2:1 gegen Kroatien durch. Aus dem ARD-WM-Team Hendrik Lückhoff.
1: Das Spiel war Fußballdrama pur. Nach schleppendem Beginn lieferten sich beide Teams im zweiten Durchgang einen Schlagabtausch. Dabei ging Kroatien in Führung. Danach glich Cristiano Ronaldo per Elfmeter für Portugal aus. Und in der Nachspielzeit sorgte Gonzalo Ramos für das 2:1. Noch war aber nicht Schluss und Kroatien jubelte über den vermeintlichen Ausgleich. Aber nach langem Videostudium zählte der Treffer zu Recht wegen Abseits nicht. Nach 19 Minuten Nachspielzeit war das Spiel zu Ende. Zuvor war schon Spanien ins Achtelfinale eingezogen durch einen klaren 3:0-Sieg gegen Österreich.
0: Das waren die Nachrichten. Das Wetter in Deutschland. Tagsüber an den Alpen Regen, sonst oft trocken. Höchstwerte 18 bis 28 Grad an den Küsten stürmisch. Am Samstag im Süden und in der Mitte heiter, im Norden wechselhaftes Schauerwetter 19 bis 30 Grad. Am Sonntag Wolken und Schauer, einzelne Gewitter von der Eifel bis nach Schwaben freundlich. 4:03 Uhr.
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1: Um 5 Uhr mit Wolfgang Berger. Die Spitzen der Regierungskoalition haben ihre Reformpläne gegen Kritik verteidigt. Ärztegewerkschaften und Opposition hatten sich unzufrieden gezeigt wegen schärferer Regeln für Krankschreibungen im Job. Aus der Nachrichtenredaktion Tabia Tschöpe.
2: Keine Krankschreibung mehr per Telefon und Attestpflicht ab Tag 1. Das hält Bundeskanzler Merz für nötig, um hohe Krankenstände zu senken. Der ARD sagte er, damit knüpfe die Bundesregierung an die Zeit vor Corona an. Unternehmen hätten außerdem die Möglichkeit, eigene Regelungen zu treffen. Vizekanzler Klingbeil warnte davor, sich in Klein-Klein-Debatten zu verlieren. Bei NTV betonte er, dass die Regierung bei der Umsetzung praktikable Lösungen anstrebe. Ziel sei, das Ganze so hinzubekommen, dass niemand, der krank sei, direkt zum Arzt gehen müsse. Ärzte und Gewerkschaften befürchten durch die neuen Pläne überfüllte Praxen und einen hohen bürokratischen Aufwand.
1: Am Tag vor dem Bundesparteitag der AfD in Erfurt bereitet sich die Stadt auf zahlreiche Aktionen vor. So will ein Aktionsbündnis nach eigenen Angaben versuchen, den Parteitag mit, Zitat, massenhaftem Ungehorsam zu verhindern. Dazu sollen am Sonntagmorgen sämtliche Zufahrtswege zum Veranstaltungsort blockiert werden. Heute will das Aktionsbündnis eine Pressekonferenz geben. Zudem sind für das Wochenende mehr als 30 Versammlungen angemeldet. Die Behörden erwarten rund 50.000 Demonstrierende. Die Gewerkschaft Verdi hat erneut zu bundesweiten Warnstreiks im Handel aufgerufen. Im Lauf des Tages sollen tausende Beschäftigte die Arbeit niederlegen. Kundgebungen sind in Dortmund, Berlin, Wiesbaden, Hannover, Oldenburg, Braunschweig und Hamburg geplant. Welche Unternehmen bestreikt werden, teilte Verdi nicht mit. Die Gewerkschaft fordert 7% mehr Lohn. Die Arbeitgeber haben bislang eine erste Erhöhung.

0: Zinsbindung von 2,4% angeboten, später eine weitere um nochmals 2%. Portugal hat das Achtelfinale der Fußball-Weltmeisterschaft erreicht. Die Portugiesen setzten sich im 16. Finale mit 2:1 gegen Kroatien durch. Aus dem ARD-WM-Team Hendrik Lückhoff.
1: Das Spiel war Fußballdrama pur. Nach schleppendem Beginn lieferten sich beide Teams im zweiten Durchgang einen Schlagabtausch. Dabei ging Kroatien in Führung. Danach glich Cristiano Ronaldo per Elfmeter für Portugal aus. Und in der Nachspielzeit sorgte Gonçalo Ramos für das 2:1. Noch war aber nicht Schluss und Kroatien jubelte über den vermeintlichen Ausgleich. Aber nach langem Videostudium zählte der Treffer zu Recht wegen Abseits nicht. Nach 19 Minuten Nachspielzeit war das Spiel zu Ende. Zuvor war schon Spanien ins Achtelfinale eingezogen durch einen klaren 3:0-Sieg gegen Österreich.
0: Das waren die Nachrichten. Das Wetter in Deutschland. Tagsüber an den Alpen Regen, sonst oft trocken. Höchstwerte 18 bis 28 Grad, an den Küsten stürmisch. Am Samstag im Süden und in der Mitte heiter, im Norden wechselhaftes Schauerwetter 19 bis 30 Grad. Am Sonntag Wolken und Schauer, einzelne Gewitter, von der Eifel bis nach Schwaben freundlich. 5:03 Uhr.
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1: 6 Uhr. Bundesregierung verteidigt Reformpläne gegen Kritik. Schüsse bei Polizeieinsatz in Nordhessen. Portugal und Spanien bei der Fußball-WM im Achtelfinale. Das Wetter mal Sonne, mal Wolken, 20 bis 27 Grad. Die Nachrichten mit Katrin Austermann. Guten Morgen. Die Spitzen der Regierungskoalition haben ihre Reformpläne verteidigt. Opposition, Gewerkschaften und auch Ärzteverbände kritisieren unter anderem die schärferen Regeln zu Krankschreibungen. Sie befürchten volle Wartezimmer und viel bürokratischen Aufwand. Aus der Nachrichtenredaktion Tabea Zschirpe.
2: Keine Krankschreibung mehr per Telefon und Attestpflicht ab Tag 1. Das hält Bundeskanzler Merz für nötig, um hohe Krankenstände zu senken. Der ARD sagte er, damit knüpfe die Bundesregierung an die Zeit vor Corona an. Unternehmen hätten außerdem die Möglichkeit, eigene Regelungen zu treffen. Vizekanzler Klingbeil warnte davor, sich in Klein-Klein-Debatten zu verlieren. Bei NTV betonte er, dass die Regierung bei der Umsetzung praktikable Lösungen anstrebe. Ziel sei, das Ganze so hinzubekommen, dass niemand, der krank sei, direkt zum Arzt gehen müsse.
1: Bei einem Polizeieinsatz in Nordhessen sind gestern Abend Schüsse gefallen. Das Landeskriminalamt meldet, dass ein 66-Jähriger lebensgefährlich verletzt worden ist. HR-Reporter Andreas Gerlach.
3: Das Ganze passierte im nördlichen Schwalm-Eder-Kreis. Dort hat die Polizei laut LKA einen 66 Jahre alten Mann zu Hause aufgesucht. Es ging um eine mutmaßliche Autofahrt unter Alkoholeinfluss. Plötzlich bedroht der Mann die beiden Beamten mit einer Pistole. Daraufhin wird auf den Mann geschossen. Wer genau von den Beamten und wie oft, hat das Landeskriminalamt nicht mitgeteilt. Alle weiteren Details müssen jetzt ermittelt werden.
1: Wegen schwerer Waldbrände in Südfrankreich müssen immer mehr Menschen in Sicherheit gebracht werden. Von der Feuerwehr hieß es gestern Abend, dass in Saint-Marie-la-Mer fast 3000 Menschen evakuiert wurden. Ein Feuer zerstörte dort auf einem Campingplatz dutzende Wohnmobile und Bungalows. In Südfrankreich wüten aktuell mehrere große Brände. Hunderte Einsatzkräfte kämpfen dagegen an. Sie ist eine der wichtigsten Verbindungen rund um Kassel, die Bergshäuser Brücke an der A44. Heute muss sie gesperrt werden wegen Sanierungsarbeiten, denn durch die extreme Hitze sind dort Spurrillen entstanden. Portugal steht im Achtelfinale der Fußball-WM.

0: Die Portugiesen haben sich in der Nacht mit 2:1 gegen Kroatien durchgesetzt. Aus dem ARD-WM-Team Hendrik Lückhoff.
1: Nach schleppendem Beginn lieferten sich beide Teams im zweiten Durchgang einen Schlagabtausch. Dabei ging Kroatien in Führung. Danach glich Cristiano Ronaldo per Elfmeter für Portugal aus. Und in der Nachspielzeit sorgte Gonçalo Ramos für das 2:1. Noch war aber nicht Schluss und Kroatien jubelte über den vermeintlichen Ausgleich. Aber nach langem Videostudium zählte der Treffer zu Recht wegen Abseits nicht. Zuvor war schon Spanien ins Achtelfinale eingezogen durch einen klaren 3:0 Sieg gegen Österreich.
0: Und das steht heute noch an. Kanzler Merz empfängt in Berlin die Staats- und Regierungschefs der drei baltischen Staaten Estland, Lettland und Litauen. Es geht um die Sicherheits- und Verteidigungspolitik. Die Gewerkschaft Verdi hat bundesweit zu Warnstreiks im Einzelhandel aufgerufen. In mehreren Städten sind Kundgebungen geplant, auch in Wiesbaden. Und beim Tennisturnier in Wimbledon kämpft Jan-Lennard Struff zum ersten Mal um den Einzug ins Achtelfinale. Der Deutsche trifft auf den Russen Daniel Medvedev. Das waren die Nachrichten.
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3: Noch ist es ein bisschen frisch an diesem Freitagmorgen. Stellenweise braucht man schon ein leichtes Jäckchen, wenn man rausgeht. Aber so ein bisschen sieht es auch aus, als hätte heute jemand Wolken und Sonne in eine Kiste gepackt und einmal kräftig durchgeschüttelt. Sonne und Wolken wechseln sich heute im Tagesverlauf ab. Im Süden ist es dann auch mal länger sonnig. Das alles bei 20 bis 27 Grad. Und das Wochenende startet im Süden sonnig. Im Norden sehen wir eher Wolken, aber Regen gibt es, wenn nur, ganz selten zwischendurch. Und Sonntag haben wir dann insgesamt mehr Wolken und es ist nasser.
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3: Das können wir kurz halten. Es gibt keine Meldungen über Verkehrsstörungen.
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3: Ja, so schnell geht's. Ist schon wieder Freitag. Schönen guten Morgen zusammen. Wir recken und strecken uns noch mal kurz und ziehen uns was Luftiges für diesen Freitag an. Später wird's ja wieder ganz annehmbar warm. Und Bernd Klüver und Marion Merz waren für uns sogar jetzt schon an der Kaffeemaschine.
4: Die Tasse Kaffee.

ist HR4 um 19 nach 6. Andreas Caballé gibt sich die Klinke mit Kerstin Ott in die Hand. Die beiden haben wir ja vergangenen Samstag beim Schlagerboom Open Air im Ersten gesehen. Kerstin Ott hat da ihren neuen Titel präsentiert. Tausendmal Nein heißt der. Hat wie immer eine sehr eingängige Melodie und hat auf jeden Fall Ohrwurmpotenzial. Hören wir jetzt in HR4.

Die Band, bei der man gerne mal einen Knoten in die Zunge bekommt, wenn man sie ausspricht. Show Waddy Waddy in HR4, Under the Moon of Love. Ja, der Mond hat sich schon lange verzogen, die Sonne lacht über Hessen. Es geht mit großen Schritten in den Freitagmorgen.

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1: Kurz nach 6:30 ist es jetzt.
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3: Ob Halbmarathon, Marathon oder als Marathonstaffel. Tausende Läuferinnen und Läufer sind heute Abend in Marburg unterwegs, denn es ist Nachtmarathon. Laufen ist aktuell so beliebt wie lange nicht mehr. Erstmals sind dieses Jahr die Startplätze begrenzt und seit Monaten bereits ausverkauft. Start ist ab 19 Uhr am Marktplatz in der Oberstadt und die Strecke, die führt dann durch die Stadt an der Lahn entlang mit Schleifen in Gisselberg. Ziel ist dann das Unistadion. Für Autofahrerinnen und Autofahrer bedeutet das, zwischenzeitlich sind ab 19 Uhr einige Straßen in der Stadt gesperrt. Wer dieses Jahr keinen Startplatz bekommen hat, kann aber am Streckenrand anfeuern. Ein guter Ort ist dafür die Frankfurter Straße. Da klatschen sich die Staffeln ab. Jan Scholz, Marburg.
4: Aufs Rad setzen und dabei etwas Gutes für krebskranke Kinder tun, das ist der sogenannte Social Ride zur Tour der Hoffnung. Der Unterschied zu der großen Spendenradtour, die im August in Gießen startet, es ist nicht nur für geladene Gäste. Beim Social Ride kann jeder und jede mitfahren. Das Ziel? 333 Kilometer in 9 Tagen. Einfach online bei der Tour der Hoffnung anmelden, das persönliche Kilometertagebuch ausfüllen und möglichst für jeden Kilometer 10 Cent spenden. Los geht's morgen. Die Tour der Hoffnung startet dann in einem Monat zum 44. Mal. Sie führt dieses Jahr durch Mittelhessen, Sachsen-Anhalt und Sachsen. Anna-Kathrin Hochstrat, Studio Mittelhessen.
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1: Ach schön, nachts ist es frisch genug zum Durchlüften und tagsüber angenehm warm. Der Sommer kann sich im Moment echt sehen lassen. Martin Gutt hat die Aussichten für uns.
5: Der Sommer zeigt sich hier in Mittelhessen gerade von seiner sehr angenehmen Seite. Die Sonne hat freie Bahn, ein paar Wolken kommen hinzu, die bringen manchmal ein bisschen Schatten. Und das Ganze wird vom Sommerwind begleitet, der nachher auch mal ein bisschen böiger wird. Die Temperatur kann sich ebenfalls sehen lassen, sie steigt noch ordentlich nach oben. Mit 22 Grad am Hoher Rootskopf und so 26 rund um Friedberg oder Bad Nauheim wird es heute Nachmittag hier bei uns in Mittelhessen sommerlich warm.
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1: Eine Warnmeldung habe ich für Sie. Vorsicht auf der A49 Kassel Richtung Gießen. Zwischen Kassel Industriepark und Kassel Waldau liegt ein Rad auf dem linken Fahrstreifen. Passen Sie dort bitte entsprechend auf.
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1: Ist schon praktisch, wenn man sich nicht mal aus dem Haus rausbewegen muss. In HR4 macht der Doktor Hausbesuche. Das ist Dr. Hook.
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0: Wenn der Wahnsinn will, Patrick Lindner in HR4 um 20 vor 7. Patrick lächelt eigentlich immer, strahlt vor Freude, wenn er irgendwo auftaucht. Ist also echt kein Wunder, ne, dass seine Fans ihn so lieben und auch seine Musik so gern haben. Und dabei war das mit Patrick und der Musik gar nicht so klar von Anfang an. Eigentlich hat er nämlich für eine Versicherung mal gearbeitet, hatte da einen festen Job, aber dann kam nach einem kleinen Auftritt die Chance, noch mehr Musik zu machen. Und als Patrick Lindner dann seinem Vater erzählt hat, dass er den Job bei der Versicherung hinschmeißen will, war der so semi-begeistert.
1: Und für mich war das dann ganz klar. Ich muss jetzt halt hier meinen Job hinschmeißen. Ich gehe jetzt in die Musik. Und dann sagte mein Vater, du spinnst doch. Du bist doch verrückt. Du kannst doch so eine Planstelle nicht aufgeben. Sowas kriegst du im Leben nicht mehr wieder. Und meine Mutter dagegen sagte dann, nee, das musst du, also diese Chance musst du jetzt am Schopf packen. Und mach das. Ich unterstütze dich dabei, wo ich nur kann.
0: Ja, Patrick hat seine Chance definitiv genutzt und was draus gemacht. Und das machen wir auch aus diesem Freitag. Wer weiß, was hinter der nächsten Ecke auf uns wartet.

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1: Herzdruckmassage, stabile Seitenlage, haben die meisten von uns gelernt, aber wie ging das nochmal genau? Vera John aus dem HR4-Team, kannst du dich noch erinnern?
2: Ja, also geht so. Ich soll es auf jeden Fall mal auffrischen. Im Turnesolbad in Idstein geht das heute ganz leicht. Da gibt's ab 10 Uhr kurze Schulungen. Und man muss sich nicht anmelden. Man kann einfach vorbeikommen und dann zum Beispiel die Herzdruckmassage an der Puppe üben. Herzensangelegenheit heißt dieses Projekt vom Rheingau-Taunus-Kreis. Und das soll es dann auch noch in anderen Schwimmbädern geben.
1: Über dem Himmel von Wolfhagen bei Kassel wird morgen richtig was los sein.
2: Mindestens 20 Pilotinnen aus ganz Deutschland fliegen zum kleinen Flugplatz Granaberg. Und da wollen sie dann zusammen am Lagerfeuer sitzen und ein Flugzeugkino veranstalten.
1: Ein Flugzeugkino, ist das wie so ein Autokino?
2: Ja, genau, oder? Schön so die Flugzeuge nebeneinander parken.
1: Okay.
2: Sie müssen halt mal schauen, wie viele ihrer Segel- und Motorflugzeuge sie auf die Graspiste bekommen. Es geht darum, viele der Pilotinnen sind in ihren Flugvereinen die einzigen Frauen und die wollen halt einfach mal zusammenkommen. Sie sagen, insgesamt sind nur 6% aller deutschen Piloten weiblich.
1: Eine der wichtigsten Autobahnverbindungen in Nordhessen wird ab 8 Uhr gesperrt, die Bergshäuser Brücke bei Kassel.
2: Die Autobahn 44 ist dann vom Dreieck Kassel Süd in Richtung Dortmund gesperrt bis zum Kreuz Kassel West. Da sind 10 Zentimeter tiefe Spurrillen in der Fahrbahn und die müssen entfernt werden. Das Problem ist schon länger bekannt, aber durch die Hitze jetzt sind die Rillen noch tiefer geworden. Die Sperrung betrifft nur die eine Seite Richtung Dortmund und die kann bis in den Abend dauern.
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3: 7 Uhr. Bundesregierung verteidigt Reformpläne gegen Kritik. Schüsse bei Polizeieinsatz in Nordhessen. Warnstreiks im Einzelhandel auch in Hessen. Das Wetter mal Sonne, mal Wolken, 20 bis 27 Grad. Die Nachrichten mit Katrin Austermann. Guten Morgen. Die Reformpläne der schwarz-roten Bundesregierung sorgen weiter für Diskussionen. Kanzler Merz und Vizekanzler Klingbeil verteidigten ihren Kurs und betonten in verschiedenen Interviews, dass die Vereinbarungen schnell umgesetzt werden sollen. ARD-Korrespondent Philipp Eckstein.
4: Sowohl Merz als auch Klingbeil verteidigten den Plan, die telefonische Krankschreibung abzuschaffen und eine grundsätzliche Attestpflicht ab dem ersten Krankheitstag einzuführen. Ärztevertreter warnten hingegen mit scharfen Worten vor einer Überlastung der Hausarztpraxis. Die Möglichkeit, neue Jobs länger anlasslos zu befristen, stößt bei den Gewerkschaften auf Ablehnung. Kritik gibt es auch am Umfang der geplanten Einkommenssteuerreform. Diese falle zu gering aus und sei eine Enttäuschung, kritisierte zum Beispiel der Bund der Steuerzahler.
3: Bei einem Polizeieinsatz im Schwalm-Eder-Kreis ist gestern Abend ein Mann lebensgefährlich verletzt worden. Das Landeskriminalamt hat mitgeteilt, dass die Polizei bei dem 66-Jährigen zu Hause war. Es ging darum, ob er betrunken Auto gefahren war. Darauf soll er die Beamten mit einer Pistole bedroht haben. Dann sei auf den Mann geschossen worden. Was genau passiert ist, wird noch ermittelt. Nach den schweren Erdbeben in Venezuela ist die offizielle Zahl der Todesopfer auf fast 2600 gestiegen. Interimspräsidentin Rodriguez sagte, außerdem seien über 12.000 Menschen verletzt worden. Die Such- und Rettungsarbeiten gingen weiter. Gestern war ein Mann lebend aus den Trümmern geholt worden, 8 Tage nach den Beben. ARD-Korrespondentin Anne Demmer.
5: Der 43-Jährige wurde gestern aus den Trümmern eines 7-stöckigen Gebäudes geborgen. Angehörige, Freiwillige und Rettungskräfte konzentrieren sich nun größtenteils darauf, die Toten zu bergen. Kritiker werfen der Regierung ein Versagen bei der Katastrophenbewältigung vor, während Hilfsorganisationen vor einer sich zuspitzenden Gesundheitskrise warnen.
3: Im Einzelhandel wird es heute neue Warnstreiks geben. Das hat die Gewerkschaft Verdi angekündigt. Grund sind die laufenden Tarifverhandlungen. Verdi fordert 7% mehr Lohn. In ganz Deutschland sind tausende Beschäftigte aufgerufen, die Arbeit niederzulegen. In mehreren Städten sind Streikkundgebungen geplant, unter anderem in Wiesbaden. Portugal steht im Achtelfinale der Fußball-WM. Die Portugiesen haben sich in der Nacht mit 2:1 gegen Kroatien durchgesetzt. Aus dem ARD-WM-Team Hendrik Lückhoff.
6: Nach schleppendem Beginn lieferten sich beide Teams im zweiten Durchgang einen Schlagabtausch. Dabei ging Kroatien in Führung. Danach glich Cristiano Ronaldo per Elfmeter für Portugal aus. Und in der Nachspielzeit sorgte Gonçalo Ramos für das 2:1. Noch war aber nicht Schluss und Kroatien jubelte

0: über den vermeintlichen Ausgleich, aber nach langem Videostudium zählte der Treffer zu Recht wegen Abseits nicht. Zuvor war schon Spanien ins Achtelfinale eingezogen durch einen klaren 3:0-Sieg gegen Österreich.
1: Und gerade hatte auch die Schweiz das Achtelfinale erreicht. Sie hat 2:0 gegen Algerien gewonnen. Und das steht heute noch an. In der ukrainischen Hauptstadt Kiew ist heute Trauertag nach den bislang schwersten russischen Angriffen gestern mit mindestens 30 Toten. Im Kreis Kassel wird eine wichtige Autobahnverbindung einseitig gesperrt. Die A44 an der Bergshäuser Brücke muss saniert werden wegen Hitzeschäden. Und beim Tennisturnier in Wimbledon kämpft Jan-Lennard Struff um den Einzug ins Achtelfinale. Der Deutsche trifft auf den Russen Daniel Medvedev. Das waren die Nachrichten.
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3: An ganz vielen Stellen scheint schon die Sonne und insgesamt wird das heute ein sehr freundlicher Sommertag. Alles Weitere von Martin Gut.
4: Zum Sonnenschein kommen hier in Mittelhessen nachher noch einige weitere nette Begleiter. Ein paar schöne Wetterwolken, die ab und an Schatten bringen und ein bisschen Wind, der mittendrin auch mal kräftiger weht. Abgerundet wird das Ganze von sommerlich warmen 22 bis 26 Grad. Das Wochenende wird von Limburg bis Büdingen wieder eine Spur wechselhafter. Morgen Vormittag und am Sonntag gibt es ein paar Schauer, dazwischen auch mal Sonne und mit 20 bis 26 Grad bleibt es recht warm.
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3: A49 Kassel Richtung Gießen. Zwischen Baunatal Mitte und Baunatal Süd ist wegen Bergungsarbeiten der rechte Fahrstreifen gesperrt. Dort hatte gestern Abend ein LKW gebrannt, dadurch aktuell 2 Kilometer Stau.
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3: Guten Morgen zusammen. Manchmal so eine persönliche Abrechnung, echt ein richtiger Befreiungsschlag. Andrea Berg ist einfach ein Superstar und das liegt nicht zuletzt an ihrem Mega-Hit Du hast mich 1000 Mal belogen. Und kurz bevor Andrea das Lied im Studio aufgenommen hat, hat ihr damaliger Partner sie betrogen und im Nachhinein sagt sie darüber, ist das Lied auch so ein bisschen eine Abrechnung mit allen ihren Ex-Partnern, die alle nicht immer wirklich so ehrlich zu ihr waren. Für uns ist es auf jeden Fall ein grandioser Hit. Hören wir direkt nach Boney M.
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0: ist HR4 um 7:12. In die Pedale reintreten und ordentlich Kilometer zusammensammeln. Das ist die Grundidee beim Stadtradeln. Ich habe auch schon mal mitgemacht und am Ende hatte ich irgendwie so 150 Kilometer zusammengesammelt. 3 Wochen geht die bundesweite Aktion und allein in Hessen machen 400 Städte und Gemeinden mit, also die allermeisten. Und jetzt am Wochenende geht es in Großstädten wie Frankfurt und Offenbach los oder auch im Kreis Darmstadt-Dieburg. André Mono vom Klimabündnis in Frankfurt hat uns erzählt, dass das Ziel beim Stadtradeln ja eigentlich ganz klar ist. Ne?
1: Wir wollen, dass Menschen mehr Fahrrad fahren und das auf einer besseren Radinfrastruktur, das mal so in einem Satz gesagt. Und das Ganze ist als Wettbewerb konzipiert. Das heißt, wir wollen mit Spaß und Freude die Leute wieder neu oder vermehrt aus Fahrrad zurückbringen. Und wir als Klimabündnis Services zeichnen dann auch die besten Kommunen in verschiedensten Kategorien aus. Und ich glaube, genau dieser Wettbewerbscharakter, der kitzelt tatsächlich auch die Leute und motiviert mitzumachen.
0: Ja, die Idee beim Stadtradeln ist natürlich nicht nur, möglichst viele Kilometer zusammenzusammeln. Es geht auch darum, die Leute zu motivieren, öfter das Fahrrad zu nehmen und das Auto stehen zu lassen.
1: Also man sagt so in der Psychologie, wenn man 3 Wochen was anderes macht, dann tritt so langsam ein Gewöhnheitseffekt ein. Und genau das ist natürlich Sinn und Zweck. Es passiert einiges im Kopf und sagt man, ich habe gemerkt, gerade auf vielleicht kürzere Strecken fahre ich jetzt öfters mit dem Rad statt mit dem Auto. Bis hin zu, dass wir auch von Leuten gehört haben, wir haben unser Auto oder zumindest unser Zweitauto tatsächlich abgeschafft, weil wir haben gemerkt, nee, es geht so vieles tatsächlich besser mit dem Fahrrad.
0: Ja, jetzt in den Sommerferien sind viele Städte und Gemeinden bei uns in Hessen beim Stadtradeln am Start. André Mono vom Klimabündnis Frankfurt hofft auf viele Teilnehmer, die dann in die Pedale treten. Also App installieren und loslegen.

0: Freitag ist. Schönen guten Morgen mit HR4 um 19 nach 7. Manche von uns sind ja morgens um diese Zeit noch komplett im Zombie-Modus unterwegs, noch völlig schlaftrunken. Andere sind da sofort nach dem Aufstehen wie angeknipst. Bei Freddy und Martin von Fantasy ist das so, ja, 50-50.
1: Ja, Freddy auf jeden Fall. Also das ist das, was uns wirklich extrem unterscheidet. Freddy ist grundsätzlich 6 Uhr morgens wach, dann trinkt er sein Kaffeechen, dann ist er schon wieder draußen, dann bringt er seine Sachen ins Auto und dann...
2: Ja toll, gib ruhig an, ich würde auch gerne länger schlafen, ich kann's nicht. Es wird mit dem Alter immer schlimmer.
0: Ja, Freddy ist also schon früh unterwegs und putzmunter, bei anderen dauert's einfach ein bisschen länger. Aber das ist ja auch das Schöne in HR4, ne? Hier wird keiner gehetzt.
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Die Nix-Tracker-Band beflügelt mich immer total, wenn ich die morgens höre. A Walk in the Park, der Spaziergang durch den Park. Ja, das ist heute Morgen auf jeden Fall noch sehr frisch, aber das wird heute wieder sommerlich warm, bis 27 Grad. Die genauen Aussichten hat gleich Martin Gut für uns nach der Hessenschau.

0: 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Es ist jetzt 7:30.
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2: Über eine Woche lang Ausnahmezustand auf einer der großen Pendlerstrecken auf der Schiene. Heute endet das. Die Züge sollen nämlich endlich wieder normal zwischen Gießen und Frankfurt durchfahren. Keine Umleitung, kein vorzeitiges Ende der Züge, kein Umsteigen auf Busse mehr. Denn das war jetzt über eine Woche lang für viele das Programm, weil ein Stellwerk kaputt war. Passiert ist das bei einem Böschungsbrand bei Karben, bei dem ist letzte Woche Dienstag ein Kabel kaputt gegangen. Das ist jetzt endlich repariert, hat mir ein Bahnsprecher bestätigt. Jetzt sollen die Züge heute wieder normal durchfahren können. Anne-Kathrin Hochstrat, Studio Mittelhessen.
3: Ob Halbmarathon, Marathon oder als Marathonstaffel. Tausende Läuferinnen und Läufer sind heute Abend in Marburg unterwegs, denn es ist Nachtmarathon. Erstmals sind dieses Jahr die Startplätze begrenzt und seit Monaten bereits ausverkauft. Laufen ist aktuell so beliebt wie lange nicht mehr. Start ist ab 19 Uhr am Marktplatz in der Oberstadt und die Strecke, die führt dann durch die Stadt an der Lahn entlang mit Schleifen in Gisselberg. Ziel ist dann das Unistadion. Für Autofahrerinnen und Autofahrer bedeutet das, zwischenzeitlich sind ab 19 Uhr einige Straßen in der Stadt gesperrt. Wer dieses Jahr keinen Startplatz bekommen hat, kann aber am Streckenrand anfeuern. Ein guter Ort ist dafür die Frankfurter Straße. Da klatschen sich die Staffeln ab. Jan Scholz, Marburg.
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5: Nachts ist es frisch genug zum Durchlüften und tagsüber wird es angenehm warm. Ja, der Sommer kann sich im Moment echt sehen lassen. Martin Gutz hat die Aussichten für uns.
6: Der Sommer zeigt sich hier in Mittelhessen gerade von seiner sehr angenehmen Seite. Die Sonne hat freie Bahn, ein paar Wolken kommen hinzu, die bringen manchmal ein bisschen Schatten. Und das Ganze wird vom Sommerwind begleitet, der nachher auch mal ein bisschen böiger wird. Die Temperatur kann sich ebenfalls sehen lassen, sie steigt noch ordentlich nach oben. Mit 22 Grad am Hoher Rootskopf und so 26 rund um Friedberg oder Bad Nauheim wird es heute Nachmittag hier bei uns in Mittelhessen sommerlich warm.
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5: Die A5 Frankfurt Richtung Darmstadt zwischen Langenmörfelden und Weiterstadt. 1 Kilometer Stau wegen einer Baustelle auf dem linken Fahrstreifen. Ein Hinweis, die A44 Kassel Richtung Dortmund wird zwischen Dreikassel Süd und dem Kreuz Kassel West von 8 Uhr bis voraussichtlich um 17 Uhr heute gesperrt. Dort werden Fahrbahnschäden beseitigt. A49 Kassel Richtung Gießen zwischen Baunatal Mitte und Baunatal Süd ist wegen Bergungsarbeiten der rechte Fahrstreifen gesperrt, dadurch 1 Kilometer Stau. Da hat gestern ein LKW gebrannt mit Kühlanhänger, der hat gedämmte Wände und die zu löschen war sehr aufwendig. Die Feuerwehr hat dafür sogenannte Hohlnägel verwendet, hat uns Nikolai Dippel, der Wehrführer der Feuerwehr Baunatal, gesagt.
7: Das sind sogenannte Nägel, die wir eintreiben, wo wir Wasserdüsen haben, die wir dann quasi in die Außenhaut reintreiben, um dann ins Innere der Dämmung Wasser reinbekommen.
5: Wir haben das natürlich weiterhin im Blick für Sie hier in HR4. Und noch eine Meldung von der A60 Mainz Richtung Rüsselsheim. Zwischen dem Mainspitz-Dreieck und dem Rüsselsheimer Dreieck streckenweise stockender Verkehr.
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5: Das ist schon verrückt. Die Bud Spencer und Terence Hill Filme kennt so gut wie jeder. Auch wenn die letzten wirklich großen Filme in den 80ern rauskamen. Da sind einfach regelmäßig die Fäuste geflogen. Sehr unterhaltsam ja irgendwie, ne? Zumindest im Film. Aber die Filme wären natürlich nicht so erfolgreich gewesen, wenn die deutsche Synchronisation nicht gewesen wäre. Und vor allem auch die Musik. Flying Through the Air. Aus dem Film Zwei Himmelhunde auf dem Weg zur Hölle. Oliver Onions sind das in HR4.
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0: 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In der Hängematte und am Sternenhimmel im Wald übernachten. Im Schlafpass kann man auch hausen oder übernachten, eher gesagt. Oder vielleicht doch lieber im Rapunzelturm. Ja, wir haben diese Woche in HR4 schon viele ungewöhnliche Ideen gehört, wo man die Nacht verbringen kann. Ja, und dann gibt's ja noch das gute alte Camping. Aber auch da können natürlich Welten aufeinandertreffen. Ina Reckziegel aus dem HR4-Team stellt uns mal mit einem großen Augenzwinkern die unterschiedlichen Campingtypen vor.
1: Die Glamping-Snobs.
2: In der Natur übernachten, aber bitte nicht ohne Luxus. Mit einer Luftmatratze im Zelt gibt sich ein echt glamouröser Camper nicht zufrieden. Das gibt ja nur Rücken. Er braucht ein richtiges Bett, möglichst groß und bequem. Ein Dach über dem Kopf und Insektengitter vor jedem Fenster. Nicht, dass die Natur doch noch zu nahe kommt. Mindestens ein robustes, feststehendes Zelt ist ein Muss. Besser noch, ein Baumhaus, natürlich mit Bad und fließend Wasser. Ein Minimum an Zivilisation muss ja schließlich sein. Der Urlaub ist top durchorganisiert, nichts wird dem Zufall überlassen. Und natürlich ist von A bis Z alles vom Feinsten.
1: Groß, größer, Luxusliner.
2: Schnödes Wohnmobil war gestern. Wer 1 bis 2 Millionen übrig hat, der fährt mit dem Luxusliner auf dem 5-Sterne-Campingplatz vor. 12 Meter lang, knapp 100 Quadratmeter Wohnfläche und Garage für den PKW inklusive. Man muss am Urlaubsort ja schließlich mobil sein. Wer mit einem Luxusliner unterwegs ist, macht keine Kompromisse. Von Fußbodenheizung über Ceran-Kochfeld bis Designerausstattung. Bleibt zu hoffen, dass die Route in den Urlaub genauso gründlich geplant ist wie der ganze Schnickschnack. Sonst wird's eng im kleinen verwinkelten Bergdorf.
1: Die Camping-Puristen.
2: Echte Naturliebhaber brauchen nicht viel. Selbst Zeltplätze, Sanitärhäuschen und Luftmatratze sind in ihren Augen schon Luxus. Strom, WLAN und Reiseleitung sind komplett überbewertet. Wenn es erlaubt ist, schlafen sie mit ihrem Zelt mitten im Wald und ziehen mit den ersten Sonnenstrahlen weiter. Gewaschen wird sich im Bachlauf und ein einsamer See ist die perfekte Wellness-Oase.
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1: Manchmal muss man einfach. Sie wissen schon, ne? Wie gut, wenn man die nächste Toilette dann in der Nähe hat. Und genau da kommt die nette Toilette ins Spiel. Vera John aus der Frühredaktion, was steckt denn dahinter?
2: Bei der Aktion stellen Restaurants und Läden ihre Toiletten allen zur Verfügung, kostenlos. Und damit man weiß, wer dabei ist, gibt's einen Aufkleber an die Eingangstür, nette Toilette. Und damit viele Betriebe mitmachen, gibt's auch noch eine Entschädigung von der Kommune.
1: Das finde ich super, weil es ist ja echt immer unangenehm zu fragen, ob man, darf ich denn vielleicht mal Ihre Toilette benutzen?
2: Ja, das geht mir auch so. Es klappt schon in einigen Orten mit der netten Toilette, in Bad Homburg und Langen zum Beispiel. Und jetzt will auch Großzimmern einsteigen ins nette Toilettengeschäft.
1: In Melsungen können wir heute mit dem Lisbett unterwegs sein.
2: Bei der Mundartführung geht's auf Schnuddelrunde durch die Stadt. Lisbett erzählt den neuesten Klatsch und Tratsch. Nicht nur heute, sondern jeden Freitag in den Sommerferien, immer ab 14 Uhr, ab der Bartenwetzer Brücke in Melsungen.
1: In Bad Vilbel bei den Burgfestspielen gibt's ab heute ein besonderes Stück zu sehen. Bei dem singen 90 Menschen aus der Region mit.
2: Im Musical Wie im Himmel geht's um einen Dorfchor und darum, wie Musik Menschen zusammenbringt. Und da haben sich die Macher gedacht, das können wir doch gleich hier vor Ort umsetzen. Für den Chor wurden Leute wie du und ich gecastet. 400 Menschen aus der Region haben sich beworben. Ja, und 90 stehen eben jetzt mit den Profisängern auf der Bühne.
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6: 8 Uhr. Fußball-Bundestrainer Nagelsmann tritt laut Medienberichten zurück. Bundesregierung verteidigt Reformpläne gegen Kritik. Feuerwehr kämpft gegen Waldbrände in Südfrankreich. Das Wetter mal Sonne, mal Wolken, 20 bis 27 Grad. Die Nachrichten mit Katrin Austermann. Guten Morgen. Nun offenbar doch. Fußball-Bundestrainer Julian Nagelsmann zieht angeblich Konsequenzen nach dem frühen WM aus. Er will nach Medienberichten zurücktreten. Dazu soll sich der 38-Jährige nach der Krisensitzung beim Deutschen Fußballbund gestern in Frankfurt entschieden haben. Die Fußballnationalelf war bei der WM schon im 16. Finale ausgeschieden. Weitergekommen sind zuletzt Spanien, Portugal und die Schweiz. Sie haben ihre K.O.-Spiele am Abend und in der Nacht gewonnen. Nach zum Teil heftiger Kritik haben die Spitzen der Bundesregierung ihre Reformpläne verteidigt. Ein Streitpunkt sind die geplanten Verschärfungen bei der Krankschreibung. Die sollen künftig nicht mehr per Telefon möglich sein und ein Attest ist ab dem ersten Tag nötig. Vizekanzler Klingbeil sagte bei NTV, das müsse vernünftig gestaltet werden, sodass niemand, der krank sei, wirklich sofort zum Arzt müsse. Was das konkret heißt, sagte er nicht. Auch Kanzler Merz blieb in der ARD nur vage, verteidigte aber den Kurs.
7: Wir kehren zu der Regelung zurück, die wir vor Corona hatten. Und gleichzeitig ist es den Betrieben überlassen, auch andere Regelungen zu vereinbaren. Aber das ist die gesetzliche Regelung, die wir vereinbart haben. Und das Ziel ist klar, wir müssen die hohen Krankenstände in Deutschland runterbringen. Und das ist unser Angebot.
6: Der Deutsche Gewerkschaftsbund verlangt von der Politik, mehr für bezahlbaren Wohnraum zu tun. Vizechef Körzel sagte, es brauche mehr Investitionen und schärfere Regeln gegen Mietwucher. Nach einer Auswertung des DGB sind die Mieten in den 40 größten deutschen Städten in den letzten 10 Jahren um über 50% gestiegen. Wegen schwerer Waldbrände in Südfrankreich müssen immer mehr Menschen in Sicherheit gebracht werden. Von der Feuerwehr hieß es gestern Abend, dass in Saint-Marie-la-Mer fast 3000 Menschen evakuiert wurden. Ein Feuer zerstörte dort auf einem Campingplatz Dutzende Wohnmobile und Bungalows. In Südfrankreich wüten aktuell mehrere große Brände. Hunderte Einsatzkräfte kämpfen dagegen an. Ab heute sollen wieder Züge zwischen Frankfurt und Gießen fahren. Die Bahn hat mitgeteilt, dass das kaputte Stellwerk bei Karben wieder repariert ist. HR-Reporterin Anne-Kathrin Hochstrat.
8: Vergangene Woche Dienstag hatte ein Kabelbrand bei Karben das Stellwerk beschädigt. Daraufhin war der Zugverkehr zwischen Gießen bzw. Friedberg und Frankfurt zum Erliegen gekommen. Pendlerinnen und Pendler mussten mit dem Bus fahren. Besonders betroffen war der Abschnitt zwischen Bad Vilbel und Friedberg. Regionalbahnen wurden umgeleitet, die S-Bahn endete in Bad Vilbel bzw. Karben. Die Deutsche Bahn hat erklärt, jetzt sei alles repariert und die Züge können planmäßig wieder fahren.
6: Und das steht heute noch an. Kanzler Merz empfängt in Berlin die Staats- und Regierungschefs der 3 baltischen Staaten Estland, Lettland und Litauen. Es geht um die Verteidigungs- und Sicherheitspolitik. Die Gewerkschaft Verdi hat bundesweit zu Warnstreiks im Einzelhandel aufgerufen. In mehreren Städten sind Aktionen geplant, auch in Wiesbaden. Und Beschäftigte von Mercedes-Benz wollen protestieren gegen den Sparkurs des Konzerns. Die IG Metall hat zu Kundgebungen an Standorten des Autobauers aufgerufen. Das waren die Nachrichten.
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9: Die Sonne geht mit uns Hand in Hand.

0: In diesen Freitag. Insgesamt wird das heute ein sehr freundlicher Sommertag. Alles weitere von Martin Gutt.
1: Zum Sonnenschein kommen hier in Mittelhessen nachher noch einige weitere nette Begleiter. Ein paar schöne Wetterwolken, die ab und an Schatten bringen und ein bisschen Wind, der mittendrin auch mal kräftiger weht. Abgerundet wird das Ganze von sommerlich warmen 22 bis 26 Grad. Das Wochenende wird von Limburg bis Büdingen wieder eine Spur wechselhafter. Morgen Vormittag und am Sonntag gibt's ein paar Schauer, dazwischen auch mal Sonne und mit 20 bis 26 Grad bleibt es recht warm.
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0: Die A5 Frankfurt Richtung Darmstadt, zwischen Langenmörfelden und Weiterstadt, 2 Kilometer Stau wegen einer Baustelle auf dem linken Fahrstreifen. Ein Hinweis, die A44 Kassel Richtung Dortmund wird zwischen Dreikassel Süd und dem Kreuz Kassel West ab 8.30 Uhr, also in einer guten halben Stunde, bis voraussichtlich 17 Uhr gesperrt. Dort werden Fahrbahnschäden beseitigt. A45 Gießen Richtung Aschaffenburg, zwischen Karlstein und Mainhausen 2 Kilometer Stau nach einem Unfall. Der linke Fahrstreifen ist deshalb blockiert. A49 Kassel Richtung Gießen, zwischen Baunatal Mitte und Baunatal Süd ist wegen Bergungsarbeiten der rechte Fahrstreifen gesperrt. Wir haben es in HFI gehört, dort hatte gestern Abend ein LKW gebrannt, dadurch aktuell 2 Kilometer stockender Verkehr. A60 Mainz Richtung Rüsselsheim. Zwischen dem Mainspitzdreieck und dem Rüsselsheimer Dreieck streckenweise stockend im Moment. Landkreis Limburg-Weilburg. Die L3277 ist zwischen Ohren und Beuerbach nach einem Unfall im Kreuzungsbereich in beiden Richtungen gesperrt. Bitte umfahren Sie diesen Bereich möglichst weiträumig.
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0: Fragen beantworten, Quizfragen beantworten. Ja, es kann richtig Spaß machen, vor allem wenn man dafür in den Irish Pub geht. Lukas Schneider hat den Pub in Wiesbaden-Schierstein vor kurzem von seiner Oma übernommen und hat Ideen. Und zwar ein Pub-Quiz auf Hessisch. Wie das genau gehen soll, hören wir gleich nach Ottawa und Peter Cornelius.
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0: 13 nach 8 ist es, hier ist HR4. In der Lieblingskneipe, gemütlichen Bierchen zischen und nette Leute treffen. Ja, es geht zum Beispiel im Irish Pub Klabautermann in Wiesbaden-Schierstein. Lukas Schneider ist 27 und hat den Pub gerade erst von seiner Oma übernommen. Und seine Idee, der Pub soll hessischer werden. Ja, dafür sucht er Menschen, die gerne babbeln, für seine Aktion Hessisch für Anfänger. Für Lukas ist das ein richtiges Herzensprojekt.
1: Ich bin damit aufgewachsen. Gerade meine Großeltern haben nur Hessisch gesprochen. Ich finde das einfach hier gerade im Irish Pub zu beobachten sehr, sehr spannend, wie dann auch die verschiedenen Menschen miteinander reden. Ich finde das einfach schön, dass man so ein bisschen Tradition und gerade auch so regionale Tradition einfach beibehält und die am Leben hält, dass sie halt nicht ausstirbt.
0: Ja, Lukas' Plan ist, er möchte gerne, ähnlich wie beim Pub-Quiz, dass seine Gäste gegeneinander in Teams antreten und dafür sucht er eben einen Moderator, der hessisch babbelt, nicht auf den Mund gefallen ist und der die Gäste auch motiviert, ihr Wissen zu testen.
1: Im Endeffekt suchen wir genau diese Person, die durch den Pub läuft, mit Mikrofon, die energisch einfach die Leute auch ein bisschen mitreißen kann, den einen oder anderen Spruch auf Lager hat und zusammen mit uns einfach den hessischen Dialekt weiter treiben kann.
0: Lukas Schneider sucht für seinen Irish Pub in Wiesbaden-Schierstein also jemanden, der hessisch babbelt und Spaß dran hat, seine Gäste zu unterhalten. Und wenn Sie jetzt denken, oh ja, dann melden Sie uns doch einfach an hr4@hr.de. Wir geben es gerne weiter.

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4: Shoppen und dabei was Gutes tun. Unter diesem Motto kann man seit gestern hier im Forum in Wetzlar Blut spenden. Immer von 14 bis 19 Uhr. Organisiert wird die sogenannte Pop-up-Blutspende vom Deutschen Roten Kreuz. Eine von ihnen, Nora Löhlein.
5: Wir wollen einfach ein niedrigschwelliges Angebot für alle, die vor allen Dingen noch nicht Blut gespendet haben, einfach schaffen. Und mit einer Blutspende kann man bis zu 3 Leben retten. Jeder kann ganz schnell in die Situation kommen, mal auf eine Blutspende angewiesen zu sein.
4: Laut DRK werden deutschlandweit sogar täglich rund 15.000 Blutspenden benötigt. Hier in Wetzlar muss man sich nicht anmelden. Einfach vorbeikommen und spenden. Janis Gerhardt aus Wetzlar.
6: Über eine Woche lang Ausnahmezustand auf einer der großen Pendlerstrecken auf der Schiene. Heute endet das. Die Züge sollen nämlich endlich wieder normal zwischen Gießen und Frankfurt durchfahren. Keine Umleitung, kein vorzeitiges Ende der Züge, kein Umsteigen auf Busse mehr. Denn das war jetzt über eine Woche lang für viele das Programm, weil ein Stellwerk kaputt war. Passiert ist das bei einem Böschungsbrand bei Karben, bei dem ist letzte Woche Dienstag ein Kabel kaputt gegangen. Das ist jetzt endlich repariert, hat mir ein Bahnsprecher bestätigt. Jetzt sollen die Züge heute wieder normal durchfahren können. Anne-Kathrin Hochstrat, Studio Mittelhessen.
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3: Nachts kann man gut durchlüften im Moment und tagsüber wird's angenehm warm. Ja, der Sommer kann sich im Moment echt sehen lassen. Martin Gutt hat die Aussichten für uns.
7: Der Sommer zeigt sich hier in Mittelhessen gerade von seiner sehr angenehmen Seite. Die Sonne hat freie Bahn, ein paar Wolken kommen hinzu, die bringen manchmal ein bisschen Schatten und das Ganze wird vom Sommerwind begleitet, der nachher auch mal ein bisschen böiger wird. Die Temperatur kann sich ebenfalls sehen lassen, sie steigt noch ordentlich nach oben. Mit 22 Grad am Hoher Rootskopf und so 26 rund um Friedberg oder Bad Nauheim wird es heute Nachmittag hier bei uns in Mittelhessen sommerlich warm.
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3: 2 Warnmeldungen habe ich erstmal für Sie. Einmal Vorsicht auf der A66 Frankfurt Richtung Wiesbaden. Am Nordwestkreuz Frankfurt auf der Verbindung zur A5 in Richtung Kassel befindet sich ein Fahrradfahrer auf der Fahrbahn. Da bitte ganz besonders aufpassen. Dann Vorsicht auf der A67, Mannheim Richtung Darmstadt. Zwischen dem Fönheimer Dreieck und Lorsch liegt eine Schaufel auf dem rechten und auch auf dem mittleren Fahrstreifen. Wir haben es in HR4 gehört, die A44 Kassel Richtung Dortmund. Zwischen dem Dreieck Kassel Süd und Kreuz Kassel West ist bis voraussichtlich 17 Uhr gesperrt. Im Bereich der Bergshäuser Brücke werden Fahrbahnschäden beseitigt. A45 Gießen Richtung Aschaffenburg, zwischen Karlstein und Mainhausen 3 Kilometer Stau nach einem Unfall. Der Verkehr wird über den Standstreifen geführt. A49 Kassel Richtung Gießen, zwischen Baunatal Mitte und Baunatal Süd ist wegen Bergungsarbeiten der rechte Fahrstreifen gesperrt. Auch das haben wir in HR4 gehört. Gestern Abend hat dort ein LKW gebrannt, dadurch aktuell 2 Kilometer stockender Verkehr wegen der Bergungsarbeiten. Landkreis Limburg-Weilburg, die L3277 ist zwischen Ohren und Beuerbach nach einem Unfall im Kreuzungsbereich in beiden Richtungen gesperrt. Es wird gebeten, das Gebiet möglichst weiträumig zu umfahren.
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3: Frohes Aufstehen am Freitag. Ich hoffe, Sie sind munter und bereit für diesen Tag.
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0: Wo man nicht alles übernachten kann? Im Wald, in einem Fass oder auf einer Burg. Gestern Morgen haben wir ja in HR4 im Burghotel Trendelburg vorbeigeschaut, wo man zum Beispiel im Turm schlafen kann. Und kaum haben wir drüber gesprochen, meldet sich Roswitha Schade aus Gernsheim und legt noch einen drauf. Sie sagt, sie hat nicht nur in einer Burg übernachtet, sie ist in der Burg Hohensolms bei Wetzlar geboren. Ich habe natürlich direkt bei ihr angerufen. Guten Morgen, Roswitha.
1: Guten Morgen.
0: Roswitha, wie schafft man es denn, auf einer Burg geboren zu werden?
1: Also meine Mutter hat in Ludwigshafen gewohnt. Da ist ja die große Chemiefirma. Und da fielen in der Zeit, wo sie schwanger war, viele Bomben, weil ich bin ja 45 geboren. Und mein Vater hatte eine Schwester, die war in der Burg Hohensolms. Das nannte sich Hausmutter. Die hat halt alles so ein bisschen betreut. Und da hat sie meine Mutter angeschrieben und hat gesagt, Marie, du musst zu uns raufkommen, da kannst du mit Sicherheit in Ruhe dein Kind zur Welt bringen.
0: Das heißt, ihre Eltern waren nicht adelig und sind dann einfach dahin gekommen durch einen Zufall?
1: Ja, ich bin dort im Zimmer Wischen geboren, weil in dem Zimmer Wischen, das war das Geburtszimmer.
0: Und danach, nach der Geburt, ging es relativ schnell wieder nach Hause oder haben Sie eine Zeit gewohnt?
1: Da haben wir 3 Jahre noch gewohnt, alle meine Großmutter von meiner mütterlichen Seite und Großvater und Tante.
0: Aber das ist ja schon so ein bisschen auch der Traum von vielen, ne? Auf einer Burg zu wohnen und sich zu fühlen wie ein Prinz oder eine Prinzessin vielleicht. Können Sie sich da noch dran erinnern?
1: Das weiß ich leider nicht mehr. Aber wir haben immer in der Burg Hohensolms alle 3 Jahre später dann ein Familienfest gefeiert. So um die 100 Leute. Und das waren die nächsten Verwandten, alle von meinem Vaters Seite. Und ich hatte mindestens 40 oder 50 Cousins und Cousinen, väterlicherseits.
0: Aber wenn da 100 Leute dann zu so einem Treffen kommen, dann braucht man wahrscheinlich auch einen echt großen Tisch, aber den gibt es ja in der Burg.
1: Ja, den hat es in der Burg gegeben. Da war der Rittersaal in der Burg und da konnte man, viele haben dann drin gegessen oder draußen war ein Garten, da konnte man dann grillen, da saßen auch viele. Es war immer sehr, sehr schön und auch mein zweiter Mann eben, der Herr Schade, da war immer happy, wenn er dort was sagte. Ihr seid eine super gut, alles klasse. Das hat ihm also immer gefallen.
0: Roswitha, ich danke Ihnen ganz, ganz herzlich, dass Sie Zeit für mich hatten und wünsche Ihnen alles, alles Gute.
1: Ja, ich Ihnen auch und ich danke auch, dass Sie Zeit für mich genommen haben.
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1: Diese Schlagzeile musste ich heute Morgen echt zweimal lesen. In Bad Hersfeld gehen die Frauen heute in den Sexstreik. Vera Jon aus dem HR4-Team, klär uns bitte auf.
2: Ja, liebe Männer, wenn ihr nicht mit dem Krieg aufhört und keinen Frieden macht, dann geht halt nichts mehr im Bett. So.
1: Aha.
2: Darum geht's im Stück Lysistrata. Das feiert heute bei den Festspielen in der Stiftsruine Premiere. Die Komödie, die ist über 2400 Jahre alt, aber immer noch super aktuell bei den ganzen Kriegen in der Welt. Und in Bad Hersfeld kommt sie in einer modernisierten Fassung auf die Bühne. Außer Sexstreik haben die Frauen dann noch ein paar andere Ideen, um den Krieg zu beenden.
1: Mhm. Herzdruckmassage, stabile Seitenlage. Das haben die meisten von uns gelernt, aber wie ging das nochmal?
2: Ja, genau, frage ich mich auch. Unser Erste-Hilfe-Wissen können wir heute auffrischen im Turnesolbad in Itzstein. Da gibt's gleich ab 10 Uhr kurze Schulungen. Man kann einfach vorbeikommen und zum Beispiel die Herzdruckmassage an einer Puppe üben. Herzensangelegenheiten heißt das Projekt vom Rheingau-Taunus-Kreis. Das soll es dann auch noch in anderen Schwimmbädern geben.
1: Heute früh brauchte man tatsächlich mal wieder ein Jäckchen oder auch einen Pulli. Nur 10 Grad waren es in Schauenburg bei Kassel. In Frankfurt auch ziemlich kühl, 14 Grad.
2: Ja, da brauche ich auf jeden Fall auch noch eine Jacke bei 14 Grad. Tagsüber konnten wir die aber weglassen. 30 Grad gestern in Frankfurt, 26 in Schauenburg. Dazu gab es dort ein bisschen Regen, knapper Millimeter. An den anderen Messstationen nur geringer oder kein Niederschlag.
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2: 9 Uhr. Fußball-Bundestrainer Nagelsmann tritt laut Medienberichten zurück. Bundesregierung verteidigt Reformpläne gegen Kritik. Schüsse bei Polizeieinsatz in Nordhessen. Das Wetter mal Sonne mal Wolken, 20 bis 27 Grad. Die Nachrichten mit Katrin Austermann. Guten Morgen. Fußball-Bundestrainer Nagelsmann will nach dem frühen WM-Aus offenbar zurücktreten. Mehrere Medien melden, dass er den Schritt heute offiziell machen will. HR-Sportreporter Tim Brockmeier.
3: Wir wissen, dass es gegen 10 Uhr vom DFB eine Stellungnahme geben soll. Es gab ja gestern eine Krisensitzung im DFB in Frankfurt und da hat man ihm ganz klar gesagt, hör zu Junge, damit du einigermaßen sauber aus der Nummer rauskommst, sagst du, ich habe mich jetzt doch entschieden zurückzutreten, dann müssen wir dich nicht rausschmeißen, dann wird es keine Schlammschlacht und so scheint es wohl zu kommen.
2: Die Spitzen der Regierungsparteien verteidigen ihre Reformpläne, die sie gestern vorgestellt haben. Besonders viel und übergreifende Kritik gibt es an der geplanten Verschärfung der Regeln zur Krankschreibung. Der Vorsitzende der Unionsfraktion Spahn sagte am Morgen in der ARD, Deutschland habe im europaweiten Vergleich die meisten Urlaubstage, Feiertage und auch Krankheitstage. Und das müsse sich ändern.
4: Wer tatsächlich krank ist, der wird seinen Arzt kontaktieren. Der muss übrigens auch nicht ins Wartezimmer. Es gibt auch Videosprechstunden, die man mit dem Arzt dann haben kann. Wer aber tatsächlich vielleicht an dem jeweiligen Morgen nicht wirklich krank ist, aber noch überlegt, ob er hingehen sollte, der entscheidet sich dann im Zweifel vielleicht doch fürs Arbeiten. Das ist auch fairer gegenüber den Kollegen.
2: Die Staats- und Regierungschefs der drei baltischen Staaten sind heute zu Gast in Berlin. Sie werden von Kanzler Merz empfangen. Gemeinsam wollen sie vor allem über Themen der Sicherheit und Verteidigung sprechen, sowie die weitere Unterstützung der Ukraine. Bei einem Polizeieinsatz im Schwalm-Eder-Kreis ist gestern Abend ein Mann lebensgefährlich verletzt worden. Das Landeskriminalamt hat mitgeteilt, dass die Polizei bei dem 66-Jährigen zu Hause war. Es ging darum, ob er betrunken Auto gefahren war. Daraufhin soll er die Beamten mit einer Pistole bedroht haben. Dann sei auf den Mann geschossen worden. Was genau passiert ist, wird noch ermittelt. Nach den schweren Erdbeben in Venezuela ist die offizielle Zahl der Todesopfer auf fast 2600 gestiegen. Interimspräsidentin Rodriguez sagte, außerdem seien über 12.000 Menschen verletzt worden. Die Such- und Rettungsarbeiten gingen weiter. Gestern war ein Mann lebend aus den Trümmern geholt worden, 8 Tage nach den Beben. ARD-Korrespondentin Anne Demmer.
5: Der 43-Jährige wurde gestern aus den Trümmern eines 7-stöckigen Gebäudes geborgen. Angehörige, Freiwillige und Rettungskräfte konzentrieren sich nun größtenteils darauf, die Toten zu bergen. Kritiker werfen der Regierung ein Versagen bei der Katastrophenbewältigung vor, während Hilfsorganisationen vor einer sich zuspitzenden Gesundheitskrise warnen.
2: Und das steht heute noch an. In Südfrankreich kämpfen Feuerwehrleute weiter gegen schwere Waldbrände. Gestern waren 3000 Menschen evakuiert worden. Ein Campingplatz bei Perpignan wurde zerstört. Trauertag in der ukrainischen Hauptstadt Kiew nach den bislang schwersten russischen Angriffen seit Kriegsbeginn. Dabei hatte es gestern mindestens 30 Tote gegeben. Und im Kreis Kassel wird eine wichtige Autobahnverbindung einseitig gesperrt. Die A44 an der Bergshäuser Brücke muss saniert werden, wegen Hitzeschäden. Das waren die Nachrichten.
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6: Die Sonne scheint an ganz vielen Stellen heute an diesem Freitagmorgen. Und insgesamt ist das heute ein sehr freundlicher Sommertag. Alles Weitere von Martin Gutt.
7: Zum Sonnenschein kommen hier in Mittelhessen nachher noch einige weitere nette Begleiter. Ein paar schöne Wetterwolken, die ab und an Schatten bringen. Und ein bisschen Wind, der mittendrin auch mal kräftiger weht. Abgerundet wird das Ganze von sommerlich warmen 22 bis 26 Grad. Das Wochenende wird von Limburg bis Büdingen wieder eine Spur wechselhafter. Morgen Vormittag und am Sonntag gibt es ein paar Schauer, dazwischen auch mal Sonne und mit 20 bis 26 Grad bleibt es recht warm.
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0: Vorsicht auf der A5 Frankfurt Richtung Kassel. In Höhe Grünberg ein LKW-Unfall auf dem rechten Fahrstreifen und außerdem liegen Fahrzeugteile auf der Fahrbahn. Vorsicht außerdem auf der A66 Frankfurt Richtung Wiesbaden. Zwischen Frankfurt-Miquelallee und Ludwig-Landmann-Straße liegt verlorene Ladung auf der Fahrbahn. Die A44 Kassel Richtung Dortmund ist zwischen Dreikassel Süd und Kreuz Kassel West bis voraussichtlich um 17 Uhr gesperrt. Wir haben es gerade in den hr4-Nachrichten gehört. Im Bereich der Bergshäuser Brücke werden Fahrbahnschäden beseitigt. A45 Gießen Richtung Aschaffenburg. Zwischen Karlstein und Mainhausen 3 Kilometer Stau nach einem Unfall. Der Verkehr wird über den Standstreifen geführt. A49 Kassel Richtung Gießen. Zwischen Baunatal Mitte und Baunatal Süd ist wegen Reparaturarbeiten der rechte Fahrstreifen gesperrt. Dort hatte gestern Abend ein LKW gebrannt. Und Vorsicht auf der A4, Erfurt Richtung Kirchheimer Dreieck. Zwischen Friedewald und Bad Hersfeld liegt eine Metallstange auf dem linken Fahrstreifen.
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0: Ich selbst war ja noch nicht auf dem Mond und ich nehme mal an, die allermeisten von uns auch noch nicht. Was ich aber sicher weiß, auf dem Mond, da blühen keine Rosen. Vicky Leandros singt's gleich. Und vorher gibt's noch einen kleinen Überfall von Brunner und Brunner. Wie der Wind wehst du mir ins Gesicht. Und vorher fragen wir noch mal schnell nach dem Weg nach Amarillo. Das ist Tony Christie in HR4.

0: Hier ist HR4 um gleich 16 nach 9. Es passiert jede Woche so viel Tolles bei uns in Hessen. Und damit das nicht unter den Tisch fällt, picken wir uns jeden Freitag nur die Rosinen raus. Die schönen Nachrichten der Woche hat Jürgen Scholle aus dem HR4-Team für uns.
1: Kassel macht eine richtig große Welle. Direkt nach den Ferien sollen alle Zweitklässler in der Stadt schwimmen lernen. Dafür wird extra das Auebad an der Fulda reserviert. 3 Wochen lang ist es werktags von 8 bis 15 Uhr nur für die Kinder geöffnet. Am Ende sollen alle 1400 Jungs und Mädels schwimmen können. Auch Wetzlar hat tolle Wasserideen. Direkt an der Lahn haben die Stadtwerke 3 große Wärmepumpen gebaut. Wenn das Flusswasser wie jetzt schön warm ist, dann holen die Pumpen die Wärme raus und speisen sie ins Fernwärmenetz ein. Keine Angst, den Fischen wird's nicht zu kalt. Das Wasser kühlt sich dadurch nur minimal ab. Das nenne ich Tierliebe. Schuhute und Fiete sind 2 Senioren-Uhus im Wildtierpark Edersee. Und die kümmern sich gerade ganz rührend um einen Mini-Uhu. Der saß hilflos und schon ziemlich abgemagert auf der Straße. Falknerin Jana Zulauf hat den Kleinen zu den beiden älteren Uhus gepackt und die haben ihn wie ihr eigenes Küken angenommen. Jetzt wird er von seinen Adoptiveltern gefüttert, beschützt und vor allem gekuschelt.
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0: will Sie jetzt nicht anbrüllen, wenn Sie gerade das Radio laut haben bei John Paul Young, aber es ist Zeit für die Hessenschau, 9.30 Uhr.
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2: Pistolen, Gewehre, vollautomatische Waffen, kistenweise Munition, militärische Schutzausstattung und auch Hieb- und Stichwaffen. Das alles hat die Polizei bei einem Mann aus dem Landkreis Marburg-Biedenkopf gefunden. Der 59-Jährige gehört laut der Staatsanwaltschaft zur Reichsbürgerszene. Letzte Woche haben die Ermittler 3 Tage lang Durchsuchungen durchgeführt. In Rabenau im Kreis Gießen sowie in Neustadt und in Woratal im Kreis Marburg-Biedenkopf. Jetzt teilen sie mit, der Mann sitzt in Untersuchungshaft. Konkret werden ihm Verstöße gegen das Waffengesetz vorgeworfen. Reichsbürger erkennen die Bundesrepublik Deutschland nicht als legitimen Staat an. Teile der Szene gelten als gewaltbereit. Alexander Gottschalk, Neustadt.
3: Shoppen und dabei was Gutes tun. Unter diesem Motto kann man seit gestern hier im Forum in Wetzlar Blut spenden. Immer von 14 bis 19 Uhr. Organisiert wird die sogenannte Pop-up-Blutspende vom Deutschen Roten Kreuz. Eine von ihnen, Nora Löhlein.
4: Wir wollen einfach ein niedrigschwelliges Angebot für alle, die vor allen Dingen noch nicht Blut gespendet haben, einfach schaffen. Und mit einer Blutspende kann man bis zu 3 Leben retten. Jeder kann ganz schnell in die Situation kommen, mal auf eine Blutspende angewiesen zu sein.
3: Laut DRK werden deutschlandweit sogar täglich rund 15.000 Blutspenden benötigt. Hier in Wetzlar muss man sich nicht anmelden. Einfach vorbeikommen und spenden. Janis Gerhardt aus Wetzlar.
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5: Die Sonne scheint uns heute um die Ohren und zwischendurch gibt's auch mal ein bisschen Schatten von oben, von ein paar Wolken. Martin Gutt hat die genauen Aussichten für uns.
6: Auch der Rest vom Tag wird hier in der Mitte von Hessen nett und angenehm. Mit dem Sommerwind kommen manchmal ein paar Wolken heran, die hin und wieder ein bisschen Schatten liefern. Dazu steigt die Temperatur so auf 21 Grad in den höchsten Höhen vom Vogelsberg und auf 26 in der Wetterau. Es wird angenehm warm. Einigermaßen warm bleibt's auch am Wochenende. Das wird wieder eine Spur wechselhafter. Morgen Vormittag und am Sonntag gibt es einige Schauer, doch dazwischen scheint auch ab und zu die Sonne.
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5: Wir schauen auf die A3, Köln Richtung Frankfurt. Zwischen Niedernhausen und Raunheim 3 Kilometer stockender Verkehr nach einem Unfall. Und Vorsicht bitte, es liegen Gegenstände auf der Fahrbahn. A5, Frankfurt Richtung Kassel. In Höhe Grünberg ist nach einem LKW-Unfall der rechte Fahrstreifen gesperrt. Nochmal A5, Kassel Richtung Frankfurt. Zwischen Homberg-Ohm und Grünberg 2 Kilometer stockender Verkehr nach einem Unfall auf dem linken Fahrstreifen. Und außerdem steht ein defektes Fahrzeug auf dem Standstreifen. Die A44, Kassel Richtung Dortmund, ist zwischen 3 Kassel Süd und dem Kreuz Kassel West bis voraussichtlich um 17 Uhr gesperrt. Im Bereich der Bergshäuser Brücke werden Fahrbahnschäden beseitigt. A45, Gießen Richtung Aschaffenburg, zwischen Karlstein und Mainhausen 3 Kilometer stockender Verkehr nach einem Unfall. Der Verkehr wird über den Standstreifen geführt. Und A49, Kassel Richtung Gießen, zwischen Baunatal Mitte und Baunatal Süd ist wegen Bergungsarbeiten der rechte Fahrstreifen gesperrt.
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5: Heinz-Rudolf Kunze weiß, wie man Hits schreibt. Er hat für viele andere geschrieben, aber auch für sich. Und seinen ersten großen Hit, Dein ist mein ganzes Herz, den wir alle mitsingen können, hat er selbst geschrieben. 1985 kam der raus, also ich drehe jetzt laut.
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0: 13 Minuten nach halb 10.
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0: Wenn man in den Sommer reinbeißen will, pflückt man sich am besten ein paar Erdbeeren. Die schmecken einfach immer, ne? Im Eis, auf dem Kuchen oder halt einfach so zwischendurch. Aber Erdbeeren mit Schoko drumherum, oh, das hat natürlich auch was. In Kassel gibt's die Manufaktur Secret Berry und die können das besonders gut mit den Schoko-Erdbeeren. Die geben sogar Workshops, wie wir zu Hause die perfekte Schoko-Erdbeere mit Knack beim Reinbeißen hinbekommen. Das hat sich unser HR4-Reporter Jens Wellhöhner zeigen lassen.
2: Eine Schoko-Erdbeere, umhüllt von weißer Schokolade, verziert mit hauchdünnem Blattgold. Die Schokohülle knackt beim Essen und schmeckt richtig gut. Eva Bretschek ist die Gründerin der Schokoladenmanufaktur Secret Berries, also geheime Beeren, in Kassel, Stadtteil Unterneustadt. In den Räumen direkt hinter dem Verkaufstresen werden die Schoko-Erdbeeren hergestellt, in Handarbeit. Eva Bretschek hat sich mit der Herstellung des süßen Konfekts vor 5 Jahren selbstständig gemacht. Der Trick, damit die Schokolade schön knackig wird, ist die richtige Temperatur beim Schmelzen.
3: Das hat bei mir auch selbst sehr lange gebraucht, dass ich das wirklich so hingekriegt habe, dass es geknackt hat, ne?
2: Man nehme richtig gute Schokolade, die kann durchaus auch etwas teurer sein. Man schneide sie in kleine Stücke, fülle sie in eine Schüssel. Dann lege man die Schüssel in warmes Wasser. Ganz wichtig, ein Thermostat, denn die geschmolzene Schokolade muss auf genau 45 Grad erhitzt werden.
3: So, dass da kein Wasser aber reinkommt in die Schokolade. Wasser ist ganz gefährlich. Schokolade und Wasser vertragen sich gar nicht. Und die muss man halt dann erstmal schmelzen lassen.
2: Dann nehme man die Schüssel mit der warmen braunen Masse wieder raus aus dem Wasserbad, rühre geriebene Schokolade hinein. Die Masse muss jetzt auf exakt 28 Grad abkühlen.
3: Dann macht man diese Schüssel wieder in dieses warme Wasser, aber dann wirklich nicht mehr anschalten den Herd, sondern nur in diesem warmen Wasser belassen, weil es nur noch um 2 Grad handelt es sich und dann ist die Schokolade fertig.
2: Die Masse muss jetzt von 28 auf 30 Grad hochheizen. Jetzt tunke man die Erdbeeren hinein. Der Laden in Kassels Unterneustadt ist jedenfalls beliebt. Die Kundschaft ist zufrieden.
4: Für Kassel finde ich, das ist sehr besonders. Und weil das auch so handgemacht ist und mit Liebe gemacht ist und tolle Zutaten auch sind.
5: Ich weiß, wo sie herkommen. Ich weiß, wie sie gemacht werden. Sie ist wertvoll verpackt und das Preis-Leistungs-Verhältnis passt einfach.
2: Wer nicht in Kassel wohnt, kann sich die Kreationen von Secret Berries auch schicken lassen. Oder man versucht es selbst zu Hause. Wenn es dann schön knackt, heißt es einfach nur noch genießen.
0: Ja, und wenn Sie jetzt auf der Suche nach einem Rezept für leckere Schoko-Erdbeeren sind, auf hr4.de haben wir selbstverständlich ein Rezept für Sie.
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0: Es ist jetzt 8:08. Das war der Morgen in Hessen bis hierhin mit Jascha Kühlmer. Britta Lohmann ist schon da.
1: Mhm.
0: Freut sich auf den Vormittag mit Ihnen.
1: Ja, sowas von. Und das Wetter, würde ich sagen, das passt auch.
0: Annehmbar.
1: Ja, sehr angenehm. Ne?
0: Heute Morgen habe ich echt nochmal richtig gut durchgelüftet, weil es einfach so schön kühl war. Man muss ja vorsichtig sein im Sommer.
1: Man muss sehr vorsichtig sein, aber ich habe heute auch das lange Hemd noch dabei, weil ich gedacht habe, das kannst du mal wieder gebrauchen, ne? Die Schuhe geschlossen. Ne?
0: Also ein Jäckchen auf jeden Fall. Aber tagsüber, keine Sorge, brauchen wir das nicht.
1: Nein, es wird wieder schön und wir freuen uns alle schon mal, dass das Wochenende auch naht.
0: Nach 10 geht's weiter mit Britta Lohmann. Einen schönen Freitag wünsche ich, ein schönes Wochenende.

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1: 10 Uhr. Berichte über Rücktritt von Fußball-Bundestrainer Nagelsmann. Bundesregierung verteidigt Reformpläne gegen Kritik. Notfallrettung in Frankfurt läuft wieder stabil. Das Wetter Sonne und Wolken bei 20 bis 27 Grad. Die Nachrichten mit Katrin Austermann. Nun offenbar doch, Fußball-Bundestrainer Julian Nagelsmann zieht angeblich Konsequenzen nach dem frühen WM aus. Er will nach Medienberichten zurücktreten. In diesen Minuten will der DFB ein Statement veröffentlichen. Nagelsmann soll sich nach der Krisensitzung beim Deutschen Fußballbund gestern in Frankfurt entschieden haben, zurückzutreten. Die Fußballnationalelf war bei der WM schon im 16. Finale ausgeschieden. Spitzenpolitiker der Regierungskoalition verteidigen ihre Reformpläne gegen Kritik. Vor allem wegen der schärferen Regeln bei Krankschreibungen gibt es Einwände von Opposition, Gewerkschaften, Ärzte- und Patientenvertretern. SPD-Generalsekretär Klüssendorf sagte in der ARD, man habe einen Kompromiss ausgehandelt.
2: Ich finde, nach wie vor gibt es in diesem Paket sehr, sehr gute Maßnahmen, zum Beispiel auch ein Programm Zweite Chance für junge Menschen, die keinen Schulabschluss gefunden haben. Wir machen eine Entlastung bei der Steuer. Wir haben seit 20 Jahren zum ersten Mal wieder eine Steuererhöhung für wohlhabende Menschen. Und ich finde, dass dieses Thema der Krankschreibung eins ist, wo man natürlich schauen muss, wie kann das überhaupt umgesetzt werden, wie überfordert man auch nicht die Praxen.
1: Besuch aus dem Baltikum in Berlin. Die Staats- und Regierungschefs von Lettland, Estland und Litauen sind heute zu Gast im Kanzleramt. Sie wollen mit Kanzler Merz über Fragen der Sicherheit und Verteidigung sprechen und über die weitere Unterstützung der Ukraine. Aus Berlin, Ruth Kirchner.
3: Alle drei NATO-Staaten betrachten Russland als direkte Gefahr. Deutschland gilt für sie als Schlüsselland bei der Verteidigungs- und Sicherheitspolitik in einer Zeit, in der sich die USA weiter aus Europa zurückziehen wollen. Das militärische Engagement im Baltikum hat Deutschland nach Russlands Angriff auf die Ukraine 2022 deutlich ausgebaut. Die dauerhafte Stationierung von bis zu 5000 Bundeswehrsoldaten in Litauen ist dafür ein deutliches Zeichen.
1: Entwarnung bei den Rettungsdiensten in Frankfurt. Während und auch nach der Hitzewelle hatte es ungewöhnlich viele Einsätze gegeben. Jetzt hat sich die Lage wieder deutlich entspannt. Aus der Nachrichtenredaktion Marco Schleicher.
4: Von der Feuerwehr Frankfurt heißt es, an den besonders heißen Tagen von Freitag bis einschließlich Montag habe es im Schnitt jeden Tag 500 Einsätze gegeben. Normalerweise sind es 350. Obwohl die Temperaturen Anfang der Woche zurückgegangen waren, hatten die Rettungskräfte auch in den Tagen danach jede Menge zu tun. Jetzt seien die Zahlen wieder auf dem normalen Niveau. Die Feuerwehr betont aber auch, obwohl den Rettungskräften viel abverlangt wurde, sei die Notfallversorgung jederzeit sichergestellt gewesen. Auch dank der Hilfsorganisationen und Ehrenamtlichen.
1: Im Einzelhandel gibt es heute wieder Warnstreiks. Die Gewerkschaft Verdi hat tausende Beschäftigte aufgerufen, die Arbeit niederzulegen während der laufenden Tarifverhandlungen. Verdi fordert 7% mehr Lohn. In mehreren Städten sind Streikkundgebungen geplant, unter anderem am Mittag in Wiesbaden. Eine Woche lang ging auf der Bahnstrecke Frankfurt-Gießen fast nichts mehr. Seit heute Morgen läuft der Verkehr wieder überwiegend nach Plan. Die Bahn hat mitgeteilt, dass sie das kaputte Stellwerk bei Karben repariert hat. Allerdings könnten einige Züge noch ausfallen oder später losfahren. Das waren die Nachrichten.
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5: Heute ist es mal sonnig, mal wolkig. Es bleibt weitgehend trocken. Temperaturen steigen auf 20 Grad im Upland bis auf 27 Grad an Rhein und Main. Eschwege bekommt 23, Haiger 25, in Pfungstadt 27 Grad. Morgen vor allem im Süden Sonnenschein, nach Norden hin zeitweise auch mal ein paar Wolken. Nur vereinzelt etwas Regen, meist bleibt es trocken. 21 bis 30 Grad und die Aussichten Sonntag mehr Wolken als Sonne, stellenweise Schauer 21 bis 29 Grad. Montag eine Mischung aus Sonne und dichteren Wolken 21 bis 31 Grad.
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5: Schauen wir auf die Straßen. Es ist 4:10. Vorsicht auf der A7 Kassel-Fulda. Zwischen Malsfeld und Homberg-Efze ist eine Person auf der Fahrbahn. A3 Köln Richtung Frankfurt. Zwischen Niedernhausen und Raunheim 4 Kilometer stockender Verkehr nach einem Unfall mit einem LKW und 2 Pkw. A5 Frankfurt Richtung Kassel in Höhe Grünberg ist nach einem LKW-Unfall der rechte Fahrstreifen gesperrt. A5 Kassel Richtung Frankfurt zwischen Homberg-Ohm und Grünberg 2 Kilometer stockender Verkehr wegen Bergungsarbeiten auf dem linken Fahrstreifen. Die A44 Kassel Richtung Dortmund ist zwischen Dreieck Kassel Süd und Kreuz Kassel West

0: Ist bis voraussichtlich 17 Uhr gesperrt. Im Bereich der Bergshäuserbrücke werden Fahrbahnschäden beseitigt. A60 Rüsselsheim Richtung Mainz. Zwischen Rüsselsheim-Mitte und Bischofsheim 3 Kilometer stockender Verkehr.
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0: Pure Heimatliebe, es gibt doch nichts Schöneres, als diesen einen Lieblingsort zu haben, an dem das Herz aufgeht. Für DJ Ötzi ist es seine Heimat, Tirol. Schönen Freitag.
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0: Wenn die Bundesstraße durch den Ort führt, bedeutet das viel, viel Lärm. Das ist auch in Reiskirchen bei Gießen so. Seit Jahrzehnten diskutieren die Menschen dort über eine Ortsumgehung der B49. Die kommt jetzt. Künftig soll sie südlich von Reiskirchen und Lindensruth verlaufen. Allerdings wird das Straßenbauprojekt auch immer wieder gestört durch Vandalismus an der Baustelle. HR4-Reporter Marc Klug berichtet.
1: Es sieht ein bisschen aus wie auf einem Gefängnishof. Ein meterhoher Baustellenzaun mit Stacheldraht. Und mittendrin große Türme mit Überwachungskameras. Der Grund für die verschärften Sicherheitsmaßnahmen: in den vergangenen Monaten ist der Zaun hier insgesamt 5-mal zerstört worden. Dazu sagt Reiskirchens Bürgermeister Tobias Breidenbach von der CDU:
2: Natürlich kann man nach wie vor auch gegen die Ortsumgehung sein. Das gibt Bürger, die ja auch gute Argumente dagegen haben. Aber Sachbeschädigung, Straftaten können nie Teil einer demokratischen oder gesellschaftlichen Auseinandersetzung sein.
1: Die Staatsanwaltschaft hat die Ermittlungen übernommen. Und noch ist es nicht vorbei. In der Nacht auf Dienstag diese Woche haben Unbekannte erneut die Zäune verbogen. Bei einem Bürgerentscheid im Jahr 2009 haben rund 2/3 der Menschen in Reiskirchen für die Umgehungsstraße gestimmt. Eine Mehrheit will also, dass die neue B49 südlich von Reiskirchen und dem Ortsteil Lindenstruth gebaut wird. Nachdem das Projekt durch alle Behörden und Instanzen gegangen ist, freut sich Bürgermeister Breidenbach, dass es losgeht.
2: Wir erhoffen uns natürlich eine Entlastung von Lärm, auch eine Entlastung von Feinstaub, von Schmutz für die Bürger, die zur Ruhe kommen wollen, die das aber nicht können, weil der Verkehr einfach so massiv ist.
1: Gerade dann, wenn auf der A5 mal Stau ist, fahren zahlreiche Autos und Lkw durch den Ort. Kritiker des Projekts bezweifeln, dass die Ortsumgehungsstraße wirklich auch eine Lösung dafür ist. Ein Teil der neuen Straße ist direkt neben einem Pflegeheim, einem Pferdehof und einem Naturschutzgebiet. Beate Almenröder, Pfarrerin im Ruhestand, will auch, dass die Sorgen der Gegenseite berücksichtigt werden.
3: Es geht mir um die Versiegelung, es geht mir um den zusätzlichen Verkehr, der entsteht. Es ist ja einfach nur eine Verlagerung und dafür wird dann das letzte Naherholungsgebiet von Reiskirchen auch noch zerstört.
1: Sie findet es schade, dass die Sachbeschädigung am Zaun so sehr im Vordergrund steht. Und genauso geht es auch den Befürwortern des Projekts. Wir haben uns mit vielen Menschen im Ort unterhalten. Ein Großteil sieht es so wie Gerhard Albach, Anwohner und Ortsvorsteher in Lindenstruth.
4: Es sind ja alle Argumente ausgetauscht. Es gibt Befürworter und Gegner, das ist auch richtig und auch gut so. Aber wichtig ist auch, dass man das dann irgendwann mal akzeptieren muss, weil wir einfach belastungsmäßig an der Grenze sind und die Bevölkerung das einfach nicht mehr aushält, was hier letztendlich abgeht.
0: In 5 Jahren soll die Ortsumgehung in Reiskirchen fertig sein. Insgesamt werden mehr als 30 Millionen Euro vom Bund investiert.
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Das ist die Musik für Ihren Freitagvormittag. Hier ist HR4 und jetzt geht's ins fünfte Element mit Roland Kaiser. Schön, dass Sie da sind. 10:23 Uhr ist es.

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1: Kurz nach 10:30, Vorsicht auf der A3 Frankfurt Richtung Köln. Zwischen Idstein und Bad Camberg liegt eine Plane auf der Fahrbahn. Vorsicht auf der A6 Heilbronn Richtung Mannheim. Zwischen Kreuz Mannheim und Firnheimer Kreuz liegen Reifenteile auf dem mittleren Fahrstreifen. A7 Fulda Richtung Würzburg. Zwischen Fulda Dreieck und Bad Brückenau-Volkers. 5 Kilometer Stau im Baustellenbereich. Die A44 Kassel Richtung Dortmund ist zwischen Dreieck Kassel Süd und Kreuz Kassel West bis voraussichtlich 17 Uhr gesperrt. Im Bereich der Bergshäuserbrücke werden Fahrbahnschäden beseitigt.
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1: Ich freue mich, dass Sie da sind. Einen schönen Freitag Ihnen allen.
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Ja, keiner bringt die Männerklischees so auf den Punkt wie Herbert Grönemeyer. Der Song war sein Durchbruch als Musiker 1984. HR4 ist hier. Schönen Freitag.

0: Wo kann man Hessisch lernen? Im Irish Pub. Ja, das ist kein Witz, ist die Idee von Lukas Schneider. Er ist der Chef des Irish Pubs in Wiesbaden-Schierstein. Den hat er von seiner Oma übernommen und er will auch die Idee von seinen Großeltern weiterführen, dass der Pub eben ein Ort des Zusammenkommens ist. Dazu gibt es auch schon einige Angebote und jetzt soll was Regionales dazukommen. Hessisch für Anfänger. HR4-Reporterin Andrea Bonhagen war dort.
1: Den Irish Pub Klabautermann in Wiesbaden-Schierstein gibt es schon seit 38 Jahren. Lukas Schneider hat hier schon gejobbt, als er Wirtschaftspsychologie studiert hat. Jetzt ist er Chef und nennt den gemütlichen Pub ein Familienerbstück, wo alle zusammenkommen können. Die Gründungsgeschichte seiner Großeltern klingt so.
2: Es kam tatsächlich daher, dass mein Opa viel im Angeln war in Irland und sein Kumpel ist dann abends noch in einen Pub gegangen. Und haben gesehen, alt mit jung sitzt da zusammen. Und dieses Gefühl wollten sie nach Deutschland bringen. Und mein Team und ich versuchen hier einfach gemeinsam, dass wir genau das ermöglichen können.
1: Und weil zu den Pub-Quiz-Abenden oft 100 Menschen kommen, will er weitere kreative und kulturelle Angebote schaffen und jetzt etwas Quiz-ähnliches, aber völlig Neues auf die Beine stellen.
2: Wir werden über alle Bildschirme, die wir im Pub haben, Sprichwörter einblenden, Redewendungen einblenden. Und der Moderator oder die Moderatorin soll im Endeffekt dann durch die Menge gehen und durch die Gäste einmal durchfragen, was könnte denn jetzt diese Redewendung heißen, was könnte das bedeuten. Die Idee dahinter ist, auf humoristische Weise diese ganzen Redewendungen und den ganzen Dialekt irgendwie aufleben zu lassen und einfach nochmal weitertragen zu können.
1: Der Impuls kam, weil Lukas Vater fließend Hessisch spricht, genau wie Mitschüler von ihm.
2: Ich bin damit aufgewachsen. Gerade meine Großeltern haben nur Hessisch gesprochen. Ich finde das einfach hier gerade im Irish Pub zu beobachten sehr, sehr spannend.
1: Die Hessischkenntnisse im Pub sind bei den Besucherinnen und Besuchern nämlich eher mäßig.
3: Zugezogen, kein Hessisch.
4: Für mich wäre dann eigentlich das Anfängerquiz dann gut.
5: Gude, halt, das war's. Gude wie?
6: Hör auf zu babbeln.
1: Auch der Pubbesitzer selbst spricht nicht unbedingt überzeugend, wenn er nicht von echten Südhessen umgeben ist. Er versteht aber alles und hat immerhin ein schönes Lieblingswort.
2: Das hessische Wort für Bürgersteig, der Trottewart. Bei uns ist auch nach wie vor so, wenn meine Mutter mich fragt, ob ich ihr das kleine Messer geben kann, dann sagt sie, gib mir mal's Kneipsche.
1: Um die Wiederbelebung des Wiesbadener Hessischen wieder so richtig in Schwung zu bringen, sucht Lukas Schneider jetzt eine Moderatorin oder einen Moderator.
2: Im Endeffekt suchen wir genau diese Person, die energisch einfach die Leute auch ein bisschen mitreißen kann, den einen oder anderen Spruch auf Lager hat, vielleicht auch optisch in so ein alteingesessener Hesse ist oder eine Hessin.
1: So geht Irish Pub auf Hessisch.
0: Ja, und dann können wir Hessisch lernen im Irish Pub in Wiesbaden-Schierstein. Eine Meldung noch für die Autofahrer um 10.48 Uhr. Vorsicht auf der A648 Eschborn Richtung Frankfurt. In der Auffahrt Frankfurt-Rödelheim ist eine Person auf der Fahrbahn. Dort aufpassen.

0: Mannschaft. Er wird nach übereinstimmenden Medienberichten seinen Rücktritt erklären. Aus dem ARD-WM-Team Michael Küster.
1: Das frühe Aus im Sechzehntelfinale gegen Paraguay, dazu mehrere Kommunikationspannen im Vorfeld des Turniers. Offenbar zu viel für die Spitze des Deutschen Fußballbunds. Wie die Bild-Zeitung berichtet, werde Julian Nagelsmann das nach der gestrigen Krisensitzung unterbreitete Angebot des DFB annehmen und seinen Rücktritt als Bundestrainer erklären. Nagelsmann hatte das DFB-Team vor 3 Jahren von Hansi Flick übernommen. Bei der Europameisterschaft im eigenen Land scheiterte Deutschland unglücklich am späteren Sieger Spanien. In der Nations League belegte seine Elf beim Final Four den letzten Platz.
0: Die Spitzen der Regierungsparteien verteidigen ihre Reformpläne, die sie gestern vorgestellt haben. Besonders viel und übergreifende Kritik gibt es an der geplanten Verschärfung der Regeln zur Krankschreibung. Der Vorsitzende der Unionsfraktion Spahn sagte am Morgen in der ARD, Deutschland habe im europaweiten Vergleich die meisten Urlaubstage, Feiertage und auch Krankheitstage. Das müsse sich ändern.
2: Wer tatsächlich krank ist, der wird seinen Arzt kontaktieren. Der muss übrigens auch nicht ins Wartezimmer. Es gibt auch Videosprechstunden, die man mit dem Arzt dann haben kann. Wer aber tatsächlich vielleicht an dem jeweiligen Morgen nicht wirklich krank ist, aber noch überlegt, ob er hingehen sollte, der entscheidet sich dann im Zweifel vielleicht doch fürs Arbeiten. Das ist auch fairer gegenüber den Kollegen.
0: Thüringens Hauptstadt Erfurt bereitet sich auf den Bundesparteitag der AfD an diesem Wochenende vor und auf zahlreiche Proteste und Demonstrationen. Dazu werden tausende Menschen erwartet. Das öffentliche Leben in Erfurt wird deshalb eingeschränkt sein. ARD-Reporter Bobo Mertens.
3: So rechnet die Stadt am Wochenende mit Verkehrsbehinderungen. Straßen werden gesperrt sein. Auch der Nahverkehr ist betroffen. Busse und Bahnen werden umgeleitet. Teilweise kommt es zu Ausfällen. Aus Angst vor möglichen Ausschreitungen und Vandalismus bleiben zudem vereinzelt Geschäfte geschlossen. Von der Polizei heißt es, man sei gut vorbereitet und habe aus vergleichbaren Einsatzlagen in der Vergangenheit wichtige Erfahrungen gesammelt. Ziel sei es, sowohl die Versammlungsfreiheit zu gewährleisten, als auch die Veranstaltung sicher und störungsfrei abzusichern.
0: In Deutschland werden immer weniger Kinder adoptiert. Vergangenes Jahr waren es bundesweit rund 3.520. Das ist der niedrigste Stand seit der deutschen Wiedervereinigung, meldet das Statistische Bundesamt in Wiesbaden. Damit setzt sich der langfristige Trend fort. Als mögliche Gründe dafür werden unter anderem strengere Kinderschutzregeln und Fortschritte bei Kinderwunschbehandlungen genannt. Entwarnung bei den Rettungsdiensten in Frankfurt. Während und auch nach der Hitzewelle hatte es ungewöhnlich viele Einsätze gegeben. Jetzt hat sich die Lage wieder deutlich entspannt. Aus der Nachrichtenredaktion Marco Schleicher.
4: Von der Feuerwehr Frankfurt heißt es, an den besonders heißen Tagen von Freitag bis einschließlich Montag habe es im Schnitt jeden Tag 500 Einsätze gegeben. Normalerweise sind es 350. Obwohl die Temperaturen Anfang der Woche zurückgegangen waren, hatten die Rettungskräfte auch in den Tagen danach jede Menge zu tun. Jetzt seien die Zahlen wieder auf dem normalen Niveau. Die Feuerwehr betont aber auch, obwohl den Rettungskräften viel abverlangt wurde, sei die Notfallversorgung jederzeit sichergestellt gewesen. Auch dank der Hilfsorganisationen und Ehrenamtlichen.
0: Das waren die Nachrichten.
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6: Das ist mal sonnig, mal wolkig, bleibt weitgehend trocken. Temperaturen bewegen sich zwischen 20 und 27 Grad. Eschwege 23, Haiger 25, Rodenbach 26 Grad. Morgen vor allem im Süden sonnig, nach Norden hin zeitweise ein paar mehr Wolken, aber nur vereinzelt etwas Regen, meist bleibt es trocken bei uns. Höchstwerte 21 bis 30 Grad. Die Aussichten, Sonntag mehr Wolken als Sonne, stellenweise Schauer 21 bis 29 Grad. Dann der Blick auf die neue Woche. Montag eine Mischung aus Sonne und dichteren Wolken. Im Norden und Osten sind Schauer möglich. 21 bis 31 Grad.
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6: 4 Minuten nach 11, Vorsicht auf der A3 Frankfurt Richtung Darmstadt. Am Frankfurter Kreuz in der Verbindung zur A5 Richtung Darmstadt steht ein defekter LKW. Vorsicht auf der A3 Frankfurt Richtung Würzburg zwischen Offenbacher Kreuz und Obertshausen. Eine ungesicherte Unfallstelle mit 3 PKW auf dem linken Fahrstreifen. A7 Fulda Richtung Würzburg zwischen Fulda Dreieck und Bad Brückenau-Wildflecken. 7 Kilometer Stau im Baustellenbereich, dauert da 20 bis 30 Minuten länger. Die A44 Kassel Richtung Dortmund ist zwischen Dreieck Kassel Süd und Kreuz Kassel West bis voraussichtlich 17 Uhr gesperrt. Im Bereich der Bergshäuser Brücke werden Fahrbahnschäden beseitigt.
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6: Der Marienkäfer, Glücksbringer ist er ja. Ja? Hübsch sieht er aus, mit seinem roten Mantel und den schwarzen Punkten. Aber warum finden wir eigentlich den Marienkäfer meist so süß?

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3: Der Marienkäfer gilt ja so als Glücksbringer. Zurzeit fliegt er ganz eifrig durch die Gegend. Und während andere Käfer und Insekten bei vielen von uns ja vor allem Ekel oder Abwehr erzeugen, wird der Marienkäfer mit so einem verzückten, ach guck mal, wie süß, geradezu abgefeiert. Rainer Janke aus dem hr4-Team, warum ist denn das so?
4: Weil der Marienkäfer einfach Glück bringt. Zumindest früher bei den Bauern im Mittelalter, da waren die Mittelchen gegen Schädlinge ja noch nicht so verbreitet. Und wenn dann der Marienkäfer kam als natürlicher Schädlingsbekämpfer, dann waren die alle froh. Und so hieß es, der Marienkäfer ist ein Geschenk von Maria, der Mutter Gottes. Und daher hat er auch seinen Namen. Aber auch bei den Nichtlandwirten gilt der Marienkäfer eben als Glückssymbol. Warum? Der handelsübliche 7-Punkt-Marienkäfer hat genau, ja, du wirst es nicht glauben,
3: 7 Punkte.
4: 7 Punkte und die Zahl gilt eben als Glückszahl. Fun Fact am Rande, die Zahl der Punkte sagt nichts über das Alter des Marienkäfers aus. Die Punktzahl bleibt ein ganzes Leben lang gleich, ist auch logisch. Es gibt nämlich Arten, die gar keine Punkte haben oder 2, das ging ja noch. Und es gibt eben 7 Marienpunktekäfer und sogar ein 22-Punkt-Marienkäfer mit 22 schwarzen Punkten. Und ich pack noch einen drauf, es gibt sogar einen 24-Punkt-Marienkäfer. Und 24 Jahre so alt wird kein Käfer.
3: Okay, und auffällig ist ja auch, der Marienkäfer ist der Käfer mit den 1000 Namen. Zähl mal einige auf.
4: Offizielle wissenschaftliche Namen. Cochinella, ich habe Latein gehabt, aber ich krieg's trotzdem nicht hin, heißt Scharlachrot und kommt halt von der Farbe her. Marienkäfer gilt, wie gesagt, der Jungfrau Maria zugehörig, hat aber schon andere Namen. Herrgottskäfer, Glückskäfer, Blattlauskäfer oder im Norddeutschen Sühnekindchen. Oder alle Sachsen mögen es mir jetzt mal verzeihen, Mötschekiebschen heißt es in Ostdeutschland und Sachsen. In Franken Heichamugala.
3: Meine Güte.
4: Englisch Ladybird, Frauenkäfer und Russisch, das sage ich jetzt nur die Übersetzung, weil Russisch kann ich nicht, heißt er kleine Kuh Gottes.
3: Meine Güte.
4: Nicht sehr angenehmer Name.
3: Also ich nenne ihn Marienkäfer, aber bleibt die entscheidende Frage, ist er denn auch für irgendwas Nütze und wenn ja, für was?
4: Ja, habe ich ja schon gesagt, Schädlingsbekämpfer, der ausgewachsene Marienkäfer, der frisst die Larven, enorme Mengen von Pflanzenschädlingen, Blattläuse, Spinnmilben, Schildläuse. Ein ausgewachsener Marienkäfer, 150 Läuse und Blattwespenlarven am Tag. Die gefräßigen Larven des Marienkäfers, auch Blattlauslöwen genannt, die schaffen sogar 600 am Tag. Also da ist ordentlich was drin. Und außerdem Pilzkrankheiten, Mehltaupilzen, gegen all sowas hilft der Marienkäfer, die kleine Kuh Gottes.
3: Und unser Marienkäfer-Experte
4: Och,
3: Rainer
4: süß.
3: Janke. Dankeschön.
4: Ja, die Pünktchen.
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Philipp Kohl hier in HR4 und ich sag mal danke für die Musik. Thank you for the music. Ja, danke für die vielen tollen Songs von ABBA und hier ist einer davon.

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4: Heute mit mir Jan Scholz, hallo. Die erste Woche der Sommerferien ist rum und viele sind mittlerweile im Urlaub im Süden oder an der See. Aber warum sollen sich die Daheimgebliebenen nicht ein wenig Urlaubsflair nach Mittelhessen holen? Ganz viel Bella Italia gibt's am Wochenende in Stadt Allendorf. In der Stadtmitte findet nämlich der Italienischmarkt statt. Was die Highlights da sind, das weiß Corinne Diho vom Stadtmarketing Stadt Allendorf.
5: 20 Aussteller bringen Spezialitäten aus Italien. Und zwar, wir haben Pizza, wir haben Käse, wir haben Süßes. Es gibt am Samstag auch eine Modenschau. Und die Veranstaltung wird begleitet von einer Liveband. Und zwar kommt Enzo Piccone.
4: Der Eintritt ist frei. Los geht es am Samstag ab 10, am Sonntag ab 11 Uhr. In Löhnberg gab es lange Zeit die Tradition, ein Burgfest rund um die Lahneburg. Rund 30 Jahre lang gab es das Ganze aber nicht. Dieses Jahr haben sich verschiedenste Gruppen zusammengetan, vom Turnverein bis zur Theatergruppe, und lassen das Burgfest aufleben. Es soll laut den Veranstaltern ein großes Dorffest werden, wo Löhnberg und darüber hinaus zusammenkommt. Besucher erwartet Live-Musik, ein Karussell für Kinder und verschiedenste Essensstände. Los geht es um die Lahneburg am Samstag ab 15 Uhr. Der Eintritt ist frei. Gefeiert wird am Wochenende auch in Marburg, genauer gesagt im Stadtteil Ketzerbach. Denn einmal im Jahr müssen die Autos hier den Bierbänken und Bühnen weichen, denn es ist Ketzerbachfest. Um 15 Uhr geht es am Samstag mit einem Kinderfest los. Es folgt den ganzen Abend viel Live-Musik. Aus dem Studio Mittelhessen, Jan Scholz.
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2: Vorsicht auf der A3 Frankfurt Richtung Darmstadt. Am Frankfurter Kreuz in der Verbindung zur A5 Richtung Darmstadt steht ein defekter LKW. A7 Fulda Richtung Würzburg zwischen Fulda Dreieck und Bad Brückenau-Volkers. 6 Kilometer Stau im Baustellenbereich. Da brauchen Sie Geduld, dauert bis zu einer Stunde länger, wenn Sie da lang müssen. Die A44 Kassel Richtung Dortmund ist zwischen Dreieck Kassel Süd und Kreuz Kassel West bis voraussichtlich 17 Uhr gesperrt. Im Bereich der Bergshäuser Brücke werden Fahrbahnschäden beseitigt. A49 Kassel Richtung Gießen zwischen Kreuz Kassel-Mitte und Kassel-Waldau 2 Kilometer stockender Verkehr. Ein unterwegs wünsche ich eine gute und sichere Fahrt.
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2: Ich freue mich, dass Sie da sind. Einen schönen Freitag allerseits und Lust auf Rock'n'Roll, kein Problem. Los geht's mit Elvis.

Das ist der Freitag. Hier ist HR4 und was das Wetter angeht, angenehm. Ja, so würde ich es mal auf den Punkt bringen. Und ich habe gerade mal geschaut auf unseren HR4-Wetterkameras. Können Sie auch gucken, hr4.de. Ja, so ein bisschen zweigeteilt. Also zum Teil wirklich fast bedrohlich wirkende Wolken im Norden. Aber auch da zeigt sich mal die Sonne und schöner blauer Himmel, zum Beispiel in Marburg, in Wiesbaden oder in Rüdesheim. Und dazu heute angenehme Temperaturen. Trocken bleibt's auch. Ja, machen wir uns einen schönen Freitag zusammen.

0: Die fahren ganz schön groß auf beim Konzert Sommer in Freienstainau Niedermoos im Vogelsberg. Bis Mitte September kommen nämlich namhafte Musiker in die kleine evangelische Kirche. Sogar die Regensburger Domspatzen und 8 Cellisten der Wiener Symphoniker sind darunter. Heimlicher Star aber ist die Orgel in der Kirche. Erbaut vor mehr als 230 Jahren und sie klingt wie am ersten Tag. Das sagt hr4-Reporter Michael Pörtner. Der hat sich die Orgel angehört.
1: Orgelfreunde mögen Sie vielleicht jetzt sofort erkennen. Es ist die in Fachkreisen sehr bekannte Niedermooser Orgel.
2: Die hat einen ganz besonderen Klang und die Organisten sagen, sowas Schönes haben sie ganz, ganz selten gesehen.
1: Die Orgel steht in dem kleinen Dörfchen Niedermoos. Das gehört zur Gemeinde Freienstainau im Vogelsberg, weit ab vom Schuss zwischen Frankfurt und Fulda. Alexander Eifler ist Gründer und Leiter des Konzertsommers. Er kennt die Geschichte des Instruments.
2: Sie hat Glück gehabt, dass sie in Niedermoos halt nie ein großer Musiker war. Und da hat meist der Lehrer gespielt mit dem berühmten Einfingersuchsystem. Und so wurde sie nicht so sehr gefordert, sodass sie tatsächlich bis zum heutigen Tag im absoluten Originalzustand ist.
1: Aktuell ist Mascha die Organistin. Sie geht die knarrenden Holzstufen hoch zur Orgelempore. Oben zieht sie ihre Schuhe aus, denn am liebsten spielt sie in Socken.
3: Also mit Schuhe, das geht nicht. Im Winter ohne Schuhe ist immer kalt.
1: Die Orgel ist anders als ihre gleichaltrigen Schwesterinstrumente noch weitgehend im Originalzustand. In all den Jahrhunderten kam nur ein Motorantrieb und ein weiteres modernes Register dazu. Sie entging auch der mutwilligen Zerstörung, berichtet Konzertleiter Eifler.
2: Und es gibt noch eine besondere Geschichte, da ist ein Lure verbaut. Das ist nach Verständnis ein germanisches Erzinstrument. Und das hat sie im Krieg vor jeder Zerstörung bewahrt, weil sie wurde als die germanische Orgel bezeichnet.
1: Jetzt ist sie jedes Jahr der Star des Niedermooser Konzertsommers, der an diesem Wochenende beginnt.
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0: Ich habe noch was für die Autofahrer. Vorsicht auf der A7 Kassel Richtung Fulda. Zwischen Guxhagen und Melsungen liegen Fahrzeugteile auf der Fahrbahn. Fahren Sie dort besonders vorsichtig.
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1: 12 Uhr. Fußball-Bundestrainer Nagelsmann ist zurückgetreten. Union und SPD verteidigen Reformpaket. Züge zwischen Frankfurt und Gießen fahren wieder. Das Wetter: Sonne, Wolken und meist trocken bis 27 Grad. Mein Name ist Claudia Meichelbeck. Fußball-Bundestrainer Nagelsmann ist zurückgetreten. Das hat der Deutsche Fußballbund eben offiziell mitgeteilt. HR-Sportreporter Tim Brockmeier.
2: Nach einem Krisengespräch gestern mit der DFB-Spitze in der DFB-Zentrale, in der sich Nagelsmann dem Vernehmen nach eher uneinsichtig

0: Bereitschaft signalisiert, den Posten zu übernehmen. Die Spitzen der Regierungsparteien verteidigen ihre Reformpläne, die sie gestern vorgestellt haben. Besonders viel und übergreifende Kritik gibt es an der geplanten Verschärfung der Regeln zur Krankschreibung. Der Vorsitzende der Unionsfraktion Spahn sagte am Morgen in der ARD, Deutschland habe im europaweiten Vergleich die meisten Urlaubstage, Feiertage und auch Krankheitstage. Und das müsse sich ändern.
1: Wer tatsächlich krank ist, der wird seinen Arzt kontaktieren. Der muss übrigens auch nicht ins Wartezimmer. Es gibt auch Videosprechstunden, die man mit dem Arzt dann haben kann. Wer aber tatsächlich vielleicht an dem jeweiligen Morgen nicht wirklich krank ist, aber noch überlegt, ob er hingehen sollte, der entscheidet sich dann im Zweifel vielleicht doch fürs Arbeiten. Das ist auch fairer gegenüber den Kollegen.
0: Entwarnung bei den Rettungsdiensten in Frankfurt. Während und auch nach der Hitzewelle hatte es ungewöhnlich viele Einsätze gegeben. Jetzt hat sich die Lage wieder deutlich entspannt. Aus der Nachrichtenredaktion Marco Schleicher.
2: Von der Feuerwehr Frankfurt heißt es, an den besonders heißen Tagen von Freitag bis einschließlich Montag habe es im Schnitt jeden Tag 500 Einsätze gegeben. Normalerweise sind es 350. Obwohl die Temperaturen Anfang der Woche zurückgegangen waren, hatten die Rettungskräfte auch in den Tagen danach jede Menge zu tun. Jetzt seien die Zahlen wieder auf dem normalen Niveau. Die Feuerwehr betont aber auch, obwohl den Rettungskräften viel abverlangt wurde, sei die Notfallversorgung jederzeit sichergestellt gewesen, auch dank der Hilfsorganisationen und Ehrenamtlichen.
0: In den USA ist ein Deutscher in Gewahrsam der Einwanderungspolizei ICE gestorben. Die Behörde teilte mit, dass der 85-Jährige vor knapp einem Jahr versucht hatte, ohne gültige Papiere von Mexiko in die USA einzureisen. Danach habe ICE-Personal ihn in Gewahrsam genommen. Weil der Mann krank gewesen sei, sei er in den vergangenen 9 Monaten erst in ein Pflegeheim, dann in eine Klinik in Texas gebracht worden. Dort sei er vergangene Woche gestorben. Die genaue Todesursache wird demnach noch untersucht. Eine Woche lang ging auf der Bahnstrecke Frankfurt und Gießen fast nichts mehr. Seit heute Morgen läuft der Verkehr wieder überwiegend nach Plan. Die Bahn hat mitgeteilt, dass sie das ausgefallene Stellwerk bei Karben repariert hat. Allerdings könnten einige Züge noch ausfallen oder später losfahren. Das waren die Nachrichten.
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4: Ist mal sonnig, mal wolkig, weitgehend bleibt trocken. Temperaturen steigen auf 20 bis 27 Grad. Eschwege 23, Haiger 25, in Rodenbach werden es 26 Grad. Morgen vor allem im Süden sonnig, nach Norden hin zeitweise auch mal ein paar Wolken, aber nur vereinzelt etwas Regen, meist bleibt es trocken. 21 bis 30 Grad und die Aussichten, Sonntag mehr Wolken als Sonne, stellenweise Schauer. 21 bis 29 Grad, Montag eine Mischung aus Sonne und dichten Wolken, im Norden und Osten Schauer möglich. 21 bis 31 Grad.
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4: Vorsicht auf der A7 Kassel Richtung Fulda. Zwischen Guxhagen und Melsungen liegen Fahrzeugteile auf der Fahrbahn. Vorsicht auf der A67 Darmstadt Richtung Mönchhof-Dreieck. Zwischen Büttelborn und Groß-Gerau liegen Gegenstände auf der Fahrbahn. Vorsicht auf der A67 Darmstadt Richtung Mönchhof-Dreieck. Am Mönchhof-Dreieck in der Verbindung zur A3 Richtung Frankfurt steht ein defektes Fahrzeug auf dem rechten Fahrstreifen und dem Standstreifen. Vorsicht auf der A643 Wiesbaden Richtung Mainz. In der Abfahrt Wiesbaden-Eppelallee liegen mehrere Warnbaken auf der Fahrbahn. A7 Fulda Richtung Würzburg zwischen Fulda Dreieck und Bad Brückenau-Volkers. 6 Kilometer Stau im Baustellenbereich. Da brauchen Sie Geduld, dauert bis zu einer Stunde länger. Die A44 Kassel Richtung Dortmund ist zwischen Dreieck Kassel Süd und Kreuz Kassel West bis voraussichtlich 17 Uhr gesperrt. Im Bereich der Bergshäuserbrücke werden Fahrbahnschäden beseitigt. A49 Kassel Richtung Gießen zwischen Kreuz Kassel Mitte und Kreuz Kassel West. Streckenweise stockender Verkehr.
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4: Ja, ich sag mal, das muss man auch erstmal schaffen, ja, einen Spitznamen zu bekommen, der so heißt wie der Song, den man gesungen hat, weil der einfach so erfolgreich war für ihn und ein echter Ohrwurm. Michael Holm, Mr. Mendocino, singt Mendocino.
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0: Nachts ab über den Zaun und rein ins Freibad, ob als Mutprobe oder weil man es cool findet, keine Ahnung, aber haben in der letzten Zeit auf jeden Fall wieder einige gemacht. Ins Freibad einbrechen ist natürlich verboten, klar, aber auch im kleinen Wehrheim im Hochtaunuskreis ist es vorgekommen und deswegen wird es jetzt streng überwacht, HR4-Reporter Heiko Schneider. Heiko, wie groß ist denn das Problem?
1: Ja, also der Bürgermeister von Wehrheim hat gesagt, ins Freibad hier wird einfach immer wieder eingebrochen. Also junge Menschen, die dann abends oder nachts ins Wasser hüpfen, vom 3-Meter-Turm, der hier steht, runterspringen oder von der kleinen Rutsche, die kleine Rutsche runterrutschen, sich abkühlen. Was man halt so macht im Freibad, so wie die Menschen das jetzt gerade auch machen. Aber du hast es gesagt, das ist eben verboten, wenn man das außerhalb der Öffnungszeiten macht, dieses Problem. Das ist hier in Wehrheim wohl schon lang bekannt. Das gibt's auch in anderen Bädern natürlich. Teilweise wird dann auch ins Kiosk oder ins Kassenhäuschen eingebrochen, wird randaliert. So einen Fall gab es jetzt vor kurzem zum Beispiel auch in Bad Soden. Also sowas gibt es immer wieder. Hier in Wehrheim hat jetzt zum Fass zum Überlaufen gebracht ein Fall vom Wochenende. Da ist ein Jugendlicher oder wollte über den Zaun klettern und ist dabei gestürzt, hat sich dabei schwer verletzt. Da mussten Rettungswagen, Polizei hierher kommen. Und da sagt jetzt die Gemeinde, wir ziehen die Reißleine. Wir lassen uns das nicht länger gefallen. Wir lassen dieses Schwimmbad jetzt streng überwachen.
0: Und wie sieht diese Überwachung konkret aus?
1: Also das sind zwei Dinge. Zum einen Kontrollen, zum anderen Videoüberwachung. Also das Ordnungsamt und ein Sicherheitsdienst, die kommen jetzt für regelmäßige Kontrollen hierher ins Freibad. Dieses Schwimmbad, das ist nicht wahnsinnig groß, die Schwimmbecken an sich, aber es hat eine sehr große Liegewiese drumherum. Und um diese Liegewiese herum gibt es eben einen großen Zaun. Also viele Möglichkeiten, hier einzubrechen. Und diese Möglichkeiten, die es da eben gibt, die sollen dann eben streng kontrolliert werden von Ordnungsamt und Sicherheitsdienst. Und dann eben das Zweite, die Videoüberwachung. Also hier hängen überall Kameras, die den Außenbereich überwachen, und die Gemeinde erhofft sich, dass sie das Problem dann so in den Griff kriegt.
0: Was sagen denn die Menschen zu dem?
1: Ja, vor allem wegen der Videoüberwachung gibt es Diskussionen, Stichwort Datenschutz. Viele Menschen, mit denen ich hier gesprochen habe oder auch in den sozialen Medien, bei Facebook gibt es Diskussionen, die sagen, wir sind früher auch nachts einfach schwimmen gegangen. Das gibt's doch schon immer, das ist doch alles halb so wild, gönnt den jungen Menschen doch den Spaß, habe ich hier auch gehört. Also viele Menschen sehen das gar nicht so eng. Der Bürgermeister, der sagt aber, naja, das Ganze ist eine Straftat, und diese Straftat, die wollen wir jetzt einfach nicht mehr weiter durchgehen lassen. Die Entscheidung steht, dieses Schwimmbad, das muss überwacht werden, und die Hoffnung, dass dieses Problem der Einbrüche so in den Griff gekriegt wird.
0: Nachts heimlich ins Freibad zum Baden in Wehrheim wird das Freibad deshalb inzwischen jetzt rund um die Uhr überwacht. Dankeschön für diese Infos an unseren Reporter Heiko Schneider.
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Das ist der Freitagmittag. Hier ist HR4 und er ist für mich ja so der König der Balladen, Elton John. Und hier ist eine wunderschöne von ihm, Your Song.

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4: Nach über einer Woche Stillstand auf den Schienen fahren wieder Züge von Gießen bis nach Frankfurt durch. Ein defektes Stellwerk, verursacht durch Böschungsbrände, während der Hitzewelle hatte den Verkehr lahmgelegt. Das Stellwerk ist repariert und es fahren auch Züge von Gießen bis nach Frankfurt, aber noch nicht im normalen Rhythmus. Die Bahn schreibt selbst, dass es noch zu Verspätungen und Teilausfällen kommen kann. Das kann ich bestätigen. Es fahren Züge, aber was nicht fährt, ist die S6 zwischen Friedberg und Bad Vilbel. Hier werden weiterhin Ersatzbusse eingesetzt. Katharina Wagner vom Friedberger Bahnhof.
5: Wassermarsch heißt es auch weiterhin nicht im Domblickbad in Wetzlar. Das neue Schwimmbad bleibt bis auf Weiteres geschlossen. Eigentlich sollte es laut dem städtischen Betreiber im Laufe dieser Woche wieder öffnen. Ein Sprecher des Schwimmbads hat mir aber jetzt mitgeteilt, dass sie auch am Wochenende definitiv nicht wieder aufmachen werden und dass noch unklar ist, wann es wieder losgeht. Grund für die Schließung ist ein Problem bei der Wasseraufbereitungsanlage. Normalerweise soll das Bad nämlich komplett ohne Chlor auskommen. Erst vor 3 Wochen war das Domblickbad nach jahrelanger Sanierung neu eröffnet worden. Kurz danach musste es aber direkt wieder schließen. Janis Gerhardt, Wetzlar.
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3: Sonne, Wolken, angenehme Temperaturen, so sieht's heute aus. Die Aussichten hat Martin Gutt.
6: 21 bis 26 Grad, das sind die Temperaturen am Nachmittag hier in der Mitte von Hessen. Alles also im sommerlichen Bereich und so freundlich wie jetzt geht's auch bis zum Abend weiter. Nach einer trockenen Nacht geht's dann in ein etwas wechselhafteres Wochenende. Morgen Vormittag sind ein paar Schauer unterwegs und auch am Sonntag wird es ab und zu nass. Doch dazwischen ist weiter gelegentlich Platz für die Sonne und mit bis zu 25 Grad bleibt es rund um Grünberg oder Weilmünster auch ordentlich warm.
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3: A7 Fulda Richtung Würzburg, zwischen Fulda Dreieck und Bad Brückenau-Volkers, 6 Kilometer Stau im Baustellenbereich, dauert da 40 bis 50 Minuten länger. Die A44 Kassel Richtung Dortmund ist zwischen Dreieck Kassel Süd und Kreuz Kassel West bis voraussichtlich 17 Uhr gesperrt. Im Bereich der Bergshäuser Brücke werden Fahrbahnschäden beseitigt. A45 Gießen Richtung Aschaffenburg, zwischen Karlstein und Mainhausen ist die Fahrbahn wegen einer Baustelle auf einen Fahrstreifen verengt, dadurch 2 Kilometer Stau. A49 Kassel Richtung Gießen, zwischen Kreuz Kassel Mitte und Kreuz Kassel West, 6 Kilometer stockender Verkehr.
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3: Eine schöne Mittagszeit wünsche ich, einen angenehmen Freitag mit uns und mit Musik von Andy Borg jetzt.
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0: Es hatte sich abgezeichnet und seit kurz vor 12 ist es offiziell. Nach der desaströsen WM in den USA und dem frühen Aus ist Bundestrainer Julian Nagelsmann zurückgetreten. Sie haben es vielleicht bei uns in den hr4-Nachrichten auch schon gehört. Bevor wir gleich mit meinem Kollegen Tim Brockmeier vom Sport über den Rücktritt reden, wollten wir aber erstmal hören, was sagen eigentlich die Hessen zu dem Rücktritt?
1: Och, der arme Kerl. Vielleicht hätte man noch ein halbes Jahr warten sollen, bis das alles geklärt worden ist und jetzt nicht so holter die Polter rausschmeißen. Es ist kein guter Stil.
2: Ich finde, es ist immer so schnell gehandelt, wenn ich ehrlich bin. Einmal macht jemand einen Fehler und dann soll er gleich weg. Das finde ich nicht so schön. Aber ich denke mir, das ist auch so ganz typisch deutsch. Ich denke, wir sind alles nur Menschen. Wir treffen alle Entscheidungen. Mal sind sie richtig, mal sind sie falsch. Und jeder sollte so ein bisschen Verständnis haben. Aber okay, gut. Ich finde, das ist hier schon extrem.
3: Das ist die absolut richtige Entscheidung, würde ich behaupten. Weil er hat es ja probiert, ne? Und hat ja nichts gelaufen seit 2 Jahren. Deswegen, Jürgen Klopp muss es sein.
0: Tja, das ist die Forderung. So weit sind wir aber noch nicht. Jetzt ist erstmal Julian Nagelsmann zurückgetreten. Und mehr zum Rücktritt gleich bei uns.
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0: Tja, die Spatzen haben es von den Dächern gepfiffen und seit einer Stunde ist es offiziell. Bundestrainer Julian Nagelsmann ist von seinem Amt zurückgetreten. Ursache natürlich das frühe Aus im 16. Finale der WM in den USA. Und während bei der WM ja noch zahlreiche Nationen um den Titel kämpfen, fegen wir hierzulande schon mal die Scherben zusammen. Tim Brockmeier aus unserer Sportredaktion. Julian Nagelsmann ist weg, Tim. Das war keine Überraschung mehr, ja, oder?
1: Wir müssen beim DFB wieder feucht durchwischen. Das ist immer das Gleiche. Nein, das war keine Überraschung. Die große Frage war nur, wie wird's formuliert? Und am Ende ist es dann eben ein Rücktritt von Julian Nagelsmann. Ich würde sagen, er ist zurückgetreten worden. Also es gab ja gestern schon ein Krisengespräch zwischen ihm und der DFB-Spitze in der DFB-Zentrale in Frankfurt. Da hat man ihm das nahegelegt, zurückzutreten. Da hat er das noch nicht so ganz gefühlt, war noch ein bisschen bockig, aber hat eine Nacht drüber geschlafen und da war auch ihm klar, okay, damit das jetzt nicht ganz schmutzig wird und eine Entlassung mit allem, was dazugehört, einigt man sich auf die Sprachregelung zurückgetreten und damit ist das Ende besiegelt.
0: Gibt es denn schon Reaktionen vom DFB oder auch von Julian Nagelsmann selbst?
1: Ja, es gibt natürlich eine offizielle Pressemitteilung, wo das alles drinsteht und dann findet man da die normalen Floskeln in so einem Fall, damit eben alle irgendwie gut aussehen und ihr Gesicht wahren. Also ist davon zu sprechen, dass er natürlich nach wie vor ein hochkompetenter Trainer ist und ein sehr verantwortungsbewusster und zuverlässiger Mensch. Julian Nagelsmann entschuldigt sich vor allen Dingen bei den Fans, sagt, er hätte den Fans gerne noch mehr spannende WM-Nächte geschenkt, aber um jetzt den Weg frei zu machen für einen Neuanfang, tritt er zurück. Also das, was man so kennt. Ich kann mir vorstellen, dass hinter verschlossenen Türen beim DFB noch ein paar andere Worte gefallen sind.
0: Die große Frage ist ja nun, wer wird der Neue? Und als Name fällt ja auch schon häufiger Jürgen Klopp.
1: Ja, der soll's werden. Der DFB hat ganz offiziell, damit er auch gar nicht groß erst in der Gegend noch länger rumspekuliert wird, gesagt, Jürgen Klopp ist unser Wunschkandidat Nummer 1. Er soll auch schon Bereitschaft signalisiert haben. Das große Problem, so einfach und so schnell wird's wohl nicht gehen, denn der ist ja noch in diversen Verträgen drin, Jürgen Klopp, zum Beispiel aktuell als TV-Experte bei der WM eben am Seitenrand. Zudem ist er im großen RB-Konzern gerade Fußball-Weltchef. Da muss er auch rausgeeist werden. Was wir wissen ist, dass er keine Ausstiegsklausel hat. Da könnte also der DFB auch noch mal ein bisschen zahlen müssen. Das wird sich noch ein bisschen hinziehen. Ziel ist wohl 1.8., dass er dann antritt. Aber offen oder sagen wir mal fix ist das noch nicht. Aber er soll es werden. Jürgen Klopp soll der neue Bundestrainer werden.
0: Julian Nagelsmann ist heute Mittag als Bundestrainer zurückgetreten und der Favorit auf seine Nachfolge ist Jürgen Klopp, haben wir erfahren von Tim Brockmeier aus unserer Sportredaktion. Dankeschön.
2: Gerne.

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1: 13 Uhr, Nagelsmann als Fußball-Bundestrainer zurückgetreten. Umsetzung der erschwerten Krankschreibungen noch vage. Mercedes-Beschäftigte protestieren gegen Sparkurs. Das Wetter, Sonne und Wolken, meistens trocken bis 27 Grad. Mein Name ist Claudia Meichelbeck. Julian Nagelsmann ist als Fußball-Bundestrainer zurückgetreten. Sein Nachfolger soll Jürgen Klopp werden. Das hat der Deutsche Fußballbund am Mittag bestätigt. Danach hat Nagelsmann selbst seinen Rücktritt angeboten. ARD-Sportreporterin Anne van Eickels.
2: Die Entscheidung sei ihm alles andere als leicht gefallen, teilte Nagelsmann in einem schriftlichen Statement des DFB mit. Sein oberstes Ziel sei immer der Erfolg der Mannschaft gewesen. Sie hat nach so einer herben Enttäuschung die Chance auf einen unbelasteten Neuanfang verdient, so der scheidende Bundestrainer, dem DFB-Präsident Bernd Neuendorf für seine hohe Einsatzbereitschaft dankte. Nagelsmanns Nachfolger soll Jürgen Klopp werden. Die DFB-Spitze suche nunmehr das Gespräch mit Klopp. Er habe bereits seine grundsätzliche Bereitschaft zur Übernahme des Postens signalisiert.
1: Nach Kritik an den geplanten Verschärfungen bei der Krankschreibung.

0: ARD und ZDF zu, dass die Pläne auch in seiner Partei nicht jedem gefallen. Klüssendorf verteidigt aber den Kompromiss mit CDU und CSU, die sonst einen unbezahlten Krankheitstag hätten einführen wollen. Beide Seiten bekräftigen aber, für das geplante Gesetz eine Lösung finden zu wollen, die in der Praxis für alle Beteiligten umsetzbar ist.
1: Protesttag bei Mercedes-Benz. Die Gewerkschaft IG Metall hat die Beschäftigten aufgerufen, gegen den Sparkurs des Konzerns zu demonstrieren. Vor dem Werk in Sindelfingen versammelten sich nach Gewerkschaftsangaben 20.000 Menschen zu einer Kundgebung. Mercedes spricht von 10.000 Teilnehmern. ARD-Reporterin Gilly Hensoldt.
2: In Sprechchören forderten sie während der Kundgebung mehrmals Ola raus, also die Entlassung des Mercedes-Vorsitzenden Ola Källenius. Die baden-württembergische IG Metall-Chefin Barbara Resch, die auf der Protestkundgebung bei Mercedes in Rastatt sprach, kritisierte, die Beschäftigten sollten die Zeche für Fehlentscheidungen im Vorstand zahlen. Der Mercedes-Vorstand will die Arbeitskosten senken und hat dafür unter anderem eine Verlängerung der Wochenarbeitszeit ohne Lohnausgleich ins Spiel gebracht.
1: In den USA ist ein Deutscher in Gewahrsam der Einwanderungspolizei ICE gestorben. Die Behörde teilte mit, dass der 85-Jährige vor knapp einem Jahr versucht hatte, ohne gültige Papiere von Mexiko in die USA einzureisen. Zuletzt sei er in Texas in einer Klinik untergebracht gewesen und dort vergangene Woche gestorben. Die genaue Todesursache wird demnach noch untersucht. Nach der Gewalttat in Stade mit 6 Toten sind für 2 kleine Kinder mehr als 600.000 Euro gespendet worden. Mehr als 24.000 Menschen hatten das Geld gegeben über die Internetplattform GoFundMe. Die Mutter der beiden 3- und 4-jährigen Kinder hatte für das Jugendamt gearbeitet und war unter den Erschossenen vom Montag. Laut dem Spendenaufruf hatten die Kinder erst vor wenigen Wochen auch ihren Vater verloren. Das waren die Nachrichten.
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4: Unsere HR-Wetterkamera in Fulda, oben auf dem Dach des HR-Studios, das in der Rabanusstraße. Das ist wirklich ein toller Blick auf die Stadtpfarrkirche St. Blasius. Darüber ein toll gemalter blauer Himmel mit puscheligen blauen Wolkchen. Sehen wirklich aus wie so kleine Schäfchen. Heute ist es mal sonnig, mal ein bisschen wolkiger und es bleibt wohl trocken. Zum Abend lösen sich dann die meisten Wolken auf. Die Temperaturen 20 Grad im Oberland, 27 Grad am Rhein und Main, auf den Bergen 16 bis 23 Grad. Schauen wir mal in die Regionen rein. Im Landkreis Waldeck-Frankenberg in Diemelstadt 20 Grad, Haiger im Land-Dill-Kreis 25 Grad, Rodenbach im Main-Kinzig-Kreis 26 und Funkstadt im Landkreis Darmstadt-Dieburg 27 Grad. Hier und da einzelne starke Böen aus Nordwest. Morgen vor allem im Süden Sonnenschein, nach Norden hin zeitweise auch Wolken, aber nur vereinzelt ein bisschen Regen und es bleibt meistens trocken. Höchstwerte 21 bis 30 Grad. Die Aussichten dann für Sonntag, mehr Wolken als Sonne, hier und da Schauer, 21 bis 29 Grad. Am Montag wird sogar noch ein bisschen wärmer, da gibt's wieder so eine Mischung aus Sonne und dichteren Wolken. Im Norden und Osten sind Schauer dann eher möglich, die Höchstwerte 21 bis 31 Grad.
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4: Momentan haben wir da 4 Meldungen. Wir starten auf der A3 Richtung Frankfurt. Vorsicht am Frankfurter Kreuz in der Verbindung zur A5 Richtung Frankfurt. Dort steht ein defekter LKW und es ist eine Person auf der Fahrbahn. Da bitte Vorsicht am Frankfurter Kreuz in der Verbindung zur A5 Richtung Frankfurt. Da ist eine Person auf der Fahrbahn unterwegs. A7 Fulda Richtung Würzburg zwischen Fulda Dreieck und Bad Brückenau-Volkers. 6 Kilometer Stau im Baustellenbereich. Dauert laut HR4 Staurechner da etwa 30 bis 40 Minuten länger. Die A45 Gießen Richtung Aschaffenburg zwischen Karlstein und Mainhausen ist die Fahrbahn wegen einer Baustelle auf einen Fahrstreifen verengt, dadurch 2 Kilometer Stau. Und noch die A49 Kassel Richtung Gießen zwischen Kreuz Kassel Mitte und Kreuz Kassel West. 6 Kilometer Stau. Die Vollsperrung auf der A44 ist aufgehoben. Das schon mal zumindest die gute Nachricht.
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4: Hallo zusammen, allen einen richtig schönen Tag wünsche ich. Wir legen los an diesem Freitag. Ja, so schnell geht die Woche durch, ist ja unglaublich. Ne? Also Montag, Dienstag, zack und schon ist Freitag. Und später gibt's ja dann auch noch die Wünsche für den kommenden Sonntag. Aber wir starten jetzt erstmal mit denen für heute. Da ist die

0: Familie Schlichting aus Grimmen. Die wünscht das schöne Lied Manchmal von Peter Kraus. Und hier steht noch, Sie hören diese Sendung jeden Tag und das freut uns.
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0: erste Wunsch erfüllt. Peter Kraus, manchmal hier bei uns in HF4, wünscht er was. Gerade gekommen, eine Meldung von der A66 Fulda Richtung Frankfurt. Vorsicht zwischen Bad Soden, Saalmünster und Bad Orb, Wächtersbach. Da liegt eine Rolle auf der Fahrbahn. Fahren Sie da bitte besonders vorsichtig auf der A66 Fulda Richtung Frankfurt. Und nach wie vor Vorsicht auf der A3 Richtung Frankfurt am Frankfurter Kreuz in der Verbindung zur A5 Richtung Frankfurt. Da steht ein defekter LKW und da ist eine Person auf der Fahrbahn unterwegs.
1: Monika Pletsch aus Bosbach-Rotheim. Ich wünsche mir in die nächste Sendung das Lied von Ted Herold, Vergeben, Vergessen, Vorbei. Und grüße alle meine lieben Seniorinnen in Rotheim.
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Und schon wieder ist eine Person auf der Autobahn unterwegs, diesmal auf der A3 Richtung Frankfurt. Vorsicht am Frankfurter Kreuz in der Verbindung zur A5 Richtung Frankfurt. Da steht ein defekter LKW und es befindet sich eine Person auf der Fahrbahn. Und nochmal auf der A66 Fulda-Frankfurt zwischen Bad Sodensalmünster und Bad Orb-Wächtersbach. Auch da bitte vorsichtig sein, da liegt eine Rolle auf der Fahrbahn. Zeit für Ihre Wünsche für die am Sonntag. Da haben wir ja wieder richtig viel für Sie an Platz. Für alle schönen Perlen, die Sie hier bei uns anbringen. Also wenn Sie Wünsche haben für den kommenden Sonntag, dann jetzt anrufen. Die 0800 4x7 224. 0800 4x7 224. Der Anruf ist für Sie kostenlos und gerne auch schreiben. Die Adresse hf4 wünscht dir was, 34114 Kassel. HF4 wünscht dir was, 34114 Kassel, oder Sie nutzen einfach das Internet, hf4.de anklicken, da finden Sie unser Wunschformular, das können Sie ganz leicht ausfüllen, den Musikwunsch reinschreiben und mit einem Klick ist das sofort bei uns sozusagen auf dem Schreibtisch. Die Wünsche für heute, die wollen wir weiter erfüllen, da haben wir jetzt Erika Heuchemer aus Ulmen, die wünscht sich den neuen Song von Pedro Basile und Andreas Gabalier, Una canzone per te.

Rosemarie Berger aus Baunatal Altenrütte wünscht sich das schöne Lied von den Noggis am Morro Verrot. Ich würde mich sehr freuen. Vielen, vielen Dank.

Christian und Daniela Pfaff wünschen ihrer Zwillingsmama von Udo Lindenberg Horizont. Sie schreiben noch dazu, denke daran, wir mit Bella sind dein mentales Schutzschild. Wir haben dich lieb, fühl dich gedrückt. Christian und Daniela senden ihr viel Kraft, Stärke und Glück im Kampf um ihre Gesundheit.

Jo, hallo, jetzt wieder mal Petra aus Wiesbaden. Ich war leider Gottes erst mal 3 Wochen im Krankenhaus, aber selbst da habe ich euch gehört, ich konnte nur nicht anrufen. Ich wünsche mir für alle HR4-Hörer und für alle HR4-Mitarbeiter von Peter Orloff das Lied Cora, komm nach Haus.

0: Cora, komm nach Haus. Peter Orloff hier bei uns in HR4 wünscht dir was.
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0: Vorsicht auf der A3 Frankfurt Richtung Köln zwischen Frankfurter Kreuz in der Verbindung zur A5 Richtung Frankfurt. Da steht ein defekter LKW und es ist immer noch eine Person auf der Fahrbahn. Vorsicht auf der A66 Fulda Richtung Frankfurt zwischen Bad Sodensaal Münster und Bad Orb Wächtersbach liegt eine Rolle auf der Fahrbahn. A7 Fulda Richtung Würzburg zwischen Fulda Dreieck und Bad Brückenau-Volkers 6 Kilometer Stau im Baustellenbereich. Da verzögert sich alles laut HR4-Staurechner um 30 bis 40 Minuten. A44 Dortmund Richtung Kassel zwischen Bräuner und Zierenberg, 4 Kilometer stockender Verkehr. A45 Gießen Richtung Aschaffenburg zwischen Karlstein und Mainhausen ist die Fahrbahn wegen einer Baustelle auf einen Fahrstreifen verengt, dadurch 2 Kilometer Stau. A49 Gießen Richtung Kassel zwischen Baunatal Süd und Kreuz Kassel West, 4 Kilometer stockender Verkehr. A49, Kassel Richtung Gießen zwischen Kreuz Kassel Mitte und Kreuz Kassel West, 6 Kilometer Stau. Die Vollsperrung auf der A44 ist aufgehoben und muss nicht mehr umfahren werden. Und noch die A67 Darmstadt Richtung Mannheim zwischen Darmstädter Kreuz und Pfungstadt, 4 Kilometer Stau und stockender Verkehr im Baustellenbereich.
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0: Hallo zusammen, einen schönen Nachmittag. Christoph schreibt für die drei Urlauber, dem lieben Werner aus Lohra, die herzlichsten Glückwünsche zum Geburtstag. Leider können wir heute nicht beide sein, aber wir grüßen dich aus der Ferne mit Joe Dassin, Les Champs-Élysées.
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Hier ist Elisabeth Görger aus Stadt Allendorf. Ich hätte gerne zum 80. Geburtstag für meine Freundin Tragesat zu Mary gerne das Lied Drei Engel mögen dich begleiten von Maya Kaiser.

Karin Gustaus Hofheim hat uns einen Brief geschrieben. Glückwunsch zum 95. Geburtstag. Das Geburtstagskind ist Johannes Walch, bekannt bei uns als Moxumer Hennes, als Mundartdichter. Auch heute noch bereitet er den Menschen in der Region viel Freude. Karin schreibt dazu, ich kenne Hennes schon Jahrzehnte. Es grüßen außerdem noch Richard mit Familie, Walter mit Familie, Stefanie mit Familie und Jens mit Familie. Für das Geburtstagskind gibt's zum 95. natürlich noch ein Wunschlied, das alte Försterhaus, Friedel Hensch und die Zypris.

Ja, schönen guten Tag. Hier ist die Jugendfeuerwehr von der Freiwilligen Feuerwehr aus Oberjosbach im Rheingau-Taunus-Kreis. Wir sind aktuell auf dem Zeltlager der Jugendfeuerwehr. Wir sind 15 Personen am Gedener See, reisen am Samstag ab und würden uns sehr gerne wünschen, dass der Song Ohne dich von der Münchner Freiheit bei Wünsch dir was gespielt wird. Vielen lieben Dank.

Guten Tag, hier ist Elvira Ramuth aus Grüningen. Mein Liedwunsch ist Zwei Gitarren am Meer, gesungen von Fredel Bertelmann. Und damit grüße ich ganz herzlich den Herrn Hans Horn.

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10: 14 Uhr. Nagelsmann als Fußball-Bundestrainer zurückgetreten. Kinder sollen Bauernhof-Großfeuer bei Rüsselsheim gelegt haben. Durchsuchung im Main-Taunus-Kreis nach Bombenanschlag in Monaco. Das Wetter, Sonne, Wolken und meist trocken bis 27 Grad. Mein Name ist Christoph Haas. Julian Nagelsmann ist als Fußball-Bundestrainer zurückgetreten. Sein Nachfolger soll Jürgen Klopp werden. Das hat der Deutsche Fußballbund in einer Mitteilung bestätigt und dabei Nagelsmann selbst zitiert. ARD-Sportreporterin Anne van Eickels.
11: Sein oberstes Ziel sei immer der Erfolg der Mannschaft gewesen. Sie hat nach so einer herben Enttäuschung die Chance auf einen unbelasteten Neuanfang verdient, so der scheidende Bundestrainer. Nagelsmanns Nachfolger soll Jürgen Klopp werden. Die DFB-Spitze suche nunmehr das Gespräch mit Klopp. Er habe bereits seine grundsätzliche Bereitschaft zur Übernahme des Postens signalisiert.
10: Die Bundesregierung will den Krankenstand reduzieren und dazu unter anderem eine Attestpflicht ab dem ersten Tag einführen. Dazu sind aber noch Fragen offen, zum Beispiel, ob man eine Krankschreibung schon am oder für den ersten Tag braucht. Dazu hat Regierungssprecher Cornelius gesagt, dass die geplante Pflicht nicht zwingend bedeute, dass am ersten Tag auch schon das Attest vorgelegt werden müsse. Die Regelung werde aber noch konkret ausgestaltet. Ein Sprecher des Gesundheitsministeriums sagte, man müsse für das Attest auch nicht krank in eine Praxis, sondern könne eine Videosprechstunde nutzen.

0: Königstätten einen verheerenden Brand gegeben. Jetzt steht fest, Kinder haben das Feuer beim Spielen gelegt. Laut Staatsanwaltschaft hatte ein Zeuge gesehen, wie sie das Gebäude verlassen haben. HR-Reporterin Helene Wilke.
1: Für die Kinder wird es wahrscheinlich wenig Konsequenzen geben. Sie sind einfach zu jung für einen Prozess. Die Staatsanwaltschaft hat aber das Jugendamt informiert. Es ist auch noch nicht klar, ob die Eltern sich vor Gericht für das Feuer verantworten müssen. Bei dem Brand wurden 20 Kühe sowie Enten und eine Katze aus dem brennenden Stall gerettet. Die Feuerwehr musste die Flammen bis in den nächsten Morgen hinein löschen. Dabei ist klar geworden, der Landwirt steht vor dem Nichts. Deshalb ist letzten Freitag ein Benefizkonzert veranstaltet worden.
0: In Wiesbaden demonstriert heute die Gewerkschaft Verdi für mehr Geld im Einzelhandel. Rund 500 Mitarbeitende aus Verkauf und Verwaltung in Hessen, Rheinland-Pfalz und im Saarland streiken und sind mit gelben Westen in die Innenstadt gekommen. HR-Reporterin Andrea Bonhagen.
2: Alles wird teurer, wir auch, steht auf dem Lautsprecherwagen des Demozugs. Gemeint sind die Mitarbeitenden. Heute mit dabei sind laut Gewerkschaft unter anderem Beschäftigte der Supermarktketten Rewe, Penny und Kaufland, Modeketten wie Primark, H&M und Zara und das Möbelhaus IKEA. Die Gewerkschaft Verdi fordert für die Beschäftigten im Einzelhandel pauschal 250 Euro mehr im Monat. Zurzeit laufen Verhandlungen mit den Arbeitgebern.
0: Das waren die Nachrichten.
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4: Heute ist es mal sonnig, mal wolkiger und es bleibt wohl trocken. Zum Abend lösen sich die meisten Wolken auf. Temperaturen so um die 20 Grad im Upland, 27 Grad an Rhein und Main. In Haiger im Land-Dill-Kreis 25 Grad, im Main-Kinzig-Kreis in Rodenbach 26. Hier und da kann es auch starke Böen geben. Morgen vor allem im Süden Sonnenschein, nach Norden hin zeitweise auch Wolken, aber vereinzelt auch ein bisschen Regen. Es bleibt aber insgesamt schon eher trocken, bei Höchstwerten um die 21 bis 30 Grad. Dann die Aussichten für den kommenden Sonntag. Mehr Wolken als Sonne, hier und da Schauer. Am Montag eine Mischung aus Sonne und dichteren Wolken. Im Norden und Osten sind dann auch wieder so ein paar Schauer möglich. Die Höchstwerte, genau wie am Sonntag, so um die 21 bis 31 Grad.
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4: Die A3, Frankfurt Richtung Köln, zwischen Kelsterbach und Raunheim, 3 Kilometer Stau nach einem Unfall mit 2 Pkw auf dem links verschwenkten Fahrstreifen im Baustellenbereich. Bitte vor der Baustelle rechts einordnen. Eine Weiterfahrt auf die A3 ist auch über den rechten Fahrstreifen in der Baustelle möglich. A3 Köln Richtung Frankfurt zwischen Niedernhausen und Wiesbadener Kreuz. 4 Kilometer stockender Verkehr nach einem Unfall mit 2 Pkw auf dem linken Fahrstreifen. A7 Fulda Richtung Würzburg zwischen Fulda Dreieck und Bad Brückenau-Wildflecken. 7 Kilometer Stau im Baustellenbereich. Das Ganze dauert etwa 40 bis 50 Minuten länger. A44 Dortmund Richtung Kassel zwischen Bräunau und Zierenberg. 4 Kilometer stockender Verkehr. A45 Gießen Richtung Aschaffenburg zwischen Karlstein und Mainhausen ist die Fahrbahn wegen einer Baustelle auf einen Fahrstreifen verengt, dadurch 2 Kilometer Stau. A49 Kassel Richtung Gießen zwischen Kreuz Kassel Mitte und Kreuz Kassel West streckenweise stockender Verkehr. Und noch die A67 Mannheim Richtung Darmstadt zwischen Lorsch und Pfungstadt, 4 Kilometer Stau nach einem Unfall.
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4: Hallo zusammen, herzlich willkommen und es ist schön, wir gehen zusammen durch den Nachmittag und vielleicht könnten wir vorneweg, mir ist total danach, also ich brauche mal eine gute Tasse Kaffee, schön aufgebrüht und dann gemütlich zusammen hier anstoßen. Sind Sie dabei? Und dabei hören wir einfach das Schönste, was uns gerade einfällt.
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0: Einer der größten Entertainer. Vor einigen Tagen wäre er 100 geworden. Peter Alexander, die kleine Kneipe hier bei uns in HR4. Tja, also ich finde schon, so schmeckt der Sommer. Ich finde die Temperaturen so angenehm. Die Sonne scheint, aber die brennt nicht so vom Himmel. Dazu noch so ein erfrischendes, so ein laues Lüftchen. Jawohl! Also diese Woche hat wirklich endlich die schöne Sommerseite gezeigt, die entspannte Sommerseite. Und dazu bekommen wir jetzt auch noch die schönen Nachrichten präsentiert. Alles das hören wir jetzt, was uns positiv im Kopf geblieben ist. Jürgen Scholle aus unserem HR4-Team hat alles für uns zusammengestellt.
1: Kassel macht eine richtig große Welle. Direkt nach den Ferien sollen alle Zweitklässler in der Stadt schwimmen lernen. Dafür wird extra das Auebad an der Fulda reserviert. 3 Wochen lang ist es werktags von 8 bis 15 Uhr nur für die Kinder geöffnet. Am Ende sollen alle 1400 Jungs und Mädels schwimmen können. Auch Wetzlar hat tolle Wasserideen. Direkt an der Lahn haben die Stadtwerke 3 große Wärmepumpen gebaut. Wenn das Flusswasser wie jetzt schön warm ist, dann holen die Pumpen die Wärme raus und speisen sie ins Fernwärmenetz ein. Keine Angst, den Fischen wird's nicht zu kalt. Das Wasser kühlt sich dadurch nur minimal ab. Das nenne ich Tierliebe. Schuhute und Fiete sind 2 Senioren-Uhus im Wildtierpark Edersee. Und die kümmern sich gerade ganz rührend um einen Mini-Uhu. Der saß hilflos und schon ziemlich abgemagert auf der Straße. Falknerin Jana Zulauf hat den Kleinen zu den beiden älteren Uhus gepackt und die haben ihn wie ihr eigenes Küken angenommen. Jetzt wird er von seinen Adoptiveltern gefüttert, beschützt und vor allem gekuschelt.
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Also die Ingrid Peters, die hätte ich auch super gerne als Sportlehrerin gehabt. Die ist tatsächlich ausgebildete Sportlehrerin, Diplom-Sportlehrerin. Und ja, ist aber nichts draus geworden. Sie hat sich zum Glück für was anderes entschieden, für eine musikalische Karriere. Ich finde, es wäre auch schade, sonst hätten wir so schöne Songs wie Komm doch mal rüber ganz sicher nicht geschenkt bekommen. Da muss ich dann auch mal auf die Zähne beißen. Meine Sportler waren früher auch in Ordnung.

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1: Es ist jetzt 2:30. 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
3: Wassermarsch heißt es auch weiterhin nicht im Domblickbad in Wetzlar. Das neue Schwimmbad bleibt bis auf Weiteres geschlossen. Eigentlich sollte es laut dem städtischen Betreiber im Laufe dieser Woche wieder öffnen. Ein Sprecher des Schwimmbads hat mir aber jetzt mitgeteilt, dass sie auch am Wochenende definitiv nicht wieder aufmachen werden und dass noch unklar ist, wann es wieder losgeht. Grund für die Schließung ist ein Problem bei der Wasseraufbereitungsanlage. Normalerweise soll das Bad nämlich komplett ohne Chlor auskommen. Erst vor 3 Wochen war das Domblickbad nach jahrelanger Sanierung neu eröffnet worden. Kurz danach musste es aber direkt wieder schließen. Janis Gerhardt, Wetzlar.
4: Eine Kirche in Marburg befürchtet, dass ihr die Decke auf den Kopf fallen könnte. Und genau deshalb ist die Trinitatiskirche im Stadtteil Werder jetzt teilweise gesperrt. Laut dem Kirchenkreis hat sich das bei Standardprüfung Anfang der Woche herausgestellt. Die Holzdecken haben erhebliche Mängel. Die Decken, die werden von Nägeln und Klammern gehalten und diese könnten sich langsam lösen. Um hier kein Risiko einzugehen, sollen Gottesdienste jetzt in sicheren Räumen im Untergeschoss der Kirche stattfinden. Was genau saniert werden muss und wie teuer das Ganze wird, das steht noch nicht fest, sagt mir eine Kirchensprecherin. Die Trinitatiskirche ist aber nicht die einzige Kirche in Marburg mit Mängeln an der Decke. Seit April ist auch die Markuskirche gesperrt. Jan Scholz, Marburg.
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1: Wettermäßig war dieser Tag ja hessenweit so richtig ordentlich und freundlich. Wie es weitergeht, das weiß Martin Gutt.
5: Das Wochenende wird hier zwischen dem Siegerland und dem Vogelsberg eine kleine Spur wechselhafter als bisher. Also heute bleibt es trocken und freundlich, bevor morgen Vormittag einige dickere Wolken hereinziehen, aber nur vereinzelt mal mit etwas Regen. Auch der Sonntag bringt ab und zu ein paar Schauer und es wird punktuell auch mal nass. Aber mittendrin ist daher rund um Nidda oder Gießen immer noch genügend Platz für die Sonne und mit bis zu 5, 26 Grad bleibt es bei uns in Mittelhessen auch ziemlich warm.
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1: Vorsicht auf der A7 Kassel Richtung Fulda. In der Abfahrt Guxhagen liegen Fahrzeugteile auf der Fahrbahn. Vorsicht auf der A45 Aschaffenburg Richtung Gießen. Zwischen Florstadt und Wölfersheim liegt eine Metallstange auf der Fahrbahn. A3 Frankfurt Richtung Köln zwischen Kelsterbach und Raunheim. 3 Kilometer Stau nach einem Unfall mit einem LKW und einem PKW auf dem rechten Fahrstreifen im Baustellenbereich. A3 Köln Richtung Frankfurt zwischen Niedernhausen und Wiesbadener Kreuz. 4 Kilometer Stau und stockender Verkehr nach einem Unfall mit 2 PKW auf dem linken Fahrstreifen. A5 Frankfurt Richtung Kassel zwischen Homberg-Ohm und Ohmtal-Dreieck. In beiden Richtungen streckenweise stockender Verkehr. A5, A67 Darmstadt Richtung Mannheim zwischen Weiterstadt und Funkstadt. 3 Kilometer Stau und stockender Verkehr. A7 Fulda Richtung Würzburg zwischen Fulda, Dreieck und Bad Brückenau Wildflecken. 7 Kilometer Stau im Baustellenbereich. Da dauert es 40 bis 50 Minuten länger. A45 Gießen Richtung Aschaffenburg zwischen Karlstein und Mainhausen ist die Fahrbahn wegen einer Baustelle auf einen Fahrstreifen verengt, dadurch momentan 3 Kilometer Stau.
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1: Hallo, Ihnen einen schönen Nachmittag.
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0: freue mich, die Beatles mit Let It Be. Und ich freue mich noch mehr. Von Semino Rossi gibt es nämlich auch was Neues. Ein richtig sommerliches Liebeslied. So viel Gefühl. Mensch, Leute, so romantisch. Ja, so ist das, wenn aus Freundschaft plötzlich mehr wird. Ganz plötzlich große Gefühle. Also, was jetzt? Wahnsinn oder Liebe? Was steckt dahinter? Genau so heißt nämlich der niegelnagelneue Song von Semino Rossi. Und ich habe die Ehre, zum ersten Mal hier bei uns in HR4, Wahnsinn oder Liebe.
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0: Madonna und La Isla Bonita hier in HR4 am Nachmittag. Es ist echt schön, Freunde zu haben, richtig gute Freunde zu haben. Und wenn Sie bei uns mal auf hr4.de klicken, dann sind Sie vielleicht auch mit dabei. Wir schlagen auf jeden Fall heute mal wieder ein neues Kapitel auf.
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2: 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Ne?
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8: 15 Uhr. Nagelsmann ist nicht mehr Fußball-Bundestrainer. Durchsuchung im Main-Taunus-Kreis nach Bombenanschlag in Monaco. Wechsel von Nathaniel Brown zu Bayern München bestätigt. Das Wetter, Sonne, Wolken und meist trocken bis 27 Grad. Mein Name ist Christoph Haas. Julian Nagelsmann ist als Fußball-Bundestrainer zurückgetreten. Sein Nachfolger soll Jürgen Klopp werden. Das hat der Deutsche Fußballbund heute Mittag bestätigt. Danach hat Nagelsmann selbst seinen Rücktritt angeboten. ARD-Sportreporterin Anne van Eickels.
9: Die Entscheidung sei ihm alles andere als leicht gefallen, teilte Nagelsmann in einem schriftlichen Statement des DFB mit. Sein oberstes Ziel sei immer der Erfolg der Mannschaft gewesen. Sie hat nach so einer herben Enttäuschung die Chance auf einen unbelasteten Neuanfang verdient, so der scheidende Bundestrainer, dem DFB-Präsident Bernd Neuendorf für seine hohe Einsatzbereitschaft dankte. Nagelsmanns Nachfolger soll Jürgen Klopp werden. Die DFB-Spitze suche nunmehr das Gespräch mit Klopp. Er habe bereits seine grundsätzliche Bereitschaft zur Übernahme des Postens signalisiert.
8: Im Main-Taunus-Kreis haben Spezialkräfte die Wohnung einer Frau durchsucht. Laut Generalstaatsanwaltschaft und Landeskriminalamt wird die 39-jährige Ukrainerin verdächtigt, an einem Bombenanschlag im französischen Monaco beteiligt gewesen zu sein. Dabei waren am Montagabend 3 Menschen verletzt worden. Nach der Frau wird international gefahndet. Frankreich-Korrespondentin Caroline Düller.
10: Laut dem Fahndungsausschreiben spricht die Frau Deutsch. Ihr letzter bekannter Wohnsitz befand sich nach Angaben der monegassischen Staatsanwaltschaft in Deutschland. Die Tatverdächtige sei in einem Mietwagen geflüchtet und habe neben Frankreich und Italien weitere europäische Länder durchquert. Außerdem deute der Ablauf der Attacke darauf hin, dass die Tatverdächtige nicht allein gehandelt habe. Die monegassischen Behörden ermitteln unter anderem wegen versuchten Mordes und Mitgliedschaft in einer kriminellen Vereinigung.
8: Die Bundesregierung will den Krankenstand reduzieren und dazu unter anderem eine Attestpflicht ab dem ersten Tag einführen. Dazu sind aber noch Fragen offen, zum Beispiel ob man eine Krankschreibung schon am oder für den ersten Tag braucht. Dazu hat Regierungssprecher Cornelius gesagt, dass die geplante Pflicht nicht zwingend. Dazu hat Regierungssprecher Cornelius gesagt, dass die geplante Pflicht nicht zwingend bedeute, dass am ersten Tag auch schon das Attest vorgelegt werden muss.

0: 20 Kühe sowie Enten und eine Katze aus dem brennenden Stall gerettet. Die Feuerwehr musste die Flammen bis in den nächsten Morgen hinein löschen. Dabei ist klar geworden, der Landwirt steht vor dem Nichts. Deshalb ist letzten Freitag ein Benefizkonzert veranstaltet worden.
1: Jetzt ist es offiziell. Fußballprofi Nathaniel Brown wechselt von Eintracht Frankfurt zu Rekordmeister FC Bayern München. Der 23-jährige Linksverteidiger unterschreibt einen Vertrag bis Juni 2031. Nach HR-Informationen liegt die Ablösesumme bei etwa 55 Millionen Euro. Brown war vor 2 Jahren von Zweitligist Nürnberg zur Eintracht gekommen und entwickelte sich in Frankfurt vom U21 zum A-Nationalspieler. Das waren die Nachrichten.
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3: Ein Hoch vom Atlantik macht freundliches Sommerwetter. Damit kommen wir wirklich bestens klar. Heute ist es mal sonnig, mal etwas wolkig und es bleibt wohl trocken. Zum Abend lösen sich die meisten Wolken dann auf. Temperaturen haben wir so um die 20 Grad im Upland, 27 Grad an Rhein und Main. In Eschwege im Werra-Meißner-Kreis 23 Grad, in Rodenbach im Main-Kinzig-Kreis 26. Morgen vor allem im Süden Sonnenschein, nach Norden hin auch ein paar Wölkchen, aber nur vereinzelt ein bisschen Regen. Es bleibt insgesamt wohl eher trocken bei 21 bis 30 Grad. Und die Aussichten dann für den Sonntag, mehr Wolken als Sonne, hier und da Schauer, 21 bis 29 Grad. Ein paar legen wir noch drauf, ein paar Zähler. Am Montag eine Mischung aus Sonne und dichteren Wolken. Im Norden und Osten sind Schauer möglich und dann geht es tatsächlich hoch bis 31 Grad.
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3: Da haben wir zunächst einmal die A4 Kirchheimer Dreieck Richtung Erfurt. Vorsicht, zwischen Friedewald und Wildeck-Obersuhl liegt ein Holzteil auf der Fahrbahn. A3 Köln Richtung Würzburg zwischen Frankfurter Kreuz und Frankfurt Süd. 3 Kilometer Stau nach einem Unfall. A5 Frankfurt Richtung Kassel zwischen Reiskirchener Dreieck und Grünberg ist die Fahrbahn nach einem Unfall gesperrt. Dadurch 3 Kilometer Stau. A5 Frankfurt-Kassel zwischen Homberg-Ohm und Ohmtal-Dreieck in beiden Richtungen streckenweise stockender Verkehr. A7 Fulda Richtung Würzburg zwischen Fulda-Dreieck und Bad Brückenau-Wildflecken 7 Kilometer Stau im Baustellenbereich. Dauert da ungefähr 30 bis 40 Minuten länger, so unser HF4-Staurechner. Und noch Stadtverkehr Frankfurt. Für die Konzerte Böse Onkels heute und morgen sind die öffentlichen Parkplätze rund um das Waldstadion komplett ausgebucht. Besuchern der Konzerte wird dringend empfohlen, Parkmöglichkeiten in der Stadt zu nutzen und mit öffentlichen Verkehrsmitteln anzureisen.
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3: Hallo und guten Tag. Daniel Boone. Ja, der macht uns schon mal Vorfreude auf den Sonntag. Beautiful Sunday, seine erfolgreichste Single.
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0: Ja, das ist schon eine krasse Zahl. 60.000 Menschen erleiden jedes Jahr bei uns in Deutschland einen Herzinfarkt. Viele Todesfälle oder bleibende Schäden könnten verhindert werden, wenn wir nur beherzt ganz schnell den Notarzt rufen. Bei Herzstillstand zählt jede Minute. Und Hand aufs Herz, der Erste-Hilfe-Kurs ist bei den meisten von uns lange, lange her. Der Rheingau-Taunus-Kreis, der hat sich deshalb für eine ungewöhnliche Aktion entschieden. In den Sommerferien können wir im Freibad ganz nebenbei Erste-Hilfe üben. Heute Morgen ging's los im Turnesoll-Freibad in Idstein. HFI-Reporterin Birgitta Söhling war für uns dabei.
1: Eigentlich will sie nur ein paar Bahnen schwimmen gehen. Stattdessen kniet Angelika aus Idstein jetzt neben einer Puppe und übt Herzdruckmassage. Die 10 Minuten nimmt sie sich ganz spontan hier am Beckenrand.
2: Weil ich glaube, wenn ich in der Situation wäre, dass irgendwo ein Unfall ist und ich wiederbeleben müsste, hätte ich wahrscheinlich Angst, was falsch zu machen.
1: Erst prüfen, ob der Bewusstlose noch atmet und den Notruf wählen. 112. Dann beide Hände übereinander mitten auf den Brustkorb und kräftig drücken, erklärt Viola Zinkand, Kursleiterin Erste Hilfe.
3: Weißt du noch, wie die Frequenz ist? Ich habe eben mitgehört, 30 Mal und 2.
4: 30 Mal drücken, 2 Mal beatmen, genau.
3: Ich habe noch im Kopf, dass Drücken fast wichtiger ist als Beatmen.
4: Ja. Also. Drücken ist fast wichtiger als Beatmen. Da wir damit ja den Sauerstoff im Körper weiter transportieren.
1: Fehlt der Sauerstoff, drohen bleibende Schäden. Deshalb zählt bei einem Herz-Kreislauf-Stillstand jede Minute. Für Michaela Fischer von der Gesundheitskoordination im Rheingau-Taunus-Kreis ist es deshalb eine Herzensangelegenheit, möglichst vielen Menschen einen Stups zu geben.
5: Keiner hat Zeit mehr für einen Ersten-Hilfe-Kurs und manchmal reicht ja so eine kleine Auffrischung.
1: Heute Morgen hat der Arbeiter-Samariter-Bund Westhessen also auf der Wiese im Freizeitbad Turnesoll in Idstein 2 Pavillons als Schattenspender aufgestellt und alles mitgebracht, was man für die praktischen Übungen braucht. Neugierig schlendern Menschen herbei, in Badesachen das Handtuch um die Hüfte geschlungen. Ohne Voranmeldung Erste-Hilfe-Kenntnisse auffrischen, eine gute Idee, lobt Badegast Birgit Borchert.
3: Ich habe es gehört im Schwimmkurs, sagte die Dame Bescheid und habe ich gedacht, Mensch, du hast das jetzt 5, 6 Jahre nicht gemacht, braucht man sich nicht zum Kurs anmelden, weil das schiebt man gerne vor sich her.
1: Wer seine Baderegeln gelernt hat, kennt noch die Mahnung, springe nie erhitzt ins Wasser. Erste Hilfe am Beckenrand, das macht total Sinn, sagt Talina Plätzer von den Idsteiner Sport- und Freizeitanlagen.
6: Weil gerade im Schwimmbad, Sauna, im Fitnessstudio hier in unserem Haus kann es natürlich schon mal vorkommen, dass da eine Notsituation auftritt.
1: 2 weitere Termine sind Anfang August geplant in den Freibädern in Eltville und in Taunusstein.
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Früher hat Sarah Connor nur Englisch gesungen, bis sie sich mal bei der TV-Sendung Sing meinen Song ausprobiert hat. Ausprobiert mit der deutschen Sprache. Und ich finde, die steht ihr unglaublich gut. Sie ist dabei geblieben. Ist ja auch wirklich eine richtig tolle Sängerin. Mich freut's auf jeden Fall. Wie schön du bist, geht wirklich unter die Haut.

0: Es ist jetzt gleich 3:30. In der Hessenschau melden sich unsere Reporterinnen und Reporter mit allem, was wichtig ist aus ihrer Region.
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2: Eine Kirche in Marburg befürchtet, dass ihr die Decke auf den Kopf fallen könnte. Und genau deshalb ist die Trinitatiskirche im Stadtteil Werder jetzt teilweise gesperrt. Laut dem Kirchenkreis hat sich das bei Standardprüfung Anfang der Woche herausgestellt. Die Holzdecken haben erhebliche Mängel. Die Decken, die werden von Nägeln und Klammern gehalten und diese könnten sich langsam lösen. Um hier kein Risiko einzugehen, sollen Gottesdienste jetzt in sicheren Räumen im Untergeschoss der Kirche stattfinden. Was genau saniert werden muss und wie teuer das Ganze wird, das steht noch nicht fest, sagt mir eine Kirchensprecherin. Die Trinitatiskirche ist aber nicht die einzige Kirche in Marburg mit Mängeln an der Decke. Seit April ist auch die Markuskirche gesperrt. Jan Scholz, Marburg.
3: Pistolen, Gewehre, vollautomatische Waffen, kistenweise Munition, militärische Schutzausstattung und auch Hieb- und Stichwaffen. Das alles hat die Polizei bei einem Mann aus dem Landkreis Marburg-Biedenkopf gefunden. Der 59-Jährige gehört laut der Staatsanwaltschaft zur Reichsbürgerszene. Letzte Woche haben die Ermittler 3 Tage lang Durchsuchungen durchgeführt. In Rabenau im Kreis Gießen sowie in Neustadt und in Woratal im Kreis Marburg-Biedenkopf. Jetzt teilen sie mit, der Mann sitzt in Untersuchungshaft. Konkret werden ihm Verstöße gegen das Waffengesetz vorgeworfen. Reichsbürger erkennen die Bundesrepublik Deutschland nicht als legitimen Staat an. Teile der Szene gelten als gewaltbereit. Alexander Gottschalk, Neustadt.
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0: Sonne, Wolken, angenehme Wärme, so könnte es für viele ja weitergehen, ne? Die konkreten Aussichten jetzt von Martin Gutt.
4: Ganz so ungestört freundlich wie heute wird das Wetter hier in der Mitte von Hessen jetzt am Wochenende nicht. Es ziehen manchmal und zeitweise ein paar Wolken heran, also morgen Vormittag. Und vor allem am Sonntag sind auch mal punktuell Regenschauer unterwegs. Doch auch die Sonne zeigt sich hier von Mitten A bis Dautphetal weiter mittendrin. Und auch für ziemliche Wärme ist gesorgt. An beiden Tagen ist es jeweils nachmittags mit so 20 bis 25 Grad doch ziemlich sommerlich.
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0: Vorsicht auf der A5 Kassel Richtung Frankfurt. Zwischen Alsfeld-Ost und Alsfeld-West steht ein defekter Pkw auf dem rechten Fahrstreifen. Vorsicht auf der A44 Kassel Richtung Dortmund. Zwischen Dreieck Kassel-Süd und Kreuz Kassel-West eine ungesicherte Unfallstelle auf dem linken Fahrstreifen. Vorsicht auf der A66 Wiesbaden Richtung Frankfurt. Zwischen Wiesbaden-Biebrich und Wiesbaden-Mainzer Straße liegen Gegenstände auf der Fahrbahn. A5 Frankfurt Richtung Kassel zwischen Fernwald und Grünberg. 7 Kilometer Stau nach einem Unfall auf den beiden linken Fahrstreifen. A5 Kassel Richtung Frankfurt zwischen Alsfeld Ost und Homberg Ohm. 6 Kilometer Stau. A5 Heidelberg Karlsruhe zwischen Kreuz Heidelberg und Kreuz Waldorf. In beiden Richtungen streckenweise stockender Verkehr. A7 Fulda Richtung Würzburg zwischen Fulda Dreieck und Bad Brückenau Wildflecken. 7 Kilometer Stau im Baustellenbereich. Da so ein Plus von 30 bis 40 Minuten am besten einrechnen. Und noch Stadtverkehr Frankfurt. Für die Konzerte Böse Onkels heute und morgen sind die öffentlichen Parkplätze rund um das Waldstadion komplett ausgebucht. Besuchern der Konzerte wird dringend empfohlen, Parkmöglichkeiten in der Stadt zu suchen und zu nutzen und mit öffentlichen Verkehrsmitteln anzureisen.
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0: Hallo zusammen, einen schönen Tag.
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1: 10 am Abend, gleich rufst du mich an. Auf deinem Heimweg, denn zu Hause ist dein Mann. 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

0: Tja, verboten nah zu meinen Erdbeeren. Also die Schnecken sind zumindest nicht mehr in der Nähe.
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0: Ach, die sind ja so lecker, zuckersüß. Und endlich habe ich auch mal ein paar übrig zu Hause im Garten. Von wegen Schnecken. Also die sind so lecker. Im Eis, als Kompott, auf dem Kuchen. Ist mir egal. Erdbeeren sind einfach genial. Und so ein bisschen Schoko drumrum, das passt auch irgendwie ganz genau. In Kassel gibt es eine Manufaktur, die heißt Secret Berry. Und die können besonders gut Schoko-Erdbeeren. Wie wir zu Hause die perfekte Schoko-Erdbeere mit Knack hinbekommen, das hat sich unser HR4-Reporter Jens Wellhöner mal ganz genau zeigen lassen.
2: Eine Schoko-Erdbeere, umhüllt von weißer Schokolade, verziert mit hauchdünnem Blattgold. Die Schokohülle knackt beim Essen und schmeckt richtig gut. Eva Bretschek ist die Gründerin der Schokoladenmanufaktur Secret Berries, also geheime Beeren, in Kassel, Stadtteil Unterneustadt. In den Räumen direkt hinter dem Verkaufstresen werden die Schoko-Erdbeeren hergestellt, in Handarbeit. Eva Bretschek hat sich mit der Herstellung des süßen Konfekts vor 5 Jahren selbstständig gemacht. Der Trick, damit die Schokolade schön knackig wird, ist die richtige Temperatur beim Schmelzen.
3: Das hat bei mir auch selbst sehr lange gebraucht, dass ich das wirklich so hingekriegt habe, dass es geknackt hat, ne?
2: Man nehme richtig gute Schokolade, die kann durchaus auch etwas teurer sein. Man schneide sie in kleine Stücke, fülle sie in eine Schüssel. Dann lege man die Schüssel in warmes Wasser. Ganz wichtig, ein Thermostat, denn die geschmolzene Schokolade muss auf genau 45 Grad erhitzt werden.
3: So, dass da kein Wasser aber reinkommt in die Schokolade. Wasser ist ganz gefährlich. Schokolade und Wasser vertragen sich gar nicht. Und die muss man halt dann erstmal schmelzen lassen.
2: Dann nehme man die Schüssel mit der warmen braunen Masse wieder raus aus dem Wasserbad, rühre geriebene Schokolade hinein. Die Masse muss jetzt auf exakt 28 Grad abkühlen.
3: Dann macht man diese Schüssel wieder in dieses warme Wasser, aber dann wirklich nicht mehr anschalten den Herd, sondern nur in diesem warmen Wasser belassen, weil es nur noch um 2 Grad handelt es sich und dann ist die Schokolade fertig.
2: Die Masse muss jetzt von 28 auf 30 Grad hochheizen. Jetzt tunke man die Erdbeeren hinein. Der Laden in Kassels Unterneustadt ist jedenfalls beliebt. Die Kundschaft ist zufrieden.
4: Für Kassel finde ich, das ist sehr besonders. Und weil das auch so handgemacht ist und mit Liebe gemacht ist und tolle Zutaten auch sind.
5: Ich weiß, wo sie herkommen. Ich weiß, wie sie gemacht werden. Sie ist wertvoll verpackt und das Preis-Leistungs-Verhältnis passt einfach.
2: Wer nicht in Kassel wohnt, kann sich die Kreationen von Secret Berries auch schicken lassen. Oder man versucht es selbst zu Hause. Wenn es dann schön knackt, heißt es einfach nur noch genießen.
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0: Sag mal, Michael, wie war es heute? War wieder die Gülle vor dir oder was hat dich so auf dem Weg hierher bewegt?
1: Der Gülle-Traktor? Nee, heute mal nicht. Heute war alles gut. Frische Luft von A bis Z. Heute ist ein guter Tag.
0: Und sag mal, ist die Luft nicht toll im Moment?
1: Ja. Ne? Das ist ja erfrischend.
0: Ich finde es total angenehm und wenn man dann mal was anderes macht mit dem Rollerfahren durch den Wald, das duftet richtig.
1: Ja. Da kann ich nichts weiter zu sagen, das ist so.
0: Das ist so und ich genieße das auch gleich, weil du bleibst jetzt hier und ich gehe in den Wald und atme frische Waldluft.
1: Deswegen erzählst du mir das.
0: Ja, natürlich, weil ich dir sagen wollte, ich mache jetzt ein bisschen Training und du machst Sendung und ich freue mich, dass du da bist.
1: So machen wir es.
0: So, ich freue mich auch, dass Sie alle da sind. Ich mache mich also auf den Weg. Michael Meyer, ganz für Sie da gleich. Ich bin Uwe Becker. Ciao.
1: Wird hier erstmal durchgelüftet.

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7: 16 Uhr. DFB will Jürgen Klopp als neuen Fußball-Bundestrainer. NATO-Staaten einigen sich auf neue Milliardenhilfen für die Ukraine. Durchsuchungen in Hessen nach Bombenexplosion in Monaco. Das Wetter, Sonne, Wolken und meist trocken bis 27 Grad. Mein Name ist Christoph Haas. Der Deutsche Fußballbund geht auf Jürgen Klopp zu für die Nachfolge als Fußballnationaltrainer. Vom Verband hieß es, er habe sich schon grundsätzlich bereit gezeigt, den Posten zu übernehmen. Am Mittag hatte der DFB mitgeteilt, dass Julian Nagelsmann als Bundestrainer zurückgetreten ist. ARD-Sportreporterin Desiree Krause.
8: Bereits gestern hatte Nagelsmann darum gebeten, ihn von seinen Aufgaben zu entbinden. Heute haben die Gremien des Deutschen Fußballbundes zugestimmt. Die Entscheidung sei ihm alles andere als leicht gefallen, wird Nagelsmann in einer Meldung des Verbands zitiert. Die Mannschaft habe aber nach so einer herben Enttäuschung einen unbelasteten Neuanfang verdient.
7: Wenige Tage vor dem NATO-Gipfel in der Türkei haben sich die Teilnehmerstaaten auf neue Milliardenhilfen für die Ukraine geeinigt. Nach Angaben von Diplomaten in Brüssel soll die Ukraine bis Ende kommenden Jahres 140 Milliarden Euro für ihr Militär bekommen. Schon darin enthalten seien EU-Hilfen in Höhe von 60 Milliarden Euro. Die restlichen 80 Milliarden müssten die NATO-Staaten aus ihren Haushalten bezahlen. Das Gipfeltreffen findet nächste Woche Dienstag und Mittwoch in Ankara statt. Im Main-Taunus-Kreis haben Spezialkräfte die Wohnung einer Frau durchsucht. Laut Generalstaatsanwaltschaft und Landeskriminalamt wird die 39-jährige Ukrainerin verdächtigt, an einem Bombenanschlag im französischen Monaco beteiligt gewesen zu sein. Dabei waren am Montagabend 3 Menschen verletzt worden. Nach der Frau wird international gefahndet. Frankreich-Korrespondentin Caroline Düller.
9: Laut dem Fahndungsausschreiben spricht die Frau Deutsch. Ihr letzter bekannter Wohnsitz befand sich nach Angaben der monegassischen Staatsanwaltschaft in Deutschland. Die Tatverdächtige sei in einem Mietwagen geflüchtet und habe neben Frankreich und Italien weitere europäische Länder durchquert. Außerdem deute der Ablauf der Attacke darauf hin, dass die Tatverdächtige nicht allein gehandelt habe. Die monegassischen Behörden ermitteln unter anderem wegen versuchten Mordes und Mitgliedschaft in einer kriminellen Vereinigung.
7: Das Amtsgericht Frankfurt hat den Kommunalpolitiker Tuvari zu 2,5 Jahren Haft verurteilt wegen der Schleusung von Ausländern. Er soll 8 Menschen den Aufenthalt in Deutschland ermöglicht haben, indem er falsche Wohnungsbescheinigungen ausgestellt hat. Die Staatsanwaltschaft hatte in ihrem Plädoyer 1 Jahr weniger Haft gefordert. Die Verteidigung kündigte an, in Revision zu gehen. Gegen Tuvari wird außerdem wegen des Verdachts auf Wahlmanipulation ermittelt. Er ist ein früherer Weggefährte von Frankfurts Ex-OB Feldmann. Im Fall der eingestürzten Carola-Brücke in Dresden stellt die Staatsanwaltschaft die Ermittlungen ein. Sie teilte mit, Verantwortlich für den Einsturz vor 2 Jahren seien Korrosionsschäden gewesen.

0: Brown war vor 2 Jahren von Zweitligist Nürnberg zur Eintracht gekommen und entwickelte sich in Frankfurt vom U21 zum A-Nationalspieler. Das waren die Nachrichten.
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2: Sonne und Wolken. Die Wolken sind hauptsächlich in der Nordhälfte zu finden. Recht windig ist es auch und die Temperaturen aktuell zwischen 20 und 25 Grad. In der kommenden Nacht dann überwiegend klar und kühl. Tiefstwerte nämlich nur zwischen 14 und 8 Grad. Und morgen am Samstag im Süden viel Sonne. Nach Norden hin zeitweise auch dichtere Wolken. Nur ganz vereinzelt fällt etwas Regen. Meistens wird es trocken bleiben. 21 bis 30 Grad. Und am Sonntag dann mehr Wolken als Sonne. Kann auch mal schauern, bis 29 Grad. Und am Montag Sonne und Wolken. Auch ein paar Schauer sind dabei, bis 31 Grad.
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2: Vorsicht auf der A66, Frankfurt Richtung Fulda. Zwischen Langselbold und Gründau-Rotenbergen steht ein defekter LKW auf dem rechten Fahrstreifen. A5, Frankfurt Richtung Kassel, zwischen Fernwald und Grünberg, 4 Kilometer Stau, die Unfallstelle ist geräumt. A5, Kassel Richtung Frankfurt, zwischen Ohmtal-Dreieck und Grünberg, streckenweise stockender Verkehr. Nochmal A5, Heidelberg-Karlsruhe, zwischen Kreuz Heidelberg und Kreuz Waldorf, in beiden Richtungen streckenweise stockender Verkehr. A7, Fulda Richtung Würzburg, zwischen Fulda-Dreieck und Bad Brückenau-Wildflecken, 8 Kilometer Stau. Im Baustellenbereich, 40, 50 Minuten etwa, müssen Sie mit rechnen, dauert es länger. A45, Dortmund Richtung Aschaffenburg, zwischen Wetzlar-Ost und Gambacher Kreuz, streckenweise stockender Verkehr. Und Stadtverkehr Frankfurt, da gibt's Konzerte heute und morgen und die öffentlichen Parkplätze rund um das Waldstadion sind komplett ausgebucht. Besuchern der Konzerte wird dringend empfohlen, Parkmöglichkeiten in der Stadt zu nutzen oder am besten mit öffentlichen Verkehrsmitteln anzureisen.
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2: Und auf geht's in Richtung Wochenende. Der Freitagnachmittag ist ja quasi der Startschuss, ne? Also die Richtung stimmt jedenfalls.
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0: der Freitagnachmittag mit Ralf hier um 3:45. Die Wärmepumpe, also gerade bei neuen Häusern ist das ja inzwischen ein ganz normaler Anblick, ne? Die große Kiste vor oder an der Seite vom Haus mit dem Ventilator drin, ne? Die Wärmepumpe. Ja, wie gesagt, kein ungewöhnlicher Anblick, aber eine Wärmepumpe am Fluss, das dann schon. Und dann gleich drei davon. In Gießen ist jetzt die erste Flusswärmepumpenanlage Hessens offiziell eingeweiht worden. Und die soll fast 4000 Haushalte mit klimafreundlicher Fernwärme versorgen und jedes Jahr tausende Tonnen CO2 einsparen. HR4-Reporter Alexander Gottschalk hat sich das angeschaut.
1: Ein wenig sieht sie ja aus wie ein Containerschiff, das auf einer Wiese an der Lahn einfach gestrandet ist. Die neue Heizzentrale der Stadtwerke in Gießen. Ein grauer Kasten mit bullaugenartigen Fenstern. Und drinnen, da geht's zu wie im Maschinenraum. Ein Gewirr aus Leitungsrohren, Handrädern und Kesseln. Und da sind drei große Wärmepumpen, die entziehen hier dem Flusswasser seine thermische Energie und wandeln diese um in Wärme fürs Gießener Fernwärmenetz. Ein kompliziertes Verfahren, das sich aber lohnt, sagt Stadtwerke-Vorstand Matthias Funk.
2: Am Ende des Tages geht es darum, fossile Energieträger ein Stück weit zu minimieren und zu ersetzen. Und genau das macht die Anlage. Sie wird 30.000 Megawattstunden Wärme produzieren. Das sind roundabout 3 Millionen Liter Heizöl jedes Jahr, die nicht verbrannt werden müssen, um die gleiche Energiemenge zu erzeugen.
1: Die Flusswärmepumpen sorgen in erster Linie dafür, dass in vielen Gießener Haushalten warmes Wasser aus der Leitung kommt. Zum Wohnungbeheizen werden sie wahrscheinlich seltener gebraucht, denn erstmal läuft die Anlage nur in den warmen Monaten zwischen April und Oktober. Im Winter, wenn der Fluss zu kalt ist, wird sie unter anderem durch zwei neue gasbetriebene Heizkessel ergänzt. Das sieht Werner Neumann vom Umweltverband BUND kritisch, dass sich die Lahn durch die Verwendung des Flusswassers in der Anlage um etwa 0,2 Grad abkühlt, hält er hingegen sogar für wünschenswert.
3: Von April bis Oktober ist es durchaus auch für die Gewässerökologie, Fische und andere Lebewesen positiv. Das andere ist ja der Baustein des Blockheizkraftwerks und das ist der Wermutstropfen aus unserer Sicht. Das läuft noch mit Erdgas. Da wäre es sinnvoll, wenn man das gleich von vornherein auf Wasserstoff umstellen würde.
1: 30 Millionen Euro haben die Gießener Stadtwerke auf einen Schlag in das Gesamtprojekt investiert. Der hessische Wirtschaftsminister Kaveh Mansouri von der SPD spricht von Pionierarbeit und sichert zu, die Landesregierung sei bereit, ähnliche Vorhaben zu unterstützen.
4: Wir wissen ja, dass ein Großteil der Energie im Gebäudesektor verbraucht wird. Und deswegen ist es entscheidend, dass wir vor allem Haushalte und Unternehmen auch mit Wärme versorgen können, die nachhaltig produziert ist und vor allem bezahlbar und verlässlich zur Verfügung steht.
1: Die Stadtwerke hoffen, dass die Energiepreise für die Kundinnen und Kunden mit den neuen Flusswärmepumpen langsamer steigen als ohne. Als kommunales Unternehmen müssen sie aber auch zum politischen Ziel der Stadt beitragen. Klimaneutral bis 2035.
0: Die Flusswärmepumpe in Gießen, die erste ihrer Art bei uns in Hessen, frisch eingeweiht.

0: die Samstagnacht ist nicht mehr weit weg, aber erstmal kommt noch der Freitagabend und davor kommt die Hessenschau hier in HF4 gleich nach Milva und Musik von Garland Jeffries mit dem richtungsweisenden Titel Matador. Wieso richtungsweisend?
1: Ja, da will er doch hin.

kurz unterbrechen. Aktuelle Meldung aus dem Verkehrszentrum. Vorsicht auf der A3 Frankfurt Richtung Köln zwischen Itzstein und Bad Camberg. Werfen Personen Gegenstände auf die Fahrbahn. Achtung auf der A3 Frankfurt Richtung Köln. Zwischen Itzstein und Bad Camberg werden Gegenstände auf die Fahrbahn geworfen. Passen Sie bitte besonders auf.

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3: Halb fünf, jetzt gibt's wieder Aktuelles aus Ihrer Region von unseren Reportern vor Ort.
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4: Aufs Rad setzen und dabei etwas Gutes für krebskranke Kinder tun, das ist der sogenannte Social Ride zur Tour der Hoffnung. Der Unterschied zu der großen Spendenradtour, die im August in Gießen startet, es ist nicht nur für geladene Gäste. Beim Social Ride kann jeder und jede mitfahren. Das Ziel? 333 Kilometer in 9 Tagen. Einfach online bei der Tour der Hoffnung anmelden, das persönliche Kilometertagebuch ausfüllen und möglichst für jeden Kilometer 10 Cent spenden. Los geht's morgen. Die Tour der Hoffnung startet dann in einem Monat zum 44. Mal. Sie führt dieses Jahr durch Mittelhessen, Sachsen-Anhalt und Sachsen. Anna-Kathrin Hochstrat, Studio Mittelhessen.
5: Nicole Littig aus Stadt Allendorf im Kreis Marburg-Biedenkopf feiert morgen ihren ganz persönlichen Abiball. Zusammen mit Freunden, ehemaligen Mitschülern und Lehrern. Für die 20-Jährige geht da ein Traum in Erfüllung. Seit einer Corona-Impfung vor einigen Jahren leidet die junge Frau am sogenannten Post-Wachs-Syndrom. Sie hat die Schulzeit vom Bett aus erlebt und auch den eigentlichen Abiball verpasst. Mithilfe eines digitalen Avatars hat sie aber im Unterricht teilgenommen und die Schulstunden also über ein Tablet verfolgt. Und vor 2 Wochen besteht Nicole Littig schließlich erfolgreich ihr Abitur. Es ist zwar ein Jahr später als bei ihren Mitschülern, morgen feiern sie aber gemeinsam. Der Karnevalsverein vor Ort hat zuvor für Nicoles Abiball Spenden gesammelt. Jan Scholz, Stadt Allendorf.
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6: Ja, so wettermäßig war und ist dieser Tag hessenweit ordentlich, ne? Ordentlich und freundlich. Und wie es weitergeht, das weiß jetzt Martin Gutz.
7: Das Wochenende wird hier zwischen dem Siegerland und dem Vogelsberg eine kleine Spur wechselhafter als bisher. Also heute bleibt es trocken und freundlich, bevor morgen Vormittag einige dickere Wolken hereinziehen, aber nur vereinzelt mal mit etwas Regen. Auch der Sonntag bringt ab und zu ein paar Schauer und es wird punktuell auch mal nass. Aber mittendrin ist daher rund um Nidda oder Gießen immer noch genügend Platz für die Sonne und mit bis zu 5, 26 Grad bleibt es bei uns in Mittelhessen auch ziemlich warm.
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3: Weiter Achtung auf der A3 Frankfurt Richtung Köln. Zwischen Itzstein und Bad Camberg werfen Personen Gegenstände auf die Fahrbahn. Besonders aufpassen. A5 Kassel Richtung Frankfurt. Zwischen Umtaldreieck und Grünberg streckenweise stockender Verkehr. A5 Heidelberg-Karlsruhe zwischen Kreuz Heidelberg und Kreuz Waldorf. In beiden Richtungen streckenweise stockender Verkehr. A7 Fulda Richtung Würzburg zwischen Fulda Dreieck und Bad Brückenau-Wildflecken. 8 Kilometer Stau im Baustellenbereich, da brauchen Sie 40, 50 Minuten etwa länger. A45 Dortmund Richtung Aschaffenburg zwischen Wetzlar Ost und Gambacher Kreuz streckenweise stockender Verkehr. Und Stadtverkehr Frankfurt, dort gibt's Konzerte heute und morgen und die öffentlichen Parkplätze rund um das Waldstadion sind komplett ausgebucht. Wenn Sie zu den Konzerten wollen, dann wird dringend empfohlen, Parkmöglichkeiten in der Stadt zu nutzen und mit öffentlichen Verkehrsmitteln anzureisen.
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3: Der Freitagnachmittag jetzt mit den Bee Gees und mit dem Disco-Klassiker überhaupt. Natürlich Night Fever.

Heute Nacht, ja, die wird toll, da freue ich mich schon drauf. Ich habe nämlich ein bisschen Schlafdefizit und das werde ich heute Nacht nachholen. Ist jetzt nicht so spektakulär, ne? Aber für mich ist das Highlight des Tages sozusagen. Und außerdem hat auch noch einen Hintergrund. Letztes Jahr ist unser Hund gestorben und an diesem Wochenende bekommen wir jetzt unseren neuen Hund aus dem Tierschutz. Und wer das schon mal erlebt hat, weiß, die ersten Nächte sind dann sehr unruhig oder auch gar nicht vorhanden. Das gehört nun mal dazu. Also heute Nacht ist Energietanken angesagt und das geht im Schlaf. Sowas kann ich am besten. Ich würde ja auch jetzt schon damit anfangen, aber es geht gerade nicht. Ne? HR4 am Freitagnachmittag.

0: der Hängematte, unterm Sternenhimmel, mitten im Wald oder im Schlaffass, kann man ja auch übernachten. Ja, in dieser Woche haben wir ja ungewöhnliche und besondere Übernachtungsmöglichkeiten näher kennengelernt. Und wem das alles jetzt zu ungewöhnlich ist, es gibt ja auch noch das altbewährte Camping. Ganz einfach. Von wegen. Auch da können Welten aufeinandertreffen. Ina Reck-Ziegler aus unserem hr4-Team stellt uns jetzt die verschiedenen Campingtypen vor.
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2: In der Natur übernachten, aber bitte nicht ohne Luxus. Mit einer Luftmatratze im Zelt gibt sich ein echt glamouröser Camper nicht zufrieden. Das gibt ja nur Rücken. Er braucht ein richtiges Bett, möglichst groß und bequem. Ein Dach über dem Kopf und Insektengitter vor jedem Fenster. Nicht, dass die Natur doch noch zu nahe kommt. Mindestens ein robustes, feststehendes Zelt ist ein Muss. Besser noch, ein Baumhaus, natürlich mit Bad und fließend Wasser. Ein Minimum an Zivilisation muss ja schließlich sein. Der Urlaub ist top durchorganisiert, nichts wird dem Zufall überlassen. Und natürlich ist von A bis Z alles vom Feinsten.
1: Groß, größer, Luxusliner.
2: Schnödes Wohnmobil war gestern. Wer 1 bis 2 Millionen übrig hat, der fährt mit dem Luxusliner auf dem 5-Sterne-Campingplatz vor. 12 Meter lang, knapp 100 Quadratmeter Wohnfläche und Garage für den PKW inklusive. Man muss am Urlaubsort ja schließlich mobil sein. Wer mit einem Luxusliner unterwegs ist, macht keine Kompromisse. Von Fußbodenheizung über Ceran-Kochfeld bis Designerausstattung. Bleibt zu hoffen, dass die Route in den Urlaub genauso gründlich geplant ist wie der ganze Schnickschnack. Sonst wird's eng im kleinen verwinkelten Bergdorf.
1: Die Camping-Puristen.
2: Echte Naturliebhaber brauchen nicht viel. Selbst Zeltplätze, Sanitärhäuschen und Luftmatratze sind in ihren Augen schon Luxus. Strom, WLAN und Reiseleitung sind komplett überbewertet. Wenn es erlaubt ist, schlafen sie mit ihrem Zelt mitten im Wald und ziehen mit den ersten Sonnenstrahlen weiter. Gewaschen wird sich im Bachlauf und ein einsamer See ist die perfekte Wellness-Oase.

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9: 17 Uhr. DFB will Jürgen Klopp als neuen Nationaltrainer. Ukraine soll von NATO-Staaten neue Milliardenhilfen bekommen. Mercedes-Beschäftigte demonstrieren gegen Sparkurs. Das Wetter: Sonne, Wolken und meist trocken bis 27 Grad. Mein Name ist Christoph Haas. Fußball-Bundestrainer Julian Nagelsmann ist nach dem frühen WM-Aus zurückgetreten. Der DFB will Jürgen Klopp als Nachfolger, aber dessen Arbeitgeber Red Bull hat mitgeteilt, es gibt keine Ausstiegsklausel aus seinem Vertrag, der noch bis 2029 läuft. ARD-Sportreporterin Mara Tellmann.
10: Außerdem ist Klopp gerade auch noch bei der WM als TV-Experte im Einsatz. Bis zum WM-Finale muss sich der DFB wohl sowieso erstmal gedulden. Ein großes Thema bei möglichen Verhandlungen könnte das Gehalt des neuen Bundestrainers sein. Nach Informationen der Sportschau soll Klopp bei Red Bull eine zweistellige Millionensumme verdienen, also nochmal deutlich mehr als Nagelsmann beim DFB, und der war schon jetzt der bestbezahlte Bundestrainer der Geschichte.
9: Wenige Tage vor dem NATO-Gipfel in der Türkei haben sich die Teilnehmerstaaten auf neue Milliardenhilfen für die Ukraine geeinigt. Nach Angaben von Diplomaten in Brüssel soll die Ukraine bis Ende kommenden Jahres 140 Milliarden Euro für ihr Militär bekommen. Schon darin enthalten seien EU-Hilfen in Höhe von 60 Milliarden Euro. Die restlichen 80 Milliarden müssten die NATO-Staaten aus ihren Haushalten bezahlen. Das Gipfeltreffen findet nächste Woche Dienstag und Mittwoch in Ankara statt. Beschäftigte haben gegen den Sparkurs bei Mercedes-Benz protestiert. An mehreren Standorten demonstrierten nach Angaben des Autobauers rund 16.000 Menschen. Die Gewerkschaft IG Metall sprach von mehr als 33.000 Demonstrierenden. Die Gewerkschaft kritisiert längere Arbeitszeiten und einen Kürzungskurs. Bei Mercedes-Benz waren in Deutschland Ende letzten Jahres rund 164.000 Menschen beschäftigt. Vor etwa 4 Wochen hatte es auf einem Bauernhof in Rüsselsheim-Königstätten einen verheerenden Brand gegeben. Jetzt steht fest, Kinder haben das Feuer beim Spielen gelegt. Laut Staatsanwaltschaft hatte ein Zeuge gesehen, wie sie das Gelände verlassen haben. HR-Reporterin Helene Wilke.
11: Für die Kinder wird es wahrscheinlich wenig Konsequenzen geben. Sie sind einfach zu jung für einen Prozess. Die Staatsanwaltschaft hat aber das Jugendamt informiert. Es ist auch noch nicht klar, ob die Eltern sich vor Gericht für das Feuer verantworten müssen. Bei dem Brand wurden 20 Kühe sowie Enten und eine Katze aus dem brennenden Stall gerettet. Die Feuerwehr musste die Flammen bis in den nächsten Morgen hinein löschen. Dabei ist klar geworden, der Landwirt steht vor dem Nichts. Deshalb ist letzten Freitag ein Benefizkonzert veranstaltet worden.
9: In Deutschland sind in den ersten 6 Monaten dieses Jahres deutlich mehr Elektroautos neu zugelassen worden. Wie das Kraftfahrtbundesamt meldet, waren es rund 368.000. Und das waren knapp 50% mehr als im gleichen Zeitraum des vergangenen Jahres. Experten führen das Plus vor allem auf Förderprogramme der Bundesregierung und die gestiegenen Preise für Benzin und Diesel zurück. Jetzt ist es offiziell. Fußballprofi Nathaniel Brown wechselt von Eintracht Frankfurt zu Rekordmeister Bayern München. Der 23-jährige Linksverteidiger unterschreibt einen Vertrag bis Juni 2031. Nach HR-Informationen liegt die Ablösesumme bei etwa 55 Millionen Euro. Brown war vor 2 Jahren von Zweitligist Nürnberg zur Eintracht gekommen und

0: Schauern zwischendurch bis 29 Grad. Aber am Montag gibt es dann Sonne und Wolken bis 31 Grad. Und ach, ich will es nicht verschweigen. Es könnte sein, dass es auch mal schauert. Ist durchaus möglich.
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0: Vorsicht auf der A5 Darmstadt-Frankfurt zwischen Weiterstadt und Langenmöhrfelden. Da sind Personen auf der Fahrbahn. Aufpassen. A5 Frankfurt Richtung Kassel zwischen Grünberg und Homberg-Ohm. 4 Kilometer stockender Verkehr. A5 Kassel Richtung Frankfurt zwischen Ohmtal-Dreieck und Grünberg streckenweise stockend. A5 Heidelberg-Karlsruhe zwischen Kreuz Heidelberg und Kreuz Walldorf in beiden Richtungen streckenweise stockender Verkehr. A7 Fulda Richtung Würzburg zwischen Fulda Dreieck und Bad Brückenau-Wildflecken 5 Kilometer Stau im Baustellenbereich, halbe Stunde brauchen Sie mindestens länger. A66 Frankfurt Richtung Fulda zwischen Langenselbold und Gründau-Rotenbergen steht ein defekter PKW auf dem rechten Fahrstreifen, dadurch 5 Kilometer stockender Verkehr. A643 Wiesbaden-Mainz zwischen Schiersteiner Kreuz und Dreieck Mainz in beiden Richtungen streckenweise stockend. Und Stadtverkehr Frankfurt, da gibt's Konzerte heute und morgen und die öffentlichen Parkplätze rund um das Waldstadion sind komplett ausgebucht. Wenn Sie dahin wollen zum Konzert, dann wird dringend empfohlen, Parkmöglichkeiten in der Stadt zu nutzen und mit öffentlichen Verkehrsmitteln anzureisen.
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0: Es geht ins Wochenende und falls Sie noch nicht wissen, was Sie damit anfangen könnten mit dem Wochenende, da hätten wir mal ein paar Ideen. Rhein in Flammen zum Beispiel oder auch das Hainerfest. Och, da gibt's so einiges. Gleich mehr in ein paar Minuten.
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0: Freitagnachmittag. Das Wochenende steht vor der Tür. Na, was machen Sie so? In Urlaub fahren? Ja, nee, das kann ja jeder. Nee. Hier, bei uns in Hessen, da gibt's was. Also das zum Beispiel gibt's nur einmal in Hessen, einmal im Jahr, und das ist weltberühmt. Da kommen sogar Gäste aus Asien oder aus den USA angereist, rein in Flammen.
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0: Und ein Highlight in Hessen morgen am Samstag ist eben Rhein in Flammen. Rüdesheim im Rheingau und Bingen in Rheinland-Pfalz. Das sind so die Orte, wo der Rhein in Flammen steht. Ne? Auf den Weinbergen wird dann am Nachthimmel so 22, 23 Uhr ungefähr ein spektakuläres Feuerwerk gezündet. Und viele sehen dieses Feuerwerk von einem der vielen Schiffe aus. Jörg Kirschenbauer von der Rüdesheim Tourist AG.
2: Die Schiffe fahren ganz langsam rheinaufwärts. Von beiden Seiten des Rheins aus den Weinbergen heraus kommen die Feuerwerke. Und das beste Blick ist eben auf den Schiffen. Das macht's gerade so ganz besonders.
0: Ja, das glaube ich. Rund 40.000 Besucher werden kommen. Die Rheingauer, die pilgern mit Picknickdecke und Wein, Brezeln, Spundekäse in die Weinberge und schauen sich das Spektakel dann dort an.
3: Wenn ich was empfehlen kann, ein bisschen erhöht oben auf dem Berg, dann hat man einen mega Überblick. Das ist einfach toll.
4: Das ist ja schon spektakulär mit den Landschaften und dem Feuerwerk.
5: Wenn dann die Lichter über den Rhein fallen, ist schon Wahnsinn. Ist schon schön.
0: Ja, wegen Trockenheit und Brandgefahr gibt es aber hohe Sicherheitsauflagen. Die Feuerwehr steht am Assmannshäuser Höllenberg mit 12.000 Liter Löschwasser bereit. Also da kann nichts passieren. Das wird ein Erlebnis. Und wer ein bisschen mehr Remi-Demi möchte, eines der besten Volksfeste in Hessen läuft in Darmstadt, das Heinerfest. Bis Montag jede Menge Bühnen und Buden. Die Innenstadt wird zum Festplatz. Heinerfest-Präsident Felix Hotz ist stolz auf die auf den Karussellpark.
6: Die Schausteller bewerben sich und dann schauen wir das durch und da ist wirklich dann so zu sehen, dass das Fahrgeschäfte sind, die normalerweise Cannstatter Wasen, Oktoberfest München, Dom in Hamburg, da auf diesen großen Festen zu Hause sind und da sind wir stolz drauf, dass sie dann in unser beschauliches Darmstadt kommen.
0: Also da geht's dann richtig ab beim Heinerfest. Karussells, Burger und Popcorn gibt's auch in Wiesbaden. Seit Mittwoch lädt ja die US-Armee Garnison Wiesbaden auf den Heinerberg zum deutsch-amerikanischen Freundschaftsfest. Bis Sonntag von 12 bis 24 Uhr immer. Das Freundschaftsfest ist perfekt für Familien und im Moment wichtig, sagt Wiesbadens Bürgermeister Gerd-Uwe Mende.
7: Es ist gut, dass wir gemeinsam feiern können. Gerade in Zeiten, in denen in der großen Politik auf der nationalen Ebene manche Konflikte bestehen und manche Fragen gestellt werden. Hier begegnen wir uns auf Augenhöhe. Freundschaftlich, kameradschaftlich, eben wie gute Nachbarn.
0: Also Hessen feiert an diesem Wochenende bei meist trockenem Sommerwetter und Temperaturen bis 30 Grad.
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Sonne und du. Ja, Sonne haben wir ja in letzter Zeit wirklich genug. Ne? Also über den Sommer können wir uns nicht beschweren. Half hier, gleich wieder mit der Hessenschau nach Wenke Mühre.

0: Und jetzt gibt's wieder Aktuelles aus Ihrer Region von unseren Reportern vor Ort.
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2: Nicole Littig aus Stadt Allendorf im Kreis Marburg-Biedenkopf feiert morgen ihren ganz persönlichen Abiball. Zusammen mit Freunden, ehemaligen Mitschülern und Lehrern. Für die 20-Jährige geht da ein Traum in Erfüllung. Seit einer Corona-Impfung vor einigen Jahren leidet die junge Frau am sogenannten Post-Wach-Syndrom. Sie hat die Schulzeit vom Bett aus erlebt und auch den eigentlichen Abiball verpasst. Mithilfe eines digitalen Avatars hat sie aber im Unterricht teilgenommen und die Schulstunden also über ein Tablet verfolgt. Und vor 2 Wochen besteht Nicole Littig schließlich erfolgreich ihr Abitur. Es ist zwar ein Jahr später als bei ihren Mitschülern, morgen feiern sie aber gemeinsam. Der Karnevalsverein vor Ort hat zuvor für Nicoles Abiball Spenden gesammelt. Jan Scholz, Stadt Allendorf.
3: Zelte aufbauen, Schlafsäcke zurechtlegen und eine gute Zeit haben. An diesem Wochenende beginnt in Frankenberg das Ferienlager des THWs. Zum ersten Mal sind Junghelfer aus Hessen, Rheinland-Pfalz und dem Saarland dabei. Das sind rund 800 Personen mit Betreuerinnen und Betreuern. Eine gute Woche lang haben sie Programm, üben unter anderem Brücke bauen und den Umgang mit Pumpen. Das hat mir Michael Fröchtenich vom THW Frankenberg gesagt. Ein Highlight ist der große Wettkampf am Sonntag. Ab 9 Uhr treten 16 Mannschaften gegeneinander an. Welche Aufgaben genau auf sie warten? Das bleibt bis dahin geheim. Zuschauer sind zum Wettkampf herzlich willkommen und können sich vor Ort zum THW informieren. Sina Philips, Frankenberg.
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0: Sonne, Wolken, angenehme Wärme. Ja, so könnte es doch eigentlich gerne weitergehen. Ne? Klappt denn das? Die konkreten Aussichten für Ihre Gegend jetzt von Martin Gutz.
4: Ganz so ungestört freundlich wie heute wird das Wetter hier in der Mitte von Hessen jetzt am Wochenende nicht. Es ziehen manchmal und zeitweise ein paar Wolken heran, also morgen Vormittag. Und vor allem am Sonntag sind auch mal punktuell Regenschauer unterwegs. Doch auch die Sonne zeigt sich hier von Mitten A bis Dautphetal weiter mittendrin. Und auch für ziemliche Wärme ist gesorgt. An beiden Tagen ist es jeweils nachmittags mit so 20 bis 25 Grad doch ziemlich sommerlich.
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0: Vorsicht auf der A661, Egelsbach Richtung Oberursel. Zwischen Bad Homburg und Oberursel, da liegt ein Teppich auf dem linken Fahrstreifen. Rheingau-Taunus-Kreis, Vorsicht auf der L3272 zwischen dem Abzweig nach Lorch und Pressberg, eine ungesicherte Unfallstelle im Kurvenbereich. A5, Frankfurt Richtung Kassel, zwischen Westkreuz Frankfurt und Bad Homburger Kreuz, 6 Kilometer Stau und stockender Verkehr wegen einer Tagesbaustelle auf dem rechten Fahrstreifen und dem Standstreifen. Im weiteren Verlauf auf der A5 zwischen Grünberg und Homberg-Ohm, 4 Kilometer stockender Verkehr. A5, Kassel Richtung Frankfurt, zwischen Ohmtal-Dreieck und Grünberg streckenweise stockend. A5, Heidelberg-Karlsruhe, zwischen Kreuz Heidelberg und Kreuz Walldorf, in beiden Richtungen streckenweise stockender Verkehr. A7, Fulda Richtung Würzburg, zwischen Fulda-Dreieck und Bad Brückenau-Wildflecken, 5 Kilometer Stau im Baustellenbereich, eine halbe Stunde brauchen Sie schon mindestens länger. Und A66 haben wir noch, Frankfurt Richtung Fulda zwischen Langenselbold und Gründau-Rotenbergen, 4 Kilometer stockender Verkehr. Der defekte PKW ist weg.
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0: Ja, viel los auf den Straßen. Ne? Es ist halt Freitagnachmittag und die Reisewelle läuft ja auch. Ne? Kommen Sie gut durch, mit Musik geht's immer leichter. Erden die Borg haben wir jetzt für Sie.
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Freitagnachmittag mit H4. Ich weiß nicht, ob Sie das gestern Abend mitgekriegt haben bei uns. Da hatten wir ja den Welt-UFO-Tag gefeiert, ne? Und wir haben da so eine kleine Umfrage zu Außerirdischen und zu UFOs gehört. Und ich habe dann auch noch ein bisschen Stuss dazu erzählt. Und ich habe ja auch gesagt gestern, UFOs, das ist ein sehr beliebtes Thema. Und das hat sich bestätigt. Wir haben einige Reaktionen bekommen von Ihnen. Und hat uns sehr gefreut, sowas. Ne? Also über sowas freuen wir uns immer. Und über eine Mail von Kai-Uwe Tiet aus Maintal, da habe ich mich besonders gefreut. Ich habe sogar sehr gelacht. Er schreibt nämlich, auch ich sehe regelmäßig UFOs, besonders wenn ich später aus der Kneipe nach Hause komme, fliegen zuhauf die Untertassen. Sehr schön, das hätte von mir sein können. Obwohl, nein, das war besser. Ne? Also vielen Dank dafür. Heute ist übrigens der Tag des Ungehorsams. Falls Sie damit was anfangen können, ich leider nicht, bin ja anständig erzogen, ich kenne mich damit nicht aus. Ich habe höchstens mal fehlende Impulskontrolle, sonst nichts.

0: Uwe Heindle. Und jetzt HR4 übrigens heute mit Pfarrer Klaus Nobelingen aus Lichtenfels von der Evangelischen Kirche.
1: Der Baumarkt ist ein Ort, an dem Leben sich verdichtet. Ich überlege gerade, was ich aus dem Baumarkt brauche und stehe unschlüssig zwischen Regalen mit Tapeten, Farben und Pinseln. Da bekomme ich mit, wie ein Paar mittleren Alters über die Renovierung ihres Wohnzimmers spricht. Die Frau schlägt vor, alles in einem zarten Beige zu streichen. Der Mann verdreht die Augen und erklärt ihr, das ist sowas von langweilig. Wortreich und besserwisserisch wischt er ihre Vorstellung vom Tisch. »Wie willst du es denn haben?«, fragt die Frau. Darauf macht er einen komplizierten Vorschlag, bei dem die Worte Schwammtechnik und Bordüren fallen. Sie schüttelt den Kopf und sagt, sowas kannst du doch gar nicht. Du bist schließlich Postbote und kein Maler. Nichts gegen Postboten, sagt sie noch, aber ein Maler hätte das schließlich gelernt und er eben nicht. Der Mann grummelt in sich hinein und verschwindet zwischen den Regalen. Die Frau atmet tief ein und starrt vor sich hin. Ich verschwinde aus dieser peinlichen Situation. Das Ehepaar wird aber darin bleiben. Es wäre schön, wenn sie es schaffen, liebevoller miteinander umzugehen. Eigentlich wollten sie es doch nur, sich etwas schöner in der Wohnung machen. Und dabei machen sie sich gegenseitig das Leben schwer. Aus eigener Erfahrung weiß ich, wie leicht es im Alltag passieren kann, die Achtung voreinander zu verlieren, wie schnell man sich verletzt. Im anderen das Ebenbild Gottes sehen, wo das gelingt, begegne ich dem anderen mit Respekt, gehe liebevoll mit ihm um. Im anderen Gottes Ebenbild sehen, vermeidet unschöne Szenen wie die im Baumarkt.
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4 aktuelle Meldungen aus dem Verkehrszentrum. Vorsicht auf der A661 Oberursel-Egelsbach. Zwischen Frankfurt-Friedberger Landstraße und Frankfurt-Oster sind Personen auf der Fahrbahn. Bitte aufpassen.

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5: 18 Uhr. Merz weist Trump-Kritik an deutschen Militärausgaben zurück. Auch in Hessen Debatte über geplante Krankschreibungsregelung. DFB will bei Trainersuche mit Jürgen Klopp sprechen. Das Wetter in der Nacht klar, 14 bis 8 Grad. Morgen Sonne und Wolken bis 30 Grad. Mein Name ist Mike Oeske. Wenige Tage vor dem NATO-Gipfel im türkischen Ankara hat Kanzler Merz Kritik aus den USA zurückgewiesen. Es ging einmal mehr um die Ausgaben für die Verteidigung. US-Präsident Trump hatte kritisiert, sie seien weiter viel zu niedrig. ARD-Hauptstadtkorrespondentin Nicole Markwald.
6: Deutschland verdoppelt seinen Verteidigungsetat innerhalb von 4 Jahren, sagte Merz. Das ist die größte Kraftanstrengung, die wir jemals gemacht haben, um unsere Verteidigungsfähigkeit zu stärken. Das Ziel bleibe, 5% der Wirtschaftsleistung für Verteidigung auszugeben. US-Präsident Donald Trump hatte die Unterstützung der USA für das Militärbündnis erneut in Frage gestellt. Es wäre lächerlich, die einseitige Beziehung zu den Alliierten fortzusetzen, schrieb Trump auf seiner Online-Plattform Truth Social.
5: In der Debatte über Krankschreibungen prallen auch in Hessen die Positionen von Ärzten und Arbeitgebern aufeinander. Der Vorsitzende des Hausärzteverbandes Hessen Sommerbrot hält die Pläne des Koalitionsausschusses für einen schweren Fehler. Er fürchtet unter anderem einen Patientenansturm auf die Praxen. Die Vereinigung der hessischen Unternehmerverbände bewertet die Beschlüsse dagegen als wichtiges Signal für die Reformfähigkeit Deutschlands. Die Bundesregierung plant unter anderem, dass Arbeitnehmer schon ab dem ersten Krankheitstag ein ärztliches Attest vorlegen müssen. Nach dem Brand in einem Mehrfamilienhaus im Frankfurter Stadtteil Gallus ist ein 55-jähriger Hausbewohner in eine forensische Klinik eingewiesen worden. Nach Angaben der Staatsanwaltschaft steht er im Verdacht, das Feuer absichtlich gelegt zu haben. Bei dem Brand waren vorgestern 6 Menschen verletzt worden. Die Flammen hatten sich von einer Wohnung im 2. Obergeschoss bis zum Dachgeschoss ausgebreitet. Die Feuerwehr war mit einem Großaufgebot im Einsatz. Spanien steht vor einer neuen Hitzewelle. Der Nationale Wetterdienst warnt, spätestens ab Sonntag erwarte man in manchen Regionen des Landes wieder Temperaturen von bis zu 42 Grad. Auch der Südwesten Frankreichs ist betroffen. Dort kämpfen Feuerwehrleute mit den ersten größeren Waldbränden des Sommers. ARD-Reporter Kai Rienecker.
7: Bei Narbonne im Südwesten des Landes kämpfen bis zu 900 Feuerwehrleute gegen die Flammen. Fast 1000 Hektar Wald- und Buschflächen sind bereits abgebrannt. Seit Wochen gibt es in Frankreich teilweise extrem hohe Temperaturen. Der staatliche Wetterdienst Météo France warnt, dass die Böden bereits sehr trocken seien. Gleichzeitig rollt die nächste Hitzewelle in Frankreich an.
5: Der Deutsche Fußballbund geht auf Jürgen Klopp zu für die Nachfolge als Fußballnationaltrainer. Vom Verband hieß es, er habe sich schon grundsätzlich bereit erklärt, den Posten zu übernehmen. Am Mittag hatte der DFB mitgeteilt, dass Julian Nagelsmann als Bundestrainer zurückgetreten ist. ARD-Sportreporterin Desiree Krause.
8: Bereits gestern hatte Nagelsmann darum gebeten, ihn von seinen Aufgaben zu entbinden. Heute haben die Gremien des Deutschen Fußballbundes zugestimmt. Die Entscheidung sei ihm alles andere als leicht gefallen, wird Nagelsmann in einer Meldung des Verbands zitiert. Die Mannschaft habe aber nach so einer herben Enttäuschung einen unbelasteten Neuanfang verdient.
5: Das waren die Nachrichten.
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9: Sonne und ein paar Wolken und Temperaturen aktuell 20 Grad im Norden und 26 im Süden. Kommende Nacht dann überwiegend klar und kühl, Tiefstwerte zwischen 14 und 8 Grad. Und morgen am Samstag im Süden viel Sonne. Richtung Norden, da gibt es zeitweise auch mal dichtere Wolken und nur ganz vereinzelt fällt mal ein bisschen Regen. Meistens wird es trocken bleiben und Temperaturen so zwischen 21 und 30 Grad. Am Sonntag insgesamt mehr Wolken als Sonne. Es kann auch mal schauern, durchaus möglich bei bis zu 29 Grad. Am Montag Sonne und Wolken, ja, auch ein Schauer ist mal möglich, bis 31 Grad.
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9: Vorsicht auf der A661 Oberursel-Egelsbach. Zwischen Frankfurt-Friedberger Landstraße und Frankfurt-Ost sind Personen auf der Fahrbahn. A3 Würzburg Richtung Frankfurt zwischen Hanau und Offenbacher Kreuz 6 Kilometer Stau. Nach einem Unfall mit mehreren Pkw und Offenbacher Kreuz 6 Kilometer Stau. Nach einem Unfall mit mehreren Pkw und einem Lkw. Es ist nur der rechte Fahrstreifen frei. A5

0: Fulda Richtung Würzburg, zwischen Fulda Dreieck und Bad Brückenau Wildflecken. 5 Kilometer Stau im Baustellenbereich, halbe Stunde etwa brauchen sie länger.
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0: Tja, nix mehr mit Nagelsmann, ne? Der Trainer der Nationalmannschaft ist nicht mehr Trainer der Nationalmannschaft. Und was sagen Sie dazu? Das hören wir gleich hier in HR4.
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0: Ja, der Nagelsmann nicht.

0: Sie das überrascht? Oder haben Sie wirklich geglaubt, dass der Nagelsmann weitermachen wird oder weitermachen darf? Nein, er hat den Platz verlassen. Nach dem frühen Aus bei der WM ist jetzt auch für ihn Schluss. Immerhin hat er es ja über die Vorrunde hinaus geschafft. Das hat es ja schon länger nicht mehr gegeben. Ne? Okay, ja, es hat sicherlich auch mit den zahlreichen Regionalliga-Vereinen zu tun, die diesmal mitgespielt haben bei der WM. Wie auch immer, der Klopp soll es jetzt machen, der Jürgen. Ob er es macht? Natürlich wird er es machen. Das ist noch nicht offiziell bestätigt. Ne? Ja, was sagen Sie denn jetzt zum Rücktritt von Julian Nagelsmann als Bundestrainer?
1: Och, der arme Kerl. Vielleicht hätte man noch ein halbes Jahr warten sollen, bis das alles geklärt worden ist und jetzt nicht so holter die Polter rausschmeißen. Das ist kein guter Stil.
2: Ich finde, es ist immer so schnell gehandelt, wenn ich ehrlich bin. Einmal macht jemand einen Fehler und dann soll er gleich weg. Das finde ich nicht so schön. Aber ich denke mir, das ist auch so ganz typisch deutsch. Ich denke, wir sind alles nur Menschen. Wir treffen alle Entscheidungen. Mal sind sie richtig, mal sind sie falsch. Und jeder sollte so ein bisschen Verständnis haben. Aber okay, gut. Ich finde, das ist hier schon extrem.
3: Das ist die absolut richtige Entscheidung, würde ich behaupten. Weil er hat es ja probiert, ne? Und es ist ja nichts gelaufen seit 2 Jahren. Deswegen, Jürgen Klopp muss es sein.
0: Tja, das werden wir dann noch sehen, ne?

0: 18.30 Uhr.
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0: Och, das sieht gut aus. Sonne, ein paar Wolken haben wir, ein bisschen windig. Temperaturen aktuell in Kassel 21 Grad, in Fulda haben wir 23, Marburg 24. Gehen wir mal ganz runter in den Süden. Heppenheim zum Beispiel 26 Grad. So sieht es jetzt aus. In der kommenden Nacht dann Tiefstwerte zwischen 14 und 8 Grad. Und dann kommt auch schon das Wochenende. Und wie das wird, das sage ich nicht. Aber unser Wettermann, der wird das gleich tun in ein paar Minuten.
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0: Vorsicht auf der B44 Groß-Gerau, Mannheim. Zwischen Bürstadt und Lampertheim befindet sich eine Entenfamilie auf der Fahrbahn. A3 Würzburg Richtung Frankfurt, zwischen Hanau und Obertshausen 4 Kilometer Stau. Die Unfallfahrzeuge werden auf den Standstreifen geräumt. A3 Frankfurt Richtung Würzburg, zwischen Frankfurt Süd und Offenbacher Kreuz 4 Kilometer stockender Verkehr nach einem Unfall. Im weiteren Verlauf auf der A3 zwischen Obertshausen und Hanau ein Unfall auf dem rechten Fahrstreifen. A5 Heidelberg Richtung Darmstadt, zwischen Zwingenberg und Darmstadt-Eberstadt 4 Kilometer Stau nach einem Unfall auf dem linken Fahrstreifen. A5 Frankfurt Richtung Kassel, zwischen Nordwestkreuz Frankfurt und Bad Homburger Kreuz 5 Kilometer Stau und stockender Verkehr wegen einer Tagesbaustelle auf dem rechten Fahrstreifen und dem Standstreifen. Und dann haben wir noch die A7, Fulda Richtung Würzburg, zwischen Fulda Dreieck und Bad Brückenau-Wildflecken 5 Kilometer Stau im Baustellenbereich.
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0: und mit ABBA, Mamma Mia.
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1: Es wird am Wochenende ein bisschen wechselhafter. Das liegt an den Wolken, die morgen Vormittag reinziehen und so ein paar Schauer mitbringen. Vor allem in der Nordhälfte des Landes. Wettermann Martin Gutt, wie geht's dann morgen Nachmittag weiter?
2: Auch am Nachmittag kann es mal so zwischen dem Knüll, dem Habichtswalden, dem Weserbergland ein paar Schauer geben. Aber sonst kommt schon bald wieder die Sonne durch. Am meisten tut sie das in Südhessen. Und es wird dann auch schön warm. 24 Grad gibt's in Kassel und nahe 30 Grad in Südhessen.
1: Jo, also Samstag im Großen und Ganzen geht ja so, ne? Wie geht's dann weiter am Sonntag?
2: Der Sonntag bringt so ein ähnlich kunterbuntes Sommerprogramm. Es sind ab und an mal ein paar Regenschauer unterwegs, aber die bringen immer nur punktuell mal ein paar Regengüsse. Mittendrin bleibt es auch trocken und daher hat auch die Sonne wieder einigermaßen stundenweise Platz. Und sobald sie eben durchkommt, wird es auch wieder halbwegs warm. Das fängt so bei etwas über 20 Grad in Nordhessen an und endet bei 8, vielleicht auch 29 Grad in Südhessen. Dort wird es am wärmsten.
1: Also, ja, so ein leicht wechselhaftes, aber trotzdem sommerliches Wochenende erwartet uns, also da mal hinein ins Vergnügen.
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1: 19 Uhr. Mehr Todesfälle während Hitzewelle in Hessen. Auch Kritik aus der CDU an geplanter Krankschreibungsregelung. Tennisprofi Struff erstmals im Achtelfinale von Wimbledon. Das Wetter in der Nacht 14 bis 8 Grad, Morgensonne und Wolken bis 30 Grad. Mein Name ist Mike Oeske. Während der Extremhitze der vergangenen Wochen sind in Hessen offenbar deutlich mehr Menschen gestorben als sonst. Das zeigt eine Schätzung, die das Hessische Landesamt für Gesundheit und Pflege veröffentlicht hat. HR-Reporter Tobias Lübben.
2: Am vergangenen Hitzewochenende starben in Hessen der Schätzung zufolge insgesamt rund 650 Menschen. Das sind rund 60% mehr als an einem durchschnittlichen Wochenende. Die Zahlen basieren auf den bisherigen Meldungen der Kommunen und werden mit einem statistischen Modell hochgerechnet. Mit zunehmender Hitze stieg demnach auch die Zahl der Sterbefälle deutlich. Am vergangenen Sonntag erreichte sie ihren Höhepunkt. Endgültige Zahlen werden in den kommenden Wochen erwartet.
1: Die geplante Pflicht zur Krankschreibung ab Tag 1 sorgt für Diskussionen. Jetzt kommt auch Kritik aus der CDU. Der Chef des Arbeitnehmerflügels Radke sagte dem Magazin Der Spiegel, der politische Streitwert stehe in keinem gesunden Verhältnis zu den vermeintlichen Verbesserungen durch die Reform. Man solle den Punkt noch einmal überdenken. Bundeskanzler Merz hat die scharfe Kritik von US-Präsident Trump an den deutschen Ausgaben für die NATO zurückgewiesen. Merz sagt in Berlin, Deutschland verdoppele gerade seinen Verteidigungsetat innerhalb von 4 Jahren. Das sei die größte Kraftanstrengung, die jemals gemacht worden sei, um die Verteidigungsfähigkeit zu stärken. Das werde er auch beim bevorstehenden NATO-Gipfel in Ankara zum Ausdruck bringen. Trump hatte die deutschen Verteidigungsausgaben auf seiner Internetplattform als lächerlich bezeichnet. Schonfrist für 2 Wölfe in Hessen. Nachdem sie vorgestern zum Abschuss freigegeben worden waren, dürfen 2 Jungtiere im Land-Dill-Kreis vorerst doch nicht getötet werden. Das hat das Regierungspräsidium Kassel mitgeteilt. Demnach liegen dem Verwaltungsgericht Kassel ein Eilantrag und eine Klage gegen die entsprechende Verfügung des Landes vor. Bis das Gericht darüber entschieden hat, dürfen die Tiere nicht abgeschossen werden. Beim Tennisturnier in Wimbledon hat Jan-Lennard Struff das Achtelfinale erreicht, zum ersten Mal in seiner Karriere. Der 36-Jährige besiegte den früheren Weltranglisten-Ersten Daniil Medvedev aus Russland mit einer furiosen Leistung. ARD-Sportreporter Matthias Kammern.
3: Das Ergebnis mit 7:6, 7:6 und 7:5 dokumentiert zwar, wie knapp es war, es zeigt aber nicht, dass Struff in allen 3 Sätzen mit Breaks hinten gelegen hat und trotzdem gewonnen hat. Hinterher beim Interview auf dem Platz betonte er, wie stolz er ist, in seinem hohen Tennisalter noch einmal einen solchen Erfolg zu feiern.
1: Der Deutsche Fußballbund geht auf Jürgen Klopp zu für die Nachfolge als Fußballnationaltrainer. Vom Verband hieß es, er habe sich schon grundsätzlich bereit gezeigt, den Posten zu übernehmen. Am Mittag hatte der DFB mitgeteilt, dass Julian Nagelsmann als Bundestrainer zurückgetreten ist. ARD-Sportreporterin Desiree Krause.
4: Bereits gestern hatte Nagelsmann darum gebeten, ihn von seinen Aufgaben zu entbinden. Heute haben die Gremien des Deutschen Fußballbundes zugestimmt. Die Entscheidung sei ihm alles andere als leicht gefallen, wird Nagelsmann in einer Meldung des Verbands zitiert. Die Mannschaft habe aber nach so einer herben Enttäuschung einen unbelasteten Neuanfang verdient.
1: Das waren die Nachrichten.
5: Unser Wetter in Hessen.
6: Sonnenschein und ein paar Wölkchen. Bisschen windig kann es sein. Die Temperaturen aktuell zwischen 20 und 25 Grad. In der kommenden Nacht überwiegend klar und auch kühl. Die Tiefstwerte zwischen 14 und 8 Grad. Und morgen am Samstag im Süden viel Sonne. Richtung Norden, da gibt es zeitweise auch mal dichtere Wolken. Vereinzelt kann es auch mal ein bisschen regnen. Meistens im Großen und Ganzen wird es trocken bleiben bei 21 bis 30 Grad. Und der Sonntag eigentlich ganz ähnlich. Also es gibt dann zwar insgesamt mehr Wolken als Sonne. Es kann auch mal einen Schauer geben, aber auch der Sonntag ist okay. Bis 29 Grad. Und am Montag Sonne, Wolken, vielleicht mal ein Schauer dabei bis 31 Grad.
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6: Vorsicht auf der A3, Frankfurt Richtung Köln. Zwischen Kelsterbach und Mönchhof-Dreieck eine ungesicherte Unfallstelle auf dem mittleren Fahrstreifen. Bitte bilden Sie eine Gasse für die Einsatzfahrzeuge. Und Vorsicht auf der A3, Köln Richtung Frankfurt. Zwischen Wiesbadener Kreuz und Raunheim steht ein defektes Fahrzeug auf dem mittleren Fahrstreifen. A3, Frankfurt Richtung Würzburg. Zwischen Obertshausen und Hanau 3 Kilometer stockender Verkehr nach einem Unfall auf dem rechten Fahrstreifen. A5 Frankfurt Richtung Kassel. Zwischen Nordwestkreuz Frankfurt und Bad Homburger Kreuz steht ein defekter LKW auf dem Verzögerungsstreifen. Im weiteren Verlauf zwischen Nordwestkreuz Frankfurt und Bad Homburger Kreuz 5 Kilometer Stau und stockend wegen einer Tagesbaustelle auf dem rechten Fahrstreifen und dem Standstreifen.

0: Gordon Lightfoot aus Kanada mit Sundown, ein Oldie aus den 70ern. Und ganz viele Oldies gibt's ja bei uns immer am Sonntagnachmittag ab 14 Uhr mit Jörg Machenbach. Und das schauen wir uns jetzt schon mal an. Diesen Sonntag hast du dir ja einiges vorgenommen, ne? Ganz besondere Dinge.
1: Ja, in Erinnerung an Peter Alexander. Er wäre ja am Dienstag 100 geworden. Ja. Sänger, Schauspieler, Entertainer und. 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Es gab zahlreiche Briefe und Mails. Ja. Und für Sonntag in den HFJ-Oldies habe ich dann eine halbe Stunde mit Peter Alexander Musik zusammengestellt. Wunderbare, einzigartige Titel sind dabei. Einige waren große Hits und andere sind am Sonntag ja überraschend.
0: Ja, also eine schöne Sache. Am Sonntag halbe Stunde Peter Alexander. Und dann gibt's ja noch einen runden Geburtstag. Der wird auch gefeiert. Gitte Henning, die ist in dieser Woche 80 geworden.
1: Auch von ihr hören wir nochmal viel Musik und erfahren dann auch, wie ihre Karriere in Deutschland begonnen hat. In den frühen 60ern ist das gewesen. Da war sie Teenager und da kam Gitte aus Dänemark zu uns, hat Schlager gesungen, ob im Duett oder Solo, und ist nach und nach dann zu einer der beliebten Schlager und später deutschsprachigen Popsängerinnen geworden.
0: Also all das und natürlich noch viel mehr am Sonntag mit Jörg Machenbach in den HR4 Oldies ab 14 Uhr. Und dann sind wir wieder happy together. Hier sind die Turtles.

0: 19.31 Uhr.
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0: Ja, da gucken wir mal, was noch los ist. A3 Frankfurt Richtung Köln zwischen Kelsterbach und Mönchhof-Dreieck. 4 Kilometer Stau nach einem Unfall. Die beiden rechten Fahrstreifen sind gesperrt. A5 Frankfurt Richtung Kassel zwischen Nordwestkreuz Frankfurt und Bad Homburger Kreuz. 5 Kilometer Stau und stockend wegen einer Tagesbaustelle auf dem rechten Fahrstreifen und dem Standstreifen. Und dann haben wir noch die A7 Fulda Richtung Würzburg zwischen Fulda Dreieck und Bad Brückenau Wildflecken. 2 Kilometer Stau.
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0: Und zuckersüß geht's weiter mit den Archies. Sugar, sugar.
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1: 20 Uhr mit Mike Oeske. Während der extremen Hitze der vergangenen Woche sind in Hessen offenbar deutlich mehr Menschen gestorben als sonst. Das zeigt eine Schätzung, die das Hessische Landesamt für Gesundheit und Pflege veröffentlicht hat. HR-Reporter Tobias Lübben.
2: Am vergangenen Hitzewochenende starben in Hessen der Schätzung zufolge insgesamt rund 650 Menschen. Das sind rund 60% mehr als an einem durchschnittlichen Wochenende. Die Zahlen basieren auf den bisherigen Meldungen der Kommunen und werden mit einem statistischen Modell hochgerechnet. Mit zunehmender Hitze stieg demnach auch die Zahl der Sterbefälle deutlich. Am vergangenen Sonntag erreichte sie ihren Höhepunkt. Endgültige Zahlen werden in den kommenden Wochen erwartet.
1: Finanzminister Klingbeil plant für das kommende Jahr offenbar mehr neue Schulden. In Medienberichten ist von insgesamt rund 119 Milliarden Euro die Rede. 8 Milliarden Euro Schulden mehr als bisher vorgesehen. Außerdem sollten knapp 7 Milliarden aus einer Rücklage entnommen werden. Grund sei unter anderem ein Milliardendefizit bei der Bundesagentur für Arbeit. Bei der Vorstellung der Eckwerte Ende April hatte es noch eine Lücke von 21 Milliarden Euro für 2027 gegeben. Diese Lücke wird nun geschlossen. Spanien steht vor einer neuen Hitzewelle. Der Nationale Wetterdienst warnt, spätestens ab Sonntag erwarte man in manchen Regionen des Landes wieder Temperaturen von bis zu 42 Grad. Auch der Südwesten Frankreichs ist betroffen. Dort kämpfen Feuerwehrleute mit den ersten größeren Waldbränden des Sommers. ARD-Reporter Kai Rienecker.
3: Bei Narbonne im Südwesten des Landes kämpfen bis zu 900 Feuerwehrleute gegen die Flammen. Fast 1000 Hektar Wald- und Buschflächen sind bereits abgebrannt. Seit Wochen gibt es in Frankreich teilweise extrem hohe Temperaturen. Der staatliche Wetterdienst Météo France warnt, dass die Böden bereits sehr trocken seien. Gleichzeitig rollt die nächste Hitzewelle in Frankreich an.
1: Der deutsche Tennisprofi Jan-Lennard Struff hat beim Turnier von Wimbledon das Achtelfinale erreicht, zum ersten Mal in seiner Karriere. Er besiegte den früheren Weltranglisten-Ersten Daniil Medvedev aus Russland in 3 Sätzen mit 7:6, 7:6 und 7:5. Struffs nächster Gegner ist Hubert Hurkacz aus Polen. Noch ist Jürgen Klopp als neuer Fußball-Bundestrainer nur im Gespräch. Es gibt aber wohl schon erste Hürden. Laut Red Bull hat er keine Ausstiegsklausel aus seinem Vertrag dort. Dass Julian Nagelsmann den Posten räumt, hatte der DFB heute bestätigt. Das waren die Nachrichten. Das Wetter, in der Nacht meist klar, 14 bis 8 Grad, morgen vor allem im Süden sonnig, nach Norden hin auch Wolken, aber kaum Regen, Höchstwerte 21 bis 30 Grad. Die weiteren Aussichten: am Sonntag mehr Wolken als Sonne und örtlich Schauer bis 29 Grad. Auch am Montag ein paar Schauer im Norden und Osten bis 31 Grad. Die Zeit, es ist 20.03 Uhr.
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1: A3 Frankfurt Richtung Köln, zwischen Kelsterbach und Mönchhof Dreieck, 4 Kilometer Stau nach einem Unfall. Die beiden rechten Fahrstreifen sind gesperrt. A5 Frankfurt Richtung Kassel, zwischen Nordwestkreuz Frankfurt und Bad Homburger Kreuz, 5 Kilometer Stau und stockender Verkehr wegen einer Baustelle mit einspuriger Verkehrsführung. Und A67 Mannheim Richtung Darmstadt, zwischen Lorsch und Gernsheim gibt es Sichtbehinderungen durch Rauch, ein Böschungsbrand am Fahrbahnrand.
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1: 21 Uhr mit Mike Oeske. Während der Extremhitze der vergangenen Woche sind in Hessen offenbar deutlich mehr Menschen gestorben als sonst. Das zeigt eine Schätzung, die das Hessische Landesamt für Gesundheit und Pflege veröffentlicht hat. HR-Reporter Tobias Lübben.
2: Am vergangenen Hitzewochenende starben in Hessen der Schätzung zufolge insgesamt rund 650 Menschen. Das sind rund 60% mehr als an einem durchschnittlichen Wochenende. Die Zahlen basieren auf den bisherigen Meldungen der Kommunen und werden mit einem statistischen Modell hochgerechnet. Mit zunehmender Hitze stieg demnach auch die Zahl der Sterbefälle deutlich. Am vergangenen Sonntag erreichte sie ihren Höhepunkt. Endgültige Zahlen werden in den kommenden Wochen erwartet.
1: Finanzminister Klingbeil plant für das kommende Jahr offenbar mehr neue Schulden. In Medienberichten ist von insgesamt rund 119 Milliarden Euro die Rede. 8 Milliarden Euro Schulden mehr als bisher vorgesehen. Grund sei unter anderem ein Milliardendefizit der Bundesagentur für Arbeit. Bei der Vorstellung der Eckwerte Ende April hat es noch eine Lücke von 21 Milliarden Euro für 2027 gegeben. Diese Lücke wird nun geschlossen. Schonfrist für zwei Wölfe in Hessen. Nachdem sie vorgestern zum Abschuss freigegeben worden waren, dürfen zwei Jungtiere im Land-Dill-Kreis vorerst doch nicht getötet werden. Das hat das Regierungspräsidium Kassel mitgeteilt. Demnach liegen dem Verwaltungsgericht Kassel ein Eilantrag und eine Klage gegen die entsprechende Verfügung des Landes vor. Beim Tennisturnier in Wimbledon hat Jan-Lennard Struff das Achtelfinale erreicht, zum ersten Mal in seiner Karriere. Der 36-Jährige besiegte den früheren Weltranglisten-Ersten Daniil Medvedev aus Russland mit einer furiosen Leistung. ARD-Sportreporter Matthias Kammann.
3: Das Ergebnis mit 7:6, 7:6 und 7:5 dokumentiert zwar, wie knapp es war, es zeigt aber nicht, dass Struff in allen drei Sätzen mit Breaks hinten gelegen hat und trotzdem gewonnen hat. Hinterher beim Interview auf dem Platz betonte er, wie stolz er ist, in seinem hohen Tennisalter noch einmal einen solchen Erfolg zu feiern. Es muss ja aber noch nicht Schluss sein. Im Achtelfinale wird nun der Pole Hubert Hurkacz der nächste Gegner sein.
1: Noch ist Jürgen Klopp als neuer Fußball-Bundestrainer nur im Gespräch. Es gibt aber wohl schon erste Hürden. Laut Red Bull hat er keine Ausstiegsklausel aus seinem Vertrag dort. Dass Julian Nagelsmann den Posten räumt, hatte der DFB heute bestätigt. Das waren die Nachrichten. Das Wetter: in der Nacht meist klar, 14 bis 8 Grad. Morgen vor allem im Süden sonnig, nach Norden hin auch Wolken, aber kaum Regen. Höchstwerte 21 bis 30 Grad. Die weiteren Aussichten: am Sonntag mehr Wolken als Sonne und örtlich Schauer bis 29 Grad. Auch am Montag gibt es ein paar Schauer im Norden und Osten des Landes bei Temperaturen bis 31 Grad. Die Zeit 21.03 Uhr.
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1: A3 Köln Richtung Frankfurt zwischen Raunheim und Mönchhof-Dreieck steht ein defekter PKW im Baustellenbereich. Und A5 Frankfurt Richtung Kassel zwischen Nordwestkreuz Frankfurt und Bad Homburger Kreuz 3 Kilometer stockender Verkehr wegen einer Baustelle mit einspuriger Verkehrsführung.
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1: 22 Uhr mit Mike Oeske. Finanzminister Klingbeil plant nächstes Jahr mehr neue Schulden und höhere Ausgaben. Sein Entwurf liegt dem ARD-Hauptstadtstudio vor. Danach sollen die Ausgaben um 12 Milliarden auf 555 Milliarden Euro steigen und die Neuverschuldung auf 203 Milliarden Euro, den zweithöchsten Wert in der Geschichte der Bundesrepublik. ARD-Hauptstadt-Korrespondentin Nicole Markwald.
2: Die Gesamtsumme der Neuverschuldung ergibt sich durch die zusätzliche Verschuldung der Sondervermögen für die Bundeswehr und die Infrastruktur. Um Finanzlücken zu schließen, will Klingbeil auf Rücklagen zugreifen, die bis 2019 angespart wurden. Damit mehr Geld in die Staatskasse kommt, sollen Alkohol und Tabak stärker besteuert werden. Geplant ist auch die Einführung einer Plastiksteuer und die Besteuerung von Kryptogeschäften.
1: Wenige Tage vor dem NATO-Gipfel in der Türkei haben sich die Teilnehmerstaaten auf neue Milliardenhilfen für die Ukraine geeinigt. Nach Angaben von Diplomaten in Brüssel soll die Ukraine bis Ende kommenden Jahres 140 Milliarden Euro für ihr Militär bekommen. Schon darin enthalten seien EU-Hilfen in Höhe von 60 Milliarden Euro. Die restlichen 80 Milliarden müssten die NATO-Staaten aus ihren Haushalten bezahlen. Das Amtsgericht Frankfurt hat den Kommunalpolitiker Tuwari wegen der Schleusung von 8 Ausländern zu 2,5 Jahren Haft verurteilt. Die Verteidigung will in Revision gehen. HR-Reporter Volker Siefert.
3: Tuwari soll dabei so vorgegangen sein, dass er falsche Wohnungsgeberbescheinigungen ausgestellt hat, mit denen sich die Ausländer in Frankfurt beim Einwohnermeldeamt angemeldet haben. Die Vorsitzende Richterin hat in ihrer Urteilsbegründung gesagt, dass er als Politiker in unserem System kriminell geworden sei, wiege besonders schwer. Tuwari wollte über die Liste von Ex-OB Feldmann in den Römer. Zurzeit wird gegen ihn auch wegen des Verdachts auf Wahlmanipulation ermittelt.
1: Im Hinterland der spanischen Ferienregion Costa Brava kämpft die Feuerwehr gegen einen Waldbrand, der außer Kontrolle ist. Wegen des starken Rauchs riefen die Behörden rund 45.000 Menschen auf, Fenster und Türen geschlossen zu halten. Etwa 13 Quadratkilometer Wald wurden bisher von dem Feuer verwüstet. Ein Mann wurde festgenommen, der den Brand durch Fahrlässigkeit ausgelöst haben soll. Erstmals in der Geschichte der Tour de France könnten dieses Mal Etappen wegen extremer Hitze abgesagt werden. Innenminister Nunez gab an die Präfekten in den Departements eine Anweisung für den Fall heraus, dass die Temperaturen für Fahrer und Zuschauer zu hoch werden. Die Tour de France beginnt morgen in Barcelona und erreicht am Montag Frankreich. Das waren die Nachrichten. Das Wetter in der Nacht meist klar, 14 bis 8 Grad. Morgen vor allem im Süden sonnig, nach Norden hin auch Wolken, aber kaum Regen. Höchstwerte 21 bis 30 Grad. Die Zeit, es ist 22.03 Uhr.
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1: A49 Kassel Richtung Gießen zwischen Neuental und Schwalmstadt. Eine Ölspur auf dem rechten Fahrstreifen und dem Standstreifen.
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1: 23 Uhr mit Mike Oeske. Eine höhere Neuverschuldung und mehr Ausgaben. Das geht aus dem Haushaltsentwurf von Finanzminister Klingbeil für 2027 hervor, der dem ARD-Hauptstadtstudio vorliegt. Die Neuverschuldung soll demnach auf 203 Milliarden Euro steigen, den zweithöchsten Wert in der Geschichte der Bundesrepublik. Darin enthalten sind Schulden der Sondervermögen für Bundeswehr und Infrastruktur. Um Finanzlücken zu schließen, will Klingbeil Rücklagen angreifen, Alkohol und Tabak stärker besteuern und neue Steuern einführen. Die Linke im Bundestag will verhindern, dass das Gebäudemodernisierungsgesetz noch vor der Sommerpause beschlossen wird. Sie hat beim Bundesverfassungsgericht eine Klage und einen Eilantrag eingereicht. ARD-Korrespondentin Anne-Katrin Mellmann.
2: Die Linke kritisiert unter anderem die Informationslage. Unklar sei zum Beispiel, wie sich die Neuerungen in Zukunft auf das Klima auswirken könnten. Zudem schütze das Gesetz die Gaslobby, da auch nach 2045 Öl- und Gasheizungen eingebaut werden dürfen. Die Linke im Bundestag hat nun eine Organklage eingereicht, wegen der Verletzung von Informationsrechten der Bundestagsabgeordneten.
1: Russland meldet die Einnahme der Stadt Kostjantynivka im Osten der Ukraine. Kremlsprecher Peskow sagte, die Stadt sei nun vollständig unter russischer Kontrolle. Von ukrainischer Seite hieß es nur, es gebe dort schwere Kämpfe. Kostjantynivka gilt als strategisch wichtiger Stützpunkt. Mit seiner Einnahme stünden die russischen Truppen kurz davor, die gesamte Donbass-Region zu erobern. Während der Extremhitze der vergangenen Woche sind in Hessen offenbar deutlich mehr Menschen gestorben als sonst. Das zeigt eine Schätzung, die das Hessische Landesamt für Gesundheit und Pflege veröffentlicht hat. HR-Reporter Tobias Lübben.
3: Am vergangenen Hitzewochenende starben in Hessen der Schätzung zufolge insgesamt rund 650 Menschen. Das sind rund 60% mehr als an einem durchschnittlichen Wochenende. Die Zahlen basieren auf den bisherigen Meldungen der Kommunen und werden mit einem statistischen Modell hochgerechnet. Mit zunehmender Hitze stieg demnach auch die Zahl der Sterbefälle deutlich. Am vergangenen Sonntag erreichte sie ihren Höhepunkt. Endgültige Zahlen werden in den kommenden Wochen erwartet.
1: Ägypten steht im Achtelfinale der Fußball-WM. Die Nordafrikaner schlugen Australien mit 4:2 nach Elfmeterschießen. Nach der Verlängerung hatte es 1:1 gestanden. Es ist der erste K.O.-Sieg Ägyptens bei einer Weltmeisterschaft überhaupt. Das waren die Nachrichten. Das Wetter in der Nacht meist klar, 14 bis 8 Grad, morgen vor allem im Süden sonnig, nach Norden hin auch Wolken, aber kaum Regen, Höchstwerte 21 bis 30 Grad. Die weiteren Aussichten: am Sonntag mehr Wolken als Sonne und örtlich Schauer bis 29 Grad. Auch am Montag ein paar Schauer im Norden und Osten bis 31 Grad. Die Zeit 23.03 Uhr.
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1: Vorsicht bitte auf der A4 Erfurt Richtung Kirchhammer Dreieck. Zwischen Bad Hersfeld und Kirchhammer Dreieck steht ein defekter LKW im Baustellenbereich.
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1: 0 Uhr mit Mike Oeske. Finanzminister Klingbeil plant nächstes Jahr mehr neue Schulden und höhere Ausgaben. Sein Entwurf liegt dem ARD-Hauptstadtstudio vor. Danach sollen die Ausgaben um 12 Milliarden auf 555 Milliarden Euro steigen und die Neuverschuldung auf 203 Milliarden Euro, den zweithöchsten Wert in der Geschichte der Bundesrepublik. ARD-Hauptstadtkorrespondentin Nicole Markwald.
2: Die Gesamtsumme der Neuverschuldung ergibt sich durch die zusätzliche Verschuldung der Sondervermögen für die Bundeswehr und die Infrastruktur. Um Finanzlücken zu schließen, will Klingbeil auf Rücklagen zugreifen, die bis 2019 angespart wurden. Damit mehr Geld in die Staatskasse kommt, sollen Alkohol und Tabak stärker besteuert werden. Geplant ist auch die Einführung einer Plastiksteuer und die Besteuerung von Kryptogeschäften.
1: Die Linke im Bundestag will verhindern, dass das sogenannte Heizungsgesetz noch vor der Sommerpause beschlossen wird. Sie hat beim Bundesverfassungsgericht eine Klage und einen Eilantrag eingereicht. Nach Ansicht der Linken fehlen Informationen darüber, wie sich das Gebäudemodernisierungsgesetz in Zukunft auf das Klima auswirken könnte. Russland meldet die Einnahme der Stadt Kostjantynivka im Osten der Ukraine. Kremlsprecher Peskow sagte, die Stadt sei nun vollständig unter russischer Kontrolle. Von ukrainischer Seite hieß es nur, es gebe dort schwere Kämpfe. Kostjantynivka gilt als strategisch wichtiger Stützpunkt. Mit seiner Einnahme stünden die russischen Truppen kurz davor, die gesamte Donbass-Region zu erobern. Nach dem Brand in einem Mehrfamilienhaus im Frankfurter Stadtteil Gallus ist ein 55-jähriger Hausbewohner in eine forensische Klinik eingewiesen worden. Nach Angaben der Staatsanwaltschaft steht er im Verdacht, das Feuer absichtlich gelegt zu haben. Bei dem Brand waren am Mittwoch 6 Menschen verletzt worden. Die Flammen hatten sich von einer Wohnung im zweiten Obergeschoss bis zum Dachgeschoss ausgebreitet. Ägypten steht nach einem Sieg über Australien im Achtelfinale der Fußball-WM. Die Nordafrikaner setzen sich mit 4:2 nach Elfmeterschießen durch. ARD-Sportreporter Michael Augustin.
3: Nach 120 Minuten hat es 1:1 gestanden, nach Toren von Aschur für Ägypten und einem Eigentor. Die Mannschaft um Superstar Mo Salah war in der Schlussphase und in der Verlängerung dichter dran am Siegtor und gewinnt zum ersten Mal ein K.O.-Spiel bei einer WM. Nächster Gegner im Achtelfinale, entweder Weltmeister Argentinien oder Kap Verde.
1: Das waren die Nachrichten. Das Wetter, in der Nacht meist klar, 14 bis 8 Grad, tagsüber vor allem im Süden sonnig, nach Norden hin auch Wolken, aber kaum Regen, 21 bis 30 Grad. Die weiteren Aussichten, am Sonntag mehr Wolken als Sonne und örtlich Schauer bis 29 Grad, auch am Montag ein paar Schauer im Norden und Osten bis 31 Grad. Die Zeit, es wird jetzt 0:03 Uhr.
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1: Um 1 Uhr mit Ronald Lessig. Begleitet von Protesten beginnt in Thüringens Landeshauptstadt Erfurt heute ein zweitägiger Bundesparteitag der AfD. Unter anderem soll dabei die Parteispitze neu gewählt werden. Das amtierende Duo Weidel und Rupala stellt sich zur Wiederwahl. Aus Erfurt Wolfgang Henschel.
2: Die Sicherheitsbehörden rechnen mit 50.000 zumeist friedlichen Gegendemonstranten, aber auch bis zu 2.500 gewaltbereiten Aktivisten sowie Straßenblockaden. Das Bündnis Widersetzen kündigte an, den Parteitag verhindern zu wollen. Die Polizei hat mehrere tausend Beamte aus allen 16 Bundesländern in Erfurt zusammengezogen. Auch Wasserwerfer, Hubschrauber und Drohnen stehen bereit. Die Polizei kündigte an, friedliche Kundgebungen zu schützen und zu begleiten. Gewalt und Straftaten würden konsequent verfolgt.
1: Die Ankündigung der Regierungskoalition, die telefonische Krankschreibung abzuschaffen und eine Attestpflicht vom ersten Tag an einzuführen, wirft weiter Fragen auf. So ist beispielsweise die genaue Ausgestaltung der Regelung noch offen. Gleichzeitig gibt es viel Kritik, auch aus der mitregierenden SPD. Generalsekretär Klüssendorf hatte gestern gesagt, dass die Union ursprünglich einen Karenztag, also einen Krankheitstag ohne Bezahlung, einführen wollte. Das sei für die SPD aber keine Lösung gewesen. Russland meldet die Einnahme der ostukrainischen Stadt Kostjantinivka. Die Stadt gilt als ein strategisch wichtiger Stützpunkt auf dem Weg zu den letzten größeren Städten in der Donbass-Region, die noch unter ukrainischer Kontrolle stehen. Kostjantinivka war seit Ende vergangenen Jahres stark umkämpft. Die Ukraine kommentierte die Meldung aus Russland bislang nicht. Nach dem Rücktritt von Fußball-Bundestrainer Julian Nagelsmann hat sein möglicher Nachfolger Jürgen Klopp erstmals öffentlich Interesse an dem Job bekundet. Aus dem ARD-WM-Team Hendrik Lückhoff.
3: Klopp bestätigte bei Magenta TV erste Gespräche mit dem DFB. Der Verband sei auf ihn zugekommen, das Timing der Anfrage sei für ihn besser als jemals zuvor, sagte Klopp, den der DFB schon mehrmals gerne als Bundestrainer verpflichtet hätte. Aber, so der Meistertrainer von Dortmund und Liverpool, es müssten jetzt intensive Gespräche folgen, denn die Probleme würden nicht an der Personalie Julian Nagelsmann hängen, man müsse im deutschen Fußball grundlegend Dinge verändern. Unterdessen hat Ägypten das WM-Achtelfinale erreicht durch einen 4:2-Sieg im Elfmeterschießen gegen Australien.
1: Das waren die Nachrichten. Das Wetter in Deutschland. Meist trocken, an der Nordsee etwas Regen bei 16 bis 7 Grad, an der Ostsee stürmisch. Tagsüber Wolken und Regen, einzelne Gewitter, im Süden viel Sonne bei 19 bis 30 Grad. Am Sonntag Schauer und Gewitter, zeitweise freundlich, bei 19 bis 31 Grad. Am Montag im Südwesten heiter, sonst Schauer und Gewitter bis 32 Grad. Es ist 1:03 Uhr.
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1: Um 2 Uhr mit Ronald Lessig. Begleitet von Protesten beginnt in Thüringens Landeshauptstadt Erfurt heute ein 2-tägiger Bundesparteitag der AfD. Unter anderem soll dabei die Parteispitze neu gewählt werden. Das amtierende Duo Weidel und Krupala stellt sich zur Wiederwahl. Aus Erfurt Wolfgang Henschel.
2: Die Sicherheitsbehörden rechnen mit 50.000 zumeist friedlichen Gegendemonstranten, aber auch bis zu 2.500 gewaltbereiten Aktivisten sowie Straßenblockaden. Das Bündnis Widersetzen kündigte an, den Parteitag verhindern zu wollen. Die Polizei hat mehrere tausend Beamte aus allen 16 Bundesländern in Erfurt zusammengezogen. Auch Wasserwerfer, Hubschrauber und Drohnen stehen bereit. Die Polizei kündigte an, friedliche Kundgebungen zu schützen und zu begleiten. Gewalt und Straftaten würden konsequent verfolgt.
1: Aus der CDU kommen Zweifel an der geplanten Attestpflicht ab dem ersten Krankheitstag. Der Vorsitzende des CDU-Arbeitnehmerflügels Radke sagte dem Spiegel, man solle den Punkt vielleicht noch einmal überdenken. Der Streitwert scheine in keinem gesunden Verhältnis zu den vermeintlichen Verbesserungen zu stehen, sagte Radke. Die Spitzen von CDU, CSU und SPD hatten sich am Mittwoch auf eine ganze Reihe von Reformen geeinigt. Unter anderem sollen Arbeitnehmer bereits am ersten Krankheitstag ein Attest vorlegen müssen, gegen die Pläne gibt es aber breite Kritik. Russland meldet die Einnahme der ostukrainischen Stadt Kostjantinivka. Die Stadt gilt als ein strategisch wichtiger Stützpunkt auf dem Weg zu den letzten größeren Städten in der Donbass-Region, die noch unter ukrainischer Kontrolle stehen. Kostjantinivka war seit Ende vergangenen Jahres stark umkämpft. Die Ukraine kommentierte die Meldung aus Russland bisher nicht. Nach dem Rücktritt von Fußball-Bundestrainer Julian Nagelsmann hat sein möglicher Nachfolger Jürgen Klopp erstmals öffentlich Interesse an dem Job bekundet. Aus dem ARD-WM-Team Hendrik Lückhoff.
3: Klopp bestätigte bei Magenta TV erste Gespräche mit dem DFB. Der Verband sei auf ihn zugekommen, das Timing der Anfrage sei für ihn besser als jemals zuvor, sagte Klopp, den der DFB schon mehrmals gerne als Bundestrainer verpflichtet hätte. Aber, so der Meistertrainer von Dortmund und Liverpool, es müssten jetzt intensive Gespräche folgen, denn die Probleme würden nicht an der Personalie Julian Nagelsmann hängen, man müsse im deutschen Fußball grundlegend Dinge verändern. Unterdessen hat Ägypten das WM-Achtelfinale erreicht, durch 4:2-Sieg im Elfmeterschießen gegen Australien.
1: Das waren die Nachrichten. Das Wetter in Deutschland. Meist trocken, an der Nordsee etwas Regen bei 16 bis 7 Grad. An der Ostsee stürmisch. Tagsüber Wolken und Regen, einzelne Gewitter, im Süden viel Sonne bei 19 bis 30 Grad. Am Sonntag Schauer und Gewitter, zeitweise freundlich, 19 bis 31 Grad und am Montag bis 32 Grad. Es ist 2:03 Uhr.
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